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0: Ihr hört Free Spirit Jugendradio auf Max Neo. Ich bin Friedrich und das war der Song Dark Triad von Jupiter Orbit Escape. Und ich habe zusammen mit dem Team den Sommer über eine neue Stadt erkundet. Ansbach. Ansbach liegt in Mittelfranken und hat rund 40.000 Einwohnerinnen und Einwohner. Für Jugendliche gibt es dort zum Beispiel Angebote der kommunalen Jugendarbeit. Besonders interessant ist der Ferienpass. Der richtet sich an Kinder und Jugendliche von 6 bis 17 Jahren und bietet jedes Jahr mehr als 200 Veranstaltungen. Dazu gehören Ausflüge, Führungen, kreative Angebote und andere Aktionen. Mit dem Ferienpass gibt es außerdem kostenlosen Eintritt ins Ansbacher Freibad während der Sommerferien, sowie teilweise kostenlosen oder ermäßigten Eintritt in Museen und Freizeiteinrichtungen in der Region. Wenn es euch also in den Ferien langweilig wird, gibt es in Ansbach durchaus einiges zu entdecken. Zuerst wollen wir das Sommerradio-Team aber kennenlernen. Wir fangen mit Annike an.
1: Hallo, ich bin Marlene. Ich interviewe heute ein Mädchen in der Stadt Ansbach. Hallo, ich bin von Free Spirit Jugendradio. Wie heißt du?
2: Annemieke.
1: Wie alt bist du?
2: 13 Jahre.
1: Cool. Welche Stadt würdest du gerne mal besuchen?
2: Tokio. Bremen und Berlin.
1: Was ist dein Lieblingsfilm?
2: Jumanji 1 und 2.
1: Was findest du an dem Film so toll?
2: Weil er so fantasiereich ist.
1: Schreibst du gerne selber so fantasiereiche Sachen?
2: Ja.
1: Was zum Beispiel?
2: Syrax.
1: Cool. Wir machen uns jetzt mal auf den Weg zu einem Kunsthaus in Ansbach. Kennst du das?
2: Ja.
1: Warst du schon mal drin?
2: Schon mehrmals.
1: Findest du es schön?
2: Das könntest du dir selber beantworten.
1: Okay, magst du Kunst?
2: Ja.
1: Zeichnest du gern?
2: Ja.
1: Lieblingsfach in der Schule?
2: Englisch.
3: Ihr hört Free Spirit Jugendradio auf Max Neo. Ich bin Ida und jetzt kommt der Song Beauty and the Beat von Justin Bieber. Den Song habe ich ausgesucht, weil ich ihn gerne mag und ich finde diesen Beat auch gut.

0: Ihr hört Frischblut-Jugendradio auf Max Neo. Das war Beauty in a Beat von Justin Bieber und Nicki Minaj. Der Song Beauty in a Beat von Justin Bieber und Nicki Minaj ist schon ein bisschen älter. Er erschien 2012 auf Justin Biebers Album Believe und wurde später als Single veröffentlicht. Produziert wurde der Song unter anderem von Max Martin und Zedd. Vielleicht kennt ihr Zedd. Auch der ist als DJ und Musikproduzent bekannt. Auch das Musikvideo zu Beauty and a Beat ist ziemlich ungewöhnlich. Justin Bieber präsentiert darin Aufnahmen, die wie private Aufnahmen mit einer kleinen Kamera wirken. Zu sehen ist unter anderem eine große Party in einem Wasserpark. Das Video wurde damals von Justin Bieber selbst geschrieben und mitgestaltet und war schon kurz nach der Veröffentlichung extrem erfolgreich. Und wir stellen euch Annemieke nochmal in Ruhe vor.
1: Wie heißt du?
2: Annemieke.
1: Wo bist du aufgewachsen?
2: In Mannheitsfinden.
1: Welche Hobbys hast du?
2: Ich tanze gerne und zeichne auch gern.
1: Was ist deine liebste Jahreszeit?
2: Der Herbst.
1: Was machst du am liebsten am Wochenende?
2: Lernen und lesen.
1: Wo möchtest du mal Urlaub machen?
2: Da, wo es keine Schule gibt.
3: Ihr hört Free Spirit Jugendradio auf Max Neo. Ich bin Nina und jetzt kommt der Song 194 Länder.

0: Ihr hört Freestyle Jugendradio auf Max Neo. Das war der Song 194 Länder. 194 Länder ist ein Song von Mark Forster und erschien 2019 auf seinem Album Liebe. Im Lied geht es um Fernweh und darum, die Welt zu entdecken. Der Titel kommt nicht von ungefähr. Im Refrain geht es tatsächlich um die 194 Länder der Welt. Im Text tauchen außerdem jede Menge Orte auf. Zum Beispiel Los Angeles, Marseille, Uganda, Irland, Florenz und Krakau. Der Song war in Deutschland ziemlich erfolgreich. Er erreichte Platz 13 der Singlecharts und blieb insgesamt 34 Wochen in den deutschen Top 100. Also ein Song für alle, die am liebsten sofort ihren Rucksack packen und irgendwohin losreisen würden. Und wir stellen euch hier noch mehr Menschen aus der Sommerradio-Crew vor.
1: Wie heißt du?
2: Jonas.
1: Welche Witze bringen dich immer zum Lachen?
2: Witze.
1: Was ist dein Lieblingsfilm?
2: Interstellar.
1: Wie gut kannst du beim Spielen verlieren?
2: Mittel.
1: Was sind denn deine Hobbys?
2: Boah, keine Ahnung, viele.
1: Bist du jemand, der sich an Silvester Vorsätze macht?
2: Nee.
3: Ihr hört Free Spirit Jugendradio auf Max Neo. Ich bin Andrea und jetzt kommt der Song Du bist gut genug von Blumengarten. Der

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0: Ihr hört Free Spirit Jugendradio auf Max Neo. Das war der Song Du bist gut genug.
1: Der Titel ist dabei auch gleichzeitig die Botschaft des Songs. Du bist gut genug. Das passt natürlich ziemlich gut zu einem Thema, das viele Jugendliche kennen. Man vergleicht sich ständig mit anderen. In der Schule, beim Sport oder auf Social Media. Und bekommt schnell das Gefühl, man müsste noch besser sein. Der Song setzt diesem Druck eine ziemlich direkte Botschaft entgegen. Musikalisch ist der Titel bei deutschem Pop eingeordnet. Wenn ihr also mal einen Song mit einer kurzen, aber ziemlich eindeutigen Message braucht, hier ist er. Und wir lernen weiter die in Ansbach, die Sommerradio-Crew kennen.
2: Wie heißt du?
3: Marlene.
2: Wie alt bist du?
3: 12.
2: Interessant. Hast du ein Liebesbuch?
3: Nö.
2: Hast du einen Roman?
3: Nö.
4: Wenn du morgen ein Lotto gewinnen würdest, welche drei Dinge würdest du dir als allererstes anschaffen?
2: Wie heißt deine beste Freundin?
3: Und eine Reise nach Paris kaufen.
4: Wenn du über Nacht eine neue Sprachkanäle abonnierst, welche wäre es und warum?
3: Spanisch, weil mein Opa daherkommt.
4: Was war die beste Veranstaltung, auf der du je warst?
3: Ein Geburtstag von Bekannten.
5: Ihr hört Free Spirit Jugendradio auf Max Neo. Ich bin Leon. Ihr hört, der Zug hat keine Bremse.

0: Ihr hört Free Spirit Jugendradio auf Max Neo. Das war der Song Der Zug hat keine Bremse. Der Zug hat keine Bremse ist ein Partysong der deutschen Band Malle Anja. Die Band kommt aus Köln und besteht aus 5 Musikern. Das Verrückte an dem Song, die Jungs hatten ihn ursprünglich eher aus Spaß und als Geburtstagsüberraschung geschrieben. Über Spotify entwickelte sich der Titel dann zu einem kleinen Überraschungserfolg. 2022 wurden Mia, Julia und Lorenz Büffel auf den Song aufmerksam und nahmen gemeinsam mit Malle Anja eine neue Version auf. Dadurch wurde Der Zug hat keine Bremse zu einem bekannten Ballermann- und Partyschlager. Aus einer Geburtstagsidee wurde also plötzlich ein ziemlich großer Hit. Manchmal kann Musik eben ziemlich seltsame Wege nehmen. Wir waren heute mit euch in Ansbach unterwegs und haben die besten Orte für Jugendliche für euch herausgesucht.
1: Hallo und herzlich willkommen. Wir sind
2: Annamike
1: und Marlene. Heute stellen wir euch die 3 schönsten Orte für Jugendliche in Ansbach vor. Station 1, das Jugendzentrum. Hier könnt ihr mit euren Freundinnen und Freunden abhängen. Hier könnt ihr mit euren Freundinnen und Freunden einen schönen Abend verbringen. Ihr könnt Spiele spielen, Snacks essen und die Preise sind auch günstig.
2: Station 2, die Eisdiele. Die Eisdiele befindet sich im Kern der Stadt. Da gibt es leckeres Eis, aber nicht nur das. Auch guten Kaffee kann man hier bekommen. Außerdem gibt es auch zugängliche Toiletten. Und wenn man mit dem Eisessen fertig ist, kann man auch das Rathaus besichtigen.
1: Station 3. Der Bücherladen Ruprecht befindet sich in der Nähe des Radiators. Dort gibt es
2: nicht nur Bücher, sondern auch Spiele, Kalender und Stifte zu erwerben.
1: Wenn ihr mal nach Ansbach kommt, besichtigt doch gerne diese Orte. Wir hoffen, es hat euch gefallen. Tschüss.
3: Wir sagen Tschüss.
4: Tschüss. Tschüss. Ihr hört Free Spirit Jugendradio von Max Neo. Ich bin Jakob und jetzt kommt der Song Waka Waka von Shakira. Den Song habe ich ausgesucht, weil er von der WM ist und mir Freude macht.

0: Ihr hört Free Spirit Jugendradio auf Max Neo. Das war der Song Waka Waka von Shakira. Waka Waka, This Time for Africa von Shakira war 2010 der offizielle Song der Fußballweltmeisterschaft in Südafrika. Shakira hatte den Song zusammen mit der südafrikanischen Gruppe Freshly Ground aufgenommen und musikalisch ist ziemlich viel drin. Man hört unter anderem afro-kolumbianische Rhythmen, Soca und südafrikanische Gitarren. Besonders interessant ist der Refrain. Er greift einen bekannten kamerunischen Marschgesang auf. Shakira hat den Song bei der Abschlussfeier der WM in Johannesburg aufgeführt und der Titel war richtig erfolgreich. Schon im Juli 2010 wurden mehr als 1 Million Singles verkauft. Wenn ihr also denkt, ihr kennt den Song irgendwoher, wahrscheinlich habt ihr ihn schon bei sehr vielen Fußballpartys gehört. Ich bin Friedrich und unser kuscheliges Radiostudio ist in der Luise. Die Luise, The Cult Factory, ist eine Jugendkultureinrichtung in der Nürnberger Südstadt und hat einen Schwerpunkt auf Musik. Dort gibt es Konzerte, Übungsräume und Möglichkeiten für junge Bands, selbst aufzutreten. Und auch für Radiofans ist die Luise interessant. Dort gibt es einen hauseigenen Radiosender. Jugendliche können außerdem im Tonstudio eigene Produktionen machen und in Workshops etwas über Licht und Ton und Aufnahmetechnik lernen. Dazu kommen Angebote wie eine Musikerinnenwerkstatt, eine Disco-Werkstatt, Tanzen oder das gemeinsame Kochen. Die Luise ist also nicht einfach nur ein Ort, an dem Konzerte stattfinden. Jugendliche können dort selbst Musik und Medien machen und eigene Ideen ausprobieren. Dort gibt es von unserer Hanna jetzt die besten Veranstaltungstipps für euch.
1: Am 24. September findet eine Open Stage statt. Der Beginn ist um 19 Uhr, Einlass um 18 Uhr. Der Eintritt ist wie immer frei. Ab 19 Uhr eröffnet eine Band den Abend und danach ist die Bühne offen für alle, die jammen und sich auf einer kleinen Bühne ausprobieren wollen. Ein Schlagzeug sowie Verstärker für E-Gitarren sind vorhanden. Sonstige Instrumente bitte mitbringen. Am 25. und 26. September findet das Sommer Knockout Konzert statt. Der Einlass ist jeweils um 19.30 Uhr und der Beginn um 20 Uhr. Mit dem Sommer Knockout Festival verabschieden wir den Sommer und heißen die Konzertsaison willkommen. Unter anderem werden Kalos, Johnny Spätschicht, Monobraut, Arapaima, Reject
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2: 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Ich bin Sophia und jetzt kommt der Song Fire von Sarah Engels. Den Song habe ich ausgesucht, weil der Song beim ESC war.

0: Ihr hört Free Spirit Jugendradio auf Max Neo. Das war der Song Fire von Sarah Engels. Fire von Sarah Engels war 2026 der deutsche Beitrag beim Eurovision Song Contest in Wien. Sarah Engels setzte sich vorher im deutschen Vorentscheid das deutsche Finale 2026 durch und durfte deshalb Deutschland beim ESC vertreten. Der Song ist ein englischsprachiger Popsong und handelt von einer Person, die sich von einer schwierigen Beziehung löst und sich nicht mehr alles gefallen lassen will. Beim Eurovision Song Contest in Wien trat Sarah Engels damit im Finale an und belegte am Ende Platz 23. Bekannt wurde Sarah Engels übrigens schon 2011 durch ihre Teilnahme bei Deutschland sucht den Superstar. Seitdem war sie nicht nur als Sängerin aktiv, sondern zum Beispiel auch bei Let's Dance, The Masked Singer, Dancing on Ice und Dancing on Ice dabei. Wir stellen euch weiter unser Sommerradio-Team vor.
1: Wie heißt du?
2: Nina.
1: Gibt es eine Person, mit der du gern mal einen Tag lang tauschen würdest?
2: Mir fällt gerade keine ein.
1: Okay, wie stellst du dir ein Leben als Rentner vor?
2: Ein bisschen langweilig.
1: Wenn du dich für eine Superkraft entscheiden müsstest, welche würdest du wählen?
2: Mit Tieren sprechen können.
1: Könntest du dir vorstellen, eine Woche Urlaub in einer Hütte ohne fließendem Wasser und Strom zu verbringen? Was würde dir am meisten fehlen?
2: Das Trinken.
1: Womit kann man dir eine Freude machen?
2: Indem man mir etwas schenkt.
1: Okay, danke, Nina.
3: Ihr hört Free Spirit Jugendradio auf Max Neo. Ich bin Leopold und jetzt kommt der Song Be Mine von Kamrat. Den Song habe ich ausgesucht, weil man gut mitsingen kann.

0: ihr hört Free Spirit Jugendradio auf Max Neo. Das war der Song Be Mine von Kamrad. Be Mine von Kamrad wurde im Mai 2025 veröffentlicht. Im Song geht es um das ziemlich komplizierte Gefühl, wenn man sich in jemanden verliebt und gleichzeitig nicht weiß, ob die andere Person genauso fühlt. Die zentrale Frage lautet sinngemäß: Würdest du auch bei mir bleiben, wenn gerade nicht alles perfekt läuft? Der Song wurde von Kamrad gemeinsam mit Musikern geschrieben und produziert. Es gibt inzwischen auch verschiedene Versionen darunter ein Remix, eine Akustikversion. Und falls euch der Name Kamrad bekannt vorkommt, der Sänger heißt eigentlich Tim Kamrad. Er war unter anderem Teilnehmer bei The Voice of Germany und ist inzwischen mit seinen eigenen Songs erfolgreich. Jetzt lernen wir ein weiteres Mitglied unserer Sommerradio-Crew kennen.
1: Wie heißt du?
2: Ida.
1: Wo bist du aufgewachsen?
2: In Ansbach.
1: Welche Hobbys hast du?
2: Sport machen, also Turnen und ich spiele ein Instrument.
1: Was ist deine Lieblingsjahreszeit?
2: Herbst, weil ich da Geburtstag habe, und Sommer.
1: Was machst du am liebsten am Wochenende?
2: Sport machen und mit meiner Familie Ausflüge machen.
1: Wo möchtest du mal Urlaub machen?
2: Ich würde gerne mal auf Bali Urlaub machen, glaube ich.
1: Okay, danke.
3: Ihr hört Free Spirit Jugendradio auf Max Neo. Ich bin Lorenz und jetzt kommt der Song We Will Rock You von Freddie Mercury. Den Song habe ich ausgesucht, weil ich den Song mag.

0: Ihr hört Free Spirit Jugendradio auf Max Neo. Das war der Song We Will Rock You. We Will Rock You von Queen wurde 1977 veröffentlicht und stammt aus der Feder von Gitarrist Brian May. Das Besondere hört man sofort. Der berühmte Rhythmus besteht hauptsächlich aus Stampfen und Klatschen. Der Song wurde durch ein Queen-Konzert inspiriert. Die Band hatte damals erlebt, wie das Publikum nach dem Konzert weitergesungen hat. Brian May wollte daraus einen Song machen, bei dem die Zuschauer selbst mitmachen können. Und es hat ziemlich gut funktioniert. We Will Rock You wurde zu einem der bekanntesten Songs von Queen und ist bis heute bei Sportveranstaltungen und Konzerten zu hören. Das Spannendste ist also, für diesen weltberühmten Beat braucht man eigentlich gar kein Schlagzeug. Ein paar Leute, die gleichzeitig stampfen und klatschen, reichen schon. Als nächstes lernen wir noch ein weiteres Mitglied unserer Sommerradio-Crew kennen.
1: Nochmal drauf gedrückt. Okay, nochmal. Okay.
2: Wie heißt du?
3: Sophia.
2: Welche Serien schaust du gerne?
3: Also ich schaue gern Victorious.
4: Ich bin nicht immer zu lachen.
2: Was isst du am allerliebsten?
3: Ich weiß gerade gar nicht.
2: Was war das Ekligste, was du mal gegessen hast?
3: Weiß ich nicht mehr.
2: Welche Musik hörst du gerne?
3: Ich weiß nicht.
2: Was ist in der Schule dein Lieblingsfach und warum?
3: Mathe, weil ich kann es nicht beschreiben, weil wir haben...
5: Ihr hört Free Spirit Jugendradio auf Max Neo und wir machen weiter mit einer Band, die wahrscheinlich ziemlich genau das verkörpert, was man sich unter fränkischer, musikalischer, eigenständiger vorstellen kann. Ganz Kinozirkus aus Dietenhofen in Westmittelfranken. Die vier Musiker verbinden traditionelle Volksmusik mit Rock'n'Roll, Polka und einer ziemlich großen Portion schrägen Humor. Die Band bezeichnet ihre Musik selbst gerne als fränkischer Rock'n'Roll und auf der Bühne geht es längst nicht nur um Musik, Geschichten, Kabarett und ziemlich absurde Bühnensituationen gehören genauso dazu. Das hat ihnen auch schon einiges an Aufmerksamkeit eingebracht. 2019 bekamen sie den deutschen Weltsiegpreis Ruth und sie sind mit ihrem Programm nicht nur in Deutschland unterwegs, sondern unter anderem auch in Frankreich, Italien, Österreich, der Schweiz sowie Kasachstan und Kirgistan auf der Bühne. In der aktuellen Free Spirit Anwahl läuft von ihnen Liva la Vida Loca, also Franken, Polka, Rock'n'Roll und jetzt bitte nicht versuchen, das alles in eine Schublade zu stecken. Hier sind Gankino Zirkus Musik.

0: Gankino Zirkus mit Lavin, Lafida, La, Loka. Und ich glaube, bei Gankino Zirkus merkt man ganz gut, warum es spannend ist, nicht immer nur nach Genre-Schubladen zu suchen. Das ist Volksmusik, aber eben nicht die Sorte, bei der man automatisch einen kleinen klassischen Musikkantatenstadel denkt. Da kommen Rock'n'Roll, Polka und traditionelle Elemente zusammen und dazu eine ordentliche Portion Bühnenhumor. Die Band ist aktuell mit mehreren Programmen unterwegs. Eines davon heißt Das Gegenteil von Rock'n'Roll. Darin steht die Musik noch stärker im Mittelpunkt. Aber der typische ganz Kinohumor bleibt natürlich dabei. Wenn ihr also mal einen Konzertabend wollt, bei dem ihr nicht so genau wisst, was als nächstes passiert, ganz Kinozirkus könnte eine ziemlich gute Adresse sein.
1: Ihr hört Free Spirit Jugendradio auf Max Neo. Ich bin Friedrich und wir waren mit der Sommerradio-Crew in Ansbach auf dem Eisdielen-Test. Unser erstes Team hatte ein paar interessante Vorstellungen. Insofern dürft ihr das Testergebnis vielleicht nicht ganz so ernst nehmen.
2: Also wir sind, haben uns Eis geholt von der Eisdiele Lebensrathaus. Wenn sie da was holen wollen, nehmen sie bar mit, weil sie nehmen keine Karten an.
3: Ich fand das Eis persönlich sehr lecker, aber ich habe es sehr oft Hirnfrost gekriegt.
4: Er wollte es warm.
2: Also, das Eis war kalt. Dieser Typ, der am Nachmittag gesprochen hat, hat es warm erwartet. Und es war kalt. Also, er wollte, dass es geschmolzen ist.
5: Er wollte, der Leopold wollte es warm im Ofen gebraten haben.
2: Und ja, es gab da Matcha-Eis. Seit wann? Ich habe keine Ahnung, seit wann das gibt. Vielleicht einen neuen Trend, keine Ahnung. Es war Matcha-Eis, also. Ich habe gedacht so, es gibt nur diese Yusuhayai-Matcha-Eis.
3: Ja, Digga.
2: Es war rot. Es war grün. Jeder weiß, welche Farbe Matcha ist, mein Freund. Ich habe gedacht, man kann nur Matcha-Eis in Japan essen, wo sie diese Yusuhayai-Sache gemacht haben. Aber das Eis selber war lecker. Aber Leon hier wollte kein... Wie heißt das? Cooking! Und deswegen haben wir Schokolade genommen und das Schokolade hat irgendwie nach dunkler Schokolade geschmeckt. Ich hab mir so eine Milch... Ich hab Milchschokolade erwartet.

0: Ihr hört Free Spirit Jugendradio auf Max Neo. Das waren The Great Bartholinius mit All That. Und wir sind heute schon wieder am Ende unserer gemeinsamen Zeit. Ich bin Friedrich und ich verabschiede mich. Bis zum nächsten Mal.
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9: Hallihallöchen und herzlich willkommen zu einer weiteren Funkenflugsendung im Sonderformat. Ich bin Leti und ich werde heute die Festival-Sommer-Nachbesprechung und Vorausplanung für nächstes Jahr für euch übernehmen. Die Festivalsaison 2026 neigt sich gegen Ende zu. Ich hoffe, ihr seid alle unbeschadet vom Campingplatz wieder zu Hause angekommen und die Post-Concert-Depression hittet nicht so hart. Mein bester Tipp dafür: Vorfreude auf kommende Events schaffen. Und das ist heute mein Ziel. Also lehnt euch im Campingstuhl zurück, vergesst noch einmal die Sonnencreme aufzutragen, zieht den Strohhut übers Gesicht und lasst ein kühles Getränk zischen. Ich hole euch nach den nächsten beiden Songs ab und dann los geht's.
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Bevor wir den Deep Dive in die Festival-Lore machen, erkläre ich für alle, die noch kein Festival besucht haben, noch ein paar Basics. Das Line-Up sind alle Bands, die bei einem Festival spielen. Die Setlist ist die Songliste vom Auftritt eines Musikers. Der Timetable zeigt euch wie ein Stundenplan an, wer wann und wo spielt. Ein Zwillingsfestival findet an zwei Standorten gleichzeitig statt. Selbes Wochenende, gleiche Bands. Wie das geht? Logistik und sehr viel Planung. Nehmen wir mal an, ein Artist spielt am Freitag bei Rock am Ring auf dem Nürburgring. Dieser wird dann nach seinem Auftritt nach Nürnberg gefahren zu Rock im Park und spielt dann dort am Samstag oder Sonntag. Dasselbe Prinzip nutzen auch die Zwillingsfestivals Hurricane in Bremen und Southside in Baden-Württemberg. Doch gibt es bei den beiden Festivals

noch eine kleine Besonderheit. Sie sind eher genreübergreifend. Beide mischen Rock, Indie und Hip-Hop in ihrem Line-Up. Ansonsten widmen sich Festivals eher einem Musikgenre. Ganz klassisch haben wir da das Mekka der Metalheads, Wacken Open Air. Für alle, die mehr Bass als Musik brauchen, gibt es die Techno-Festivals, die niemals schlafen. Fusion in MacPom, Perukaville in Berlin und das SMS. Sonne, Mond, Sterne in Thüringen. Die letzten Jahre werden auch Hip-Hop- und Pop-Festivals immer gefragter. Lollapalooza in Berlin, Superbloom in München oder das Splash in Sachsen-Anhalt in einer krassen Kulisse, nämlich der Halbinsel Ferropolis. Das ist diese ganz bekannte Szenerie, wo früher der Tagebau stattfand und heute diese riesigen alten, verrosteten Kräne und Maschinen noch rumstehen. Also ich persönlich finde diesen Ort für ein Festival echt mega passend. Der Vibe ist bestimmt krass.

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0: Jetzt geht es aber richtig los mit der Festival-Lore. Wer von euch hat schon mal nachts um 3 Uhr auf dem Zeltplatz
1: Helga
0: gerufen, ohne zu wissen wieso? Erfahrungsgemäß gehen da so einige Hände hoch. Und wer jetzt verdutzt das Radio anschaut, keine Sorge, ich kläre dich auf. Wir befinden uns inmitten der Festival-Mythologie. Seit ein paar Jahrzehnten schon passiert es auf deutschsprachigen Festivals immer mal wieder, dass jemand nach Helga ruft und nach immer mehr nach Helga rufen. Das Lustige ist, niemand weiß überhaupt warum. Mit den Jahren kamen dann auch immer mehr Ursprungsgeschichten an den Tag. Hier ist meine kleine Lieblingsauswahl. Die wahre Helga aus St. Gallen. 1992 soll auf einem Open Air dort eine junge Frau namens Helga von ihrer Freundin gesucht worden sein. Andere Festivalbesucher haben beim Rufen geholfen und irgendwann soll das ganze Gelände Helga gerufen haben. 2024 hat sich sogar eine Frau öffentlich als diese Frau vorgestellt. Aber die Beweislage, dass sie es wirklich war, ist ziemlich dünn. Die verlorene Freundin besagt im Prinzip dasselbe. Freund ruft nach Freundin Helga. Andere machen mit, daraus wird ein Running Gag. Diese Geschichte gibt es mittlerweile in zahlreichen Varianten und wird von mehreren Festivals für sich beansprucht. Die Ravioli-Legende. Eine eher absurde, aber vor allem unter den älteren Festival-Generationen bekannte Geschichte besagt, dass der Ruf 1992 auf dem Bizarre Festival während eines Streits um eine Dose Ravioli entstanden sei. Ja, wirklich. Es gibt dazu sogar einen Wikipedia-Eintrag. Die Wetterhelga. Ein weiterer weit bekannter Mythos erzählt vom Hurricane Festival in Niedersachsen. Ein Hochdruckgebiet namens Helga sollte schönes Wetter bringen, kam aber nicht. Es war Dauerregen angesagt. Also hätten die Besucher nach Helga gerufen. Wenn sie denken, diese Geschichte es war, muss ich sie leider enttäuschen, denn wir wissen es nicht. Also, niemand weiß, wer oder was Helga ist. Niemand weiß, wo sie ist, aber seit über 30 Jahren suchen wir sie trotzdem.

0: wieder.
1: So, herzlich willkommen zurück zu Letis ultimativen Festival Guide. Wir haben alle grundlegenden Dinge geklärt und auch schon Helga gesucht, vor allem aber auf den großen deutschen Festivals. Ich möchte euch aber noch ein paar kleinere, kostenlose Festivals vorstellen, die einfach für jeden etwas sind. Fangen wir an mit dem größten und bekanntesten in Nürnberg, das Badentreffen. Das Badentreffen findet jährlich in der Nürnberger Altstadt statt. Dort werden überall Bühnen aufgebaut, von kleineren Straßenmusikbühnchen bis hin zur ganz großen Hauptbühne auf dem Hauptmarkt. MusikerInnen aus aller Welt sind dort zu sehen und lassen einen in neue Welten eintauchen. Leider ist das Badentreffen für dieses Jahr schon vorbei. Aber es lohnt sich auf jeden Fall, das für nächstes Jahr im Kopf zu haben. Beim Classic Open Air in Nürnberg schnappt man sich einfach eine Picknickdecke oder Klappstuhl von daheim und setzt sich damit auf die Wiese beim Luitpold ein. Auch wenn man nicht so ganz der Klassik-Fan ist, es ist wunderschön, dem Klang der Nürnberger Symphoniker im Park zu lauschen. Die nächsten Termine hierfür sind im Juli und August 2027. Für die, die wieder etwas mehr Action für den nächsten Sommer suchen, habe ich den dritten Tipp parat. Das Brückenfestival unter der Theodor-Heuss-Brücke nahe der Maximilianstraße. Oder einfach auch besser bekannt als das Brü-Brü-Brü. Das Genrespektrum erstreckt sich quer durch. Indie, Alternative, Pop-Rock, Punk, Hip-Hop, Electro-Jazz, Swing und Funk. Also es ist wirklich für alle was dabei. Wer auch bereit ist, einen kleinen Ausflug zu machen, empfehle ich unbedingt mal beim Free and Easy im Backstage in München vorbeizuschauen. Jeden Sommer spielen dort 17 Tage lang unterschiedliche Bands, genreübergreifend und komplett kostenfrei. Außer man möchte sich für einzelne Acts Reservierungskarten kaufen, damit man die Garantie hat, seinen Favorite Artist auch wirklich sehen zu können. All in all kommt man selbst damit viel, viel günstiger bei raus als bei einem reinen Konzertticket. Also ein richtig cooles Konzept. Jetzt noch ein Tipp an die Spontanen unter euch. Die Tage findet das Zwiebeltreterfest in Bamberg statt. Aber keine Sorge, es hat nichts mit den echten Zwiebeln zu tun. Früher nannte man nämlich die BambergerInnen Zwiebeltreter. Okay, zurück zum Thema. Das Umsonstfest in Bamberg findet am 10. bis 13. September statt und bietet allen Genres die Stirn. Von Classic Rock über Indie hin zu viel mehr. So, damit ist euer Terminkalender für den nächsten Festivalsommer hoffentlich ein wenig voller geworden.

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0: Unsere Kurzrundreise über die größten deutschen und kostenlosen lokalen Festivals endet hier. Jetzt nehme ich euch mit in unsere Nachbarländer, um zu schauen, was da festivaltechnisch so geht. Belgien. An zwei Wochenende verwandelt sich halb Belgien in ein riesiges, feierndes Märchenland. Geboten sind mehrere Bühnen im ausgefallenen, verspielten Märchendesign. Tomorrowland heißt das Ganze. Wem das aber schon zu Mainstream geworden ist, für den hat Belgien noch ein richtiges Ass im Ärmel. Alcatraz. Hier gibt es mehr als das normale Festival-Feeling. Alcatraz ist eine Experience. Das Festival selber beschreibt sich so. Es ist nicht nur ein Festival. Es ist eine lebende, atmende Gefängniswelt. Es kreucht und fleucht überall nur so von Legenden, Geistern, Rebellen und Verrückten. Hinter jedem Maschendrahtzaun und jeder dunklen Ecke wartet eine Geschichte darauf, entdeckt zu werden. Treffe die Insassen, Wärter, Gesetzeslosen und die verfluchten Seelen, die Alcatraz heimsuchen. Jeder von ihnen ist Teil des Chaos, des Mythos und dem Kampf über Macht. Manche suchen Rache, andere Erlösung und ein paar von ihnen wollen einfach alles brennen sehen. Wow, also gefühltes Alcatraz. Eine Mischung aus Festival und Horrorlab. Und gleichzeitig klingt es für mich nach einem ganzen Buchuniversum und könnte auch einen echt geilen Filmtrailer abgeben. Wer nun aber das absolute Gegenteil von Horror sucht, wird in England fündig. Kotzfest. Okay, aber bevor ihr jetzt abschaltet, lasst es mich erklären. Der Name kommt vom Wort kosmisch, englisch cosmic. Aber weil das zu basic wäre, wurden ein paar Buchstaben ausgetauscht und schon wird es für die Deutschsprachigen zu einer nicht mehr so coolen Veranstaltung. Hier ist aber absolut das Gegenteil der Fall. Irgendwo im ländlichen England findet auf einer Schaffarm das dreitägige Event statt. Ein kleines, gemütliches Festival. Toll! Wer aber ein Festival sucht, das wahrscheinlich eher nicht in einer Matschparty endet, da habe ich auch noch was. Das Ultra Music Festival wurde 1999 im sonnigen Miami Beach gegründet und gehört seitdem zu den weltweit größten Electronic Festivals. Den ersten Ableger des Festivals gibt es seit 2007 auf Ibiza. Weitere Ultra-Festivals finden in Buenos Aires, Sao Paulo, Santiago de Chile, Johannesburg, Kapstadt, Bogota, Tokio und Seoul statt. Das Festival ist der Sonne also wirklich treu geblieben. Aber jetzt kommen die Good News. Ein Land in Europa wird seit einigen Jahren auch als sonnig genug empfunden und damit gibt es mit dem Ultra Europe auch einen Ableger des Events in Kroatien. Inzwischen zählt es über 150.000 Besucher und ist somit zum größten Festival Kroatiens angewachsen. Weltnamen wie Calvin Harris, Armin van Buuren, Martin Garrix gehören dort standardmäßig zur Gästeliste.
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1: Um die abschließende Frage zu klären: Was ist eigentlich das größte Festival in Deutschland? Die Antwort wird euch wundern. Trommelwirbel. Tada! Das Perucaville liegt deutlich vorne mit 225.000 Besuchern. Das ist mehr als halb Nürnberg. Konzipiert wie eine eigene fiktive Stadt, die beim ehrwürdigen Stadttor beginnt. Ein Rathaus, eine stimmungsvolle Kirche, ein eigenes Postamt bis zum geheimnisvollen Knast. Ja, wirklich, Knast im Festival-Style und ganz stilecht findet man drin eine Handvoll Tattoo-Artists, die dich den Knastbesuch nicht so schnell vergessen lassen. Jeder Ort birgt seine eigene Magie und lädt dich ein, in eine fantastische Welt einzutauchen. Da verstehe ich auch den Slogan A City of Dreams. Aber zurück zur ursprünglichen Frage. Es gibt nämlich noch eine andere Meinung. Denn es gibt einige bayerische Stimmen, die sagen, dass das größte und bekannteste Festival des Landes das Oktoberfest ist. An sich kann ich den Vergleich verstehen. Menschenmassen, teures Bier, lange Schlangen und Taschenkontrollen. Auch wenn es besuchermäßig ganz klar in einer anderen Liga spielt, finde ich es schon ein wenig frech, das Oktoberfest in die Reihe der Festivals zu mogeln. Da jetzt aber alle wieder nach dem Bayern-Bashing ganz bei der Sache sind, nutze ich die Gelegenheit, um euch noch einen wunderschönen Restsommer und einen tollen Herbstanfang zu wünschen. Ich bin Leti und wir hören uns wieder, wenn es wieder heißt. Und wo ist eigentlich Helga?
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1: Hi, ich freue mich, dass ich heute wieder in unserer Regionalsendung Metropol Sound eine Band genauer vorstellen darf. Wir haben die Nürnberger Band The Great Bertolinis zu Gast. Sie machen seit den 90ern zusammen Musik, haben ganz lange Pause gemacht und sie sind seit Herbst 2025 wieder zurück. Mit Sänger und E-Gitarrist Oskar spreche ich gleich darüber, was sich an der Band, aber auch in der Musikbranche verändert hat und was in der Zukunft geplant ist.

0: Angebot.
1: Von der E-Gitarre über Posaune und Trompete bis hin zum Saxophon ist alles dabei. Die Nürnberger Band The Great Bertolinis besteht aus 8 Musikern, die zahlreiche Instrumente spielen. Ihre Musik beschreiben sie als eine Mischung aus Pop, Indie und Folk sowie Weltmusik, Bläserpracht und Schlagzeuggewitter. Und jetzt ist Sänger und E-Gitarrist Oskar Bertolini bei uns im Studio. Hallo.
2: Hallo, schön, dass ich da sein darf.
1: Ich habe ja gerade eure Musikstil so ein bisschen beschrieben. Mit welcher Geschmacksrichtung würdest du denn eure Musik beschreiben?
2: Also ich würde sagen, es ist eine Achterbahnfahrt der Geschmacksrichtungen. Du hast alles dabei. Wie heißt diese neue Geschmacksrichtung? Unagi?
1: Ja, Umami, glaube ich.
2: Umami. Das ist auch dabei.
1: Ihr habt letztes Jahr nach 11 Jahren ohne neue Musik eine neue EP rausgebracht. Warum habt ihr denn so lange eine Pause eingelegt?
2: Also, wir haben eine spirituelle Pause eingelegt, würde ich sagen, bei der wir nicht in Indien waren und auch nicht in mongolischen Klöstern. Aber wir haben viel, ich glaube, es hat jeder über sich selber nachgedacht, über sein Leben und hat sich auch ein bisschen ums Familienleben gekümmert. Nicht nur ein bisschen, sondern sehr viel. Und wir sind aber natürlich in der ganzen Zeit Freunde geblieben und waren eigentlich auch immer im Kontakt und wussten, dass wir eigentlich immer Musik machen wollen und haben uns dann irgendwann wieder getroffen.
1: War das dann so ein natürlicher Prozess, dass ihr wieder zusammen Musik gemacht habt oder war da schon irgendwie so ein Auslöser oder irgendjemand, das so einen Anstoß gegeben hat?
2: Nö, es war recht natürlich. Also wir haben uns in Teilen auch oft getroffen, also wir haben uns nie richtig verloren und gemeinschaftlich haben wir uns dann irgendwie nach recht langer Zeit dann wieder ans Musikmachen gewagt.
1: Wie schwer oder leicht war es dann für euch, so nach der Pause wieder zusammen Musik zu machen?
2: Erstaunlicherweise gar nicht schwer. Hat ja auch niemand sein Instrument verlernt, hat ja auch jeder daheim so vor sich hingetingelt, würde ich mal sagen. Und dann ist es uns eigentlich auch recht einfach gefallen. Wir haben anfänglich uns so immer nur kurze Fragmente zugeworfen, musikalisch, haben damit angefangen. Und das war ganz gut. Immer nur kurze 30 Sekunden, Minuten, Songs oder Fragmente und uns gar nicht recht lange aufgehalten an irgendwas. Und so kamen wir spielerisch, würde ich mal sagen, wieder ins Rollen.
1: Das heißt, ihr habt euch dann so langsam gesteigert und irgendwann ist eure EP The Eye of the Beholder entstanden.
2: Richtig.
1: Wie unterscheidet sich denn diese EP jetzt zum Beispiel von euren alten Alben?
2: Persönlich würde ich jetzt gar keinen großen Unterschied rauserkennen.
1: Also ihr seid eurem Stil quasi treu geblieben?
2: Stil auf jeden Fall treu geblieben. Wir sind nach wie vor 8 Musiker. Nach wie vor hat jeder Lust, sein Instrument zu spielen und in vollem Ausmaß zu integrieren. Wir versuchen immer mehr auch, uns ein bisschen zurückzunehmen. Das ist uns vielleicht früher nicht schwergefallen, aber das war nicht so im Fokus. Und ich glaube, wir haben jetzt gelernt auch mal, dass sich die Individuen auch mal zurücklehnen können und auch mal zuhören können.
1: Das heißt, dass man sich nicht so in den Vordergrund drängt und auch ein bisschen auf die anderen achtet.
2: Ja, das ist auch wichtig. Bei 8 Musikern haben wir jetzt ganz schnell chaotisch.
1: Wir hören gleich den Song Hey Pal von euch. Um was geht's denn in dem Lied?
2: Das ist sehr persönlich, kann ich jetzt leider nicht sagen.
1: Macht ja nichts. Kann ja jetzt jeder dann selber rein interpretieren.
2: Oh ja, gerne.
1: Ich spreche mit Oskar von The Great Bertolinis gleich noch über ihre Bandgeschichte und darüber, wie sich seine Band und seine Musik über die Jahre verändert haben und was wir in der Zukunft von der Band noch erwarten können. Vorher gibt's Musik von The Great Bertolinis. Auf Max jetzt. Hey Pal.

0: Pearl von The Great Bertolinis im Max Neo Metropol Sound. Und mit Oscar von The Great Bertolinis habe ich gerade schon über die lange Pause der Band und ihre neue EP The Eye of the Beholder gequatscht. Eure Bandgeschichte, die reicht ja zurück bis in die 90er. Da habt ihr ja auch zuerst Ernie's Tale geheißen und euch dann in The Great Bertolinis umbenannt. Warum habt ihr euch für den Namen entschieden?
1: Wir wurden 2006 Teil der Hazelwood-Familie. Ein kleines Label in Frankfurt. Die Menschen gibt's noch, aber das Label gibt's leider nicht mehr. Und mit denen haben wir herausgefunden, wie wir eigentlich wirklich heißen. Wir haben das sozusagen aus uns rausgekitzelt.
0: Ja, ihr habt ja in eurer Künstlerbiografie auch drinstehen gehabt, dass ihr ursprünglich aus Ungarn kommt und ihr habt euch ja auch so verschiedene Vornamen plus eben den Nachnamen Bertolini gegeben, so als Künstlernamen. Was war denn so die Idee dahinter, so mit dieser ungarischen Vergangenheit?
1: Woher willst du wissen, dass das unsere Künstlernamen sind und nicht unsere echten?
0: Wikipedia.
1: Was? Ehrlich gesagt weiß ich gar nicht, wie das alles so zustande gekommen ist. Da war, glaube ich, auch ganz viel Rotwein mit im Spiel, würde ich mal behaupten. Wir sind ja eh immer als Brüder aufgetreten oder wir fühlen uns eigentlich wie eine Familie und wie Brüder. Und das hat Hazelwood an uns erkannt und hat uns eigentlich zu den Brüdern gemacht, die wir eh schon waren.
0: Ihr schreibt heute auf eurer Webseite, dass über euch vieles geschrieben wurde, aber vieles davon falsch war. Löst ihr euch damit so ein bisschen auch von der Vergangenheit?
1: Womöglich. Ja, wir lassen das offen.
0: Auch die Italo-Schlagerband Roy Bianco und die Abruzzati Boys haben sich ja so auch diese fiktive Bandgeschichte auch überlegt. Ist das so ein bisschen auch dieses Ding von, was du auch gesagt hast, mit Brüder und so weiter, also diese Verbundenheit, dass man sich gemeinsam so ein bisschen was überlegt?
1: Ja, schwierig. Da muss ich noch drüber nachdenken.
0: Würdest du das heute dann auch immer noch so sehen? Also, dass der Bandname zu euch passt auch und auch, dass ihr Brüder seid?
1: Definitiv. Ich weiß gar nicht, wie ich wirklich heiße. Habe ich schon wieder vergessen. Aber das hat sich schon sehr eingebrannt. Es ist schon sehr Teil unseres Auftretens geworden. Und ich würde uns auch gar nicht anders präsentieren. Ist aber auch gar nicht relevant. Daher auch vielleicht in der Biografie im Internet, dass wir das aufdecken oder womöglich aufdecken. Also die Geschichte drumherum ist inzwischen vielleicht
0: Legende.
1: Ist auch eine Legende, ja.
0: Ich spreche mit dir, Oscar, gleich noch darüber, wie sich eure Band und eure Musik über die Jahre verändert haben und was wir so in Zukunft von euch erwarten können. Vorher gibt's noch Musik aus alten Zeiten von The Great Bertolinis. Aufmerksam jetzt. Trembling Hands Breakdown.

0: Trembling Hands Breakdown von The Great Bertolinis im Max Neo Metropol Sound. Und mit Oscar von The Great Bertolinis habe ich gerade schon über die Bandgeschichte und die lange Pause der Band gequatscht. Oscar, ihr macht ja schon seit den 90ern zusammen Musik und habt 2006 euer erstes Album veröffentlicht. Wie habt ihr euch denn als Band verändert?
1: Spontan würde ich sagen, gar nicht. Aber eine innere Stimme sagt, dass da schon was passiert ist. Aber ich kann es nicht so genau an was festmachen.
0: Vielleicht das Alter auch ein bisschen so, die Reife, die Lebenserfahrung, die man gemacht hat?
1: Ja, sicherlich. Da sind wir nicht verschont geblieben. 8 alte, bärtige Männer. Wir sind unseren Instrumenten recht treu geblieben. Da sind hier und da noch kleinere elektronische, skurrile Instrumente vielleicht dazugekommen. Aber die Grundrichtung, dass wir Musik machen und machen wollen, die uns selber erstmal gefällt, unabhängig von irgendwelchen, wie heißt das Wort, das ich so...
0: Genres vielleicht, Grenzen, Schubladen?
1: Schubladen, ja. Unabhängig davon, das war uns schon immer wichtig und das haben wir beibehalten. Versuchen aber nichtsdestotrotz auch immer wieder natürlich unsere Musik nach außen zu tragen und da hilft es auch schon, dass Musik eingängig ist und da den Mittelweg zu finden. Oder den Weg versuchen wir zu finden.
0: Ja. Du hast vorhin auch mal, glaube ich, euer Label von damals, Hazelwood Records, erwähnt. Wie hat sich denn so die Musikbranche verändert auch über die Jahre jetzt?
1: Als wir zu Hazelwood Vinyl Plastics, hießen die, glaube ich, dazugestoßen sind zu der Familie, da hatten die noch ein Studio in Frankfurt. Da waren so Studioaufnahmen noch mit Produzent und so noch sehr gängig, was ja inzwischen eigentlich durch Home Recording und eigenes Aufnehmen und so alles obsolet ist. Natürlich gibt es schon noch so große Studios, da nehmen viele Bands eigentlich inzwischen selber auf. Wir haben damals eben noch in einem Studio aufgenommen und haben uns eingenistet, uns sozusagen auch so ein bisschen von den Labelmachern auch so ein bisschen sagen lassen, wie oder in Zusammenarbeit ausklamüsert, wie was klingen kann und klingen sollte, was wir heute nicht mehr so machen würden. Inzwischen nehmen wir auch selber auf. Die EP haben wir selber aufgenommen bei uns im Übungsraum. Was sich noch verändert hat, ist natürlich, durch die ganzen Streaming-Sachen und so, die Verkäufe sind alle, also CDs gibt es ja schon gar nicht mehr oder vielleicht wird CD das die neue Kassette oder das neue Vinyl. CD-Verkäufe gehen gegen Null, wenn sie es nicht schon sind. Die Vinylverkäufe sind auch sehr stark untergegangen.
0: Euer Cover, glaube ich, das hast du ja, glaube ich, auch selber geschnitzt. Also das ist ja so mit Siebdruck entstanden.
1: Ja,
0: und ich habe gelesen, dass du das auch geschnitzt hast.
1: Ja, das habe ich, das war ein Ding. Ja, es hat in tagelanger Schnitzarbeit, habe ich daheim auf eben Vinylgröße, in Linoleum, Platte selber geschnitzt und das haben wir dann alle zusammen in einer Zwei-Tages-Nacht-Aktion dann selber mit Walzen dann auf Karton gedruckt, auf Vinyl, also halt auf die Covers gedruckt. Ist alles selbst gemacht, hatten wir Lust drauf, aber war schon ganz schön viel Arbeit auch.
0: Kann ich verstehen, hört sich auch so an. Habt ihr dann gerne so kreative Sachen, also zum Beispiel über eure Musikvideos, habt ihr ja auch manchmal so Kostüme an oder so oder halt jetzt das Plattencover. Seid ihr da gerne einfach so kreativ und probiert euch da aus?
1: Ja schon. Also wir versuchen da nicht irgendwie, schwer zu sagen, was Übliches zu machen, sondern dass auch nicht nur die Musik die Besonderheit hat, auch sondern auch die Videos, die wir machen oder eben die Platten oder die Fotos, die wir posten. Da war uns schon immer so eine irrwitzige Kreativität schon auch wichtig.
0: Jetzt schauen wir mal in die Zukunft. Was ist da denn noch so geplant? Habt ihr irgendwie ein Album in den Stadien stehen, neue Single, Konzerte?
1: Also wir sind jetzt gerade noch alle unterwegs im Bräunungsmodus. Aber wenn wir uns wieder treffen, ich schätze, mit Schulstart sind alle wieder da, wollen wir uns dann neuen Songs widmen, einem neuen kleinen Album, einer neuen EP vielleicht, genauso wie der Vorgänger-EP, sowas in der Art selber aufnehmen und wollen so peu à peu unsere Ideen, unsere Musik auf Vinyl, am besten, am liebsten auf Vinyl pressen. Ist ja auch nicht so billig, dann verkauft man die dann am Ende nicht. Und dann ist der Übungsraum voller Platten. Aber wir werden das trotzdem tun. Und dann wird es, schätze ich, Ende des Jahres vielleicht oder im Frühjahr wieder was Neues geben. Konzerte stehen bisher noch nicht an.
0: Hattet ihr im Sommer ja auch einige, also zum Beispiel Badentreffen.
1: Ja, Badentreffen, was umsonst sind draußen in Würzburg und noch in Fürth und noch ein anderes Open Air.
0: Ich glaube in Anwanden, oder?
1: Anwanden waren wir, genau. Clubshows stehen bisher nicht an, da denke ich, da haben wir jetzt auch nicht die Zeit dafür im Herbst und Winter, wenn wir was aufnehmen wollen, aber dann vielleicht im Sommer wieder ein paar Festivals.
0: Da dürfen wir gespannt sein, was von euch noch kommt.
1: Yep.
0: Vielen Dank fürs Interview, Oskar.
1: Danke, gerne.
0: Auf Maxneo hört ihr jetzt All That von The Great Bertolinis.

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Gerade waren The Great Bertolinis bei uns zu Gast. Die Nürnberger Band macht seit den 90ern Musik und es gibt eine weitere regionale Band, die schon richtig lange Musik zusammen machen. M.I. God feiern dieses Jahr 25. Jubiläum. Sie stehen für Musik, die die Brücke zwischen den vielen verschiedenen Metal-Subgenres schlägt. Es geht um 25 Jahre Sophisticated Metal, also schicken Metal. Und das wird natürlich auch gefeiert und zwar am Freitag, den 25. September im Z-Bau. Bei der Geburtstagsparty spielen unter anderem auch die Bands Defy the Laws of Tradition, Alveol und Enslave the Chain. Präsentiert von Rockin' Radio. Einlass ist um 18 Uhr, Tickets gibt's für rund 30 Euro im Vorverkauf und einen kleinen Vorgeschmack bekommt ihr hier schon mal auf Maxneo jetzt M.I. God mit einem Cover von Duran Durans Song Ordinary World. Und damit verabschiede ich mich von euch, also ciao, macht's gut!

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1: Max Neo neu in der Playlist mit Sarah. Hier laufen die Songs, die euch vielleicht nicht mehr loslassen. Musik ist magisch und genauso magisch war auch das letzte Wochenende für den Club. Ja genau, die Legende lebt. Der erste FC Nürnberg hat eindrucksvoll gezeigt, was möglich ist. Herzlichen Glückwunsch an dieser Stelle. Von der Magie des Fußballs zur Magie der Musik. In wenigen Minuten quatschen wir über den neuen Song von Belly, die sich übrigens auch zwischen den Welten bewegt. Was das bedeutet, bleibt gespannt. Also dranbleiben, laut lassen hier bei Max Neo. Und jetzt Rolling Stones mit You Know I'm No Good.

0: Noch bleibt.
1: Sarah hier, ihr hört neu in der Playlist auf Max Neo. Vielleicht ist auch genau das die Magie von Musik. Für einen Moment raus aus dem Alltag und rein in eine andere Welt. Genau das macht Sängerin Belly. Voller Empathie, Fantasie und Ästhetik. Seit 5 Jahren ist sie mit ihrem Soloprojekt unterwegs, irgendwo zwischen Deutschpop und Dark und Bedroom Pop. Mal sanft, mal intensiv, aber immer mit Gefühl.
2: Ich beschreibe mich als Elfe in einer Menschenwelt, weil ich mich oft so ein bisschen zwischen den Welten verloren fühle. Nicht ganz hier und nicht ganz woanders. Und meine Musik ist für mich der Ort, in dem ich meine eigene Realität erschaffen kann und für meine HörerInnen einen Safe Space kreiere, einen Zufluchtsort, in dem sie sich gesehen und gehört fühlen. Ja, und dieser Feenstaub, den ich in meine Songs reinstreue, ist quasi einfach meine Art, meine Emotionen und Fantasie zu verpacken und damit so eine gewisse Magie in meine Songs zu bringen.
1: In ihren Songs geht's um Liebe, Herzschmerz, Selbstfindung und das Erwachsen werden in einer Welt, die sich ständig verändert.
2: Ich würde sagen, dass ich Musik mache für sensible und neurodivergente Menschen, die oft zu viel fühlen. Und Dark und Bedroom Pop ist eigentlich genau die richtige Musikrichtung für diese Menschen, weil sie sehr intim ist, ehrlich ist, nahbar ist und emotional tiefgründig für Menschen, die viel fühlen. Empathisch sind. Und ja, Bedroom Pop sagt ja auch eigentlich schon der Name. Die Musik entsteht in einem sehr intimen Raum, in einem Safe Space, würde ich sagen. Also in meinem Studio, beziehungsweise im Studio von meinem Produzent. Und ist selbst produziert, ist sehr persönlich und hat viel Kontraste zwischen zerbrechlich, aber doch trotzdem irgendwo intensiv.
1: Aktuell arbeitet sie mit ihrem Produzenten Fifth Element zusammen. Belly kommt aus der Region Landshut, München, hat aber trotzdem eine etwas andere Verbindung zu Nürnberg.
2: Mit Nürnberg habe ich gar nicht so viel Verbindung, außer dass meine Großtante hier lebt. Shoutout Tante Liesel. Und auf jeden Fall, dass Nürnberg eine sehr starke Musikszene hat. Da bin ich jetzt auch froh, dass ich durch das Nürnberg Sounds noch mehr davon kennenlernen darf. Und ich freue mich auch total drauf. Und es ist für mich einfach ein Ort, wo Musik lebt und wo man sich kreativ total wohlfühlen kann. Ich hatte letztes Jahr auch eine Show hier in Nürnberg und das war total sweet. Und ich habe mich sehr wohl gefühlt hier.
1: Labyrinth ist Anfang des

Jahres zusammen mit Young Hoffi entstanden. In dem Song geht es ums Vermissen, Erinnerungen und darum, sich in den eigenen Gefühlen zu verlieren. Und genau den hört ihr jetzt auf Max Neo. Belly Feed, Young Hoffi mit Labyrinth.

0: Max Neo, neu in der Playlist mit Sarah. Wie magisch ist das denn? Eine Frau, ein Mikro, Metalpunk und genau das ist Brunhilde. Frauenpower gehört hier ganz klar dazu und das zeigt sie auch in ihrer neuen Single Rising from the Ashes. Im Musikvideo tritt Sängerin Caro gegen die Traders an und zeigt, Aufgeben ist keine Option.
1: Ich glaube, das ist so eine Story, die jeden betrifft. Ich glaube, jeder ist schon mal an so einen Menschen gekommen, der einen halt einfach, ich sag jetzt, verarscht, hintergangen, verletzt, unehrlich, illoyal war. Und du denkst dann halt, weil du viel mehr gibst als die andere Person, jetzt ist vorbei. Also jetzt hat, du glaubst an dich nicht mehr, du glaubst an die Menschheit nicht mehr. Wie kannst du dich nur so täuschen in denjenigen? Und ich finde, das ist schon schlimm, wenn jemand so eine Erfahrung macht und dann denkt, es geht nicht mehr weiter. Und das ist praktisch eigentlich so diese Initialzündung für alle die, die denken, es geht nicht mehr aufwärts. Es geht aufwärts.
0: Ja. Immer. Klare Ansage. Nächstes Wochenende am Samstag, den 26. September, spielt die Band auf dem Metal Speck Festival 11 in Rheinau. Und bis dahin gibt's hier den neuen Song.
2: Hi, wir sind Brunhilde und ihr hört auf Max Neo 106,5 Rising from the Ashes. Rising!

0: Sarah hier, ihr hört neu in der Playlist auf Max Neo. Ein bisschen Magie bringt auch dieser Mann mit. 74 Jahre alt, über 90 Millionen verkaufte Tonträger und seit Jahrzehnten eine feste Größe im deutschen Schlager. Roland Kaiser. Er gehört zu den ganz Großen und seine Musik verzaubert bis heute.
1: Wenn wir Vorbilder suchen, die wir nachempfinden können, gehen wir vor allen Dingen dann in den amerikanischen Popmarkt. Da sind Menschen oder Musiker und deren Team für mich also die Benchmarks, Bruno Mars oder Lady Gaga und ähnliche Leute, die einfach eine besondere Qualität haben für heutige Musik. Deswegen, wir gucken dann nach, was sich da tut auf dem Markt.
0: Wer ihn live sehen möchte, Roland Kaiser feiert seinen 75. Geburtstag nächstes Jahr im Mai mit seiner Arena-Tour. Und jetzt gibt's seinen aktuellen Song zusammen mit Peter Plate hier auf Max Neo. Liebe ist alles.

0: Max Neo, neu in der Playlist mit Sarah. Die Magie des Punkrock. Dafür stehen die Toten Hosen. Seit 1982 sind sie dabei und haben mit Songs wie Tage wie diese Geschichte geschrieben. Nach fast 10 Jahren gibt's wieder ein neues Album. Warum das so lange gedauert hat und was dahinter steckt, erzählt uns Frontsänger Campino.
1: Die Toten Hosen, das letzte Album, Was bleibt, ist ein Film von Erik Friedler, der uns vor 3 Jahren angesprochen hat, dass er gerne einmal die Produktion eines Albums ganz intensiv mitverfolgen wolle. Und da haben wir gesagt, schön, dass du anrufst. Ist jetzt auch die letzte Gelegenheit, weil das könnte unser finales Ding werden. Er hat das versucht einzufangen, was sich in den letzten 2 Jahren bei uns so abgespielt hat, im Studio und im Proberaum. Wir sind ganz glücklich darüber, dass wir so vielleicht den Leuten, die es interessiert, so einen Einblick gewähren konnten in den Arbeitstag von so einer Rockband halt.
0: Für das Musikvideo haben sich die Toten Hosen von Charlie Chaplin und alten Stummfilmklassikern inspirieren lassen. Der Song hat eine klare Message, nur nach vorn. Und genau diese Magie des Punkrock gibt's jetzt auf Max Neo.
1: Hi, hier ist der Campino von den Toten Hosen. Ihr hört unsere neue Single, nur nach vorn. Macht laut, tanzt mit und habt einen guten Tag.

0: hier, ihr hört Neu in der Playlist auf Max Neo.
1: Hallo liebe Leute, mein Name ist Peter Maffay.
2: Und hier ist Johannes Oerding.
0: Jetzt wird's magisch, mal zwei. Peter Maffay und Johannes Oerding haben eine Überraschung für euch. Ein gemeinsames Album, das im Oktober erscheint. Und dabei war anfangs eigentlich nur ein Song geplant.
2: Peter und ich haben schon öfter gemeinsam auf der Bühne gestanden. Also war es nur eine Frage der Zeit, dass wir eben auch gemeinsam einen Song angehen. Und wir haben so viel Zeit im Studio verbracht, dass wir nicht nur diesen einen Song geschrieben haben. Nein, wir haben 2, 3, 4. Auf einmal hatten wir 5 Songs. Und wir haben gleichzeitig auch erkannt, dass wir eben auch diese Liebe zu Nashville haben und auch diesem Americana-Sound, dem folkigen Sound. Ja, und dann ist letztlich abends an der Theke bei einem Bierchen die Idee entstanden, ey, wenn wir jetzt schon 5, 6 Songs haben, dann lass uns doch gleich ein ganzes Album machen.
0: Die Heimat des Country-Sounds. Peter Maffay kennt dort die richtigen Musiker. Also warum nur nach Nashville klingen, wenn man auch direkt dort Musik machen kann?
3: Aus dieser Feststellung heraus, die eigentlich gar nicht so überraschend war, entstand die Idee, ein gemeinsames Album zu machen. Also haben wir neue Songs hinzugefügt, haben sie ein bisschen gestaltet, haben eine Basis gemacht, sind mit ihr nach Nashville, haben dort ein paar coole amerikanische Kumpels getroffen, die mitgemischt haben. Und daraus ist Nashville entstanden.
0: Wie es der Name verrät, ist das Album in Nashville produziert worden. Bei einem gemeinsamen Jam war Johannes Oerding sofort klar, der Song Ein Leben lang ist nicht lang, hat etwas Besonderes.
2: Das war wirklich so eine gejammte Nummer. Im Studio mit 3 Gitarren saßen wir da und wir haben gleich gespürt, okay, dieser Refrain, dieser Vibe, diese Claps, das hat wirklich so ein, ja, einfach ein schönes Roadtrip-Freiheitsgefühl. Das ist eine Hymne aufs Leben. Und vor allen Dingen auch so eine Motivationsspritze, nicht die Zeit zu verplempern, sondern mit den wirklich wichtigen Dingen sein Leben zu bereichern.
0: Magisch mal 2 und Alter spielt keine Rolle. Genau das zeigen auch Peter Maffay und Johannes Oerding mit ihrem gemeinsamen Song.
3: Das ist ja die Spezialität von Johannes, der bringt diese Dinge wirklich auf den Punkt. Wenn wir im Leben zu viel verpennern, dann gehen wichtige Dinge an uns vorbei. Ein Leben lang ist eben ein Leben lang und nicht mehr. Und da sollte man jede Chance nützen, Träume, die man hat oder Dinge, die einem wichtig sind, auch tatsächlich zu tun.
0: Wenn Träume wahr werden, wird's magisch. Für Johannes Oerding ist mit dieser Zusammenarbeit eben dieser Traum wahr geworden und genau den gibt's jetzt auf Max Neo.
1: Hallo liebe Leute, mein Name ist Peter Maffay.
2: Und hier ist Johannes Oerding.
1: Johannes und ich, wir haben ein Album gemacht, das heißt Nashville und das kommt im Herbst raus.
2: Und die erste Single daraus, die könnt ihr jetzt hören. Viel Spaß mit einem Ein Leben lang ist nicht lang.
1: Yeah.

Ihr Lieben, das war eine Stunde neu in der Playlist mit mir, Sarah. Musik ist magisch. Und manchmal steckt die Magie einfach im Alltag. Kleine Fußballerfolge, Geburtstage, Träume, die wahr werden, die Hoffnung, trotz Liebeskummer weiterzugehen und hoffentlich mit uns von Max Neo, wo die Magie der Musik nie endet. Euch noch viel Spaß mit unserem Programm und jetzt Linda Lampenius und Peter Parkonen mit Leaking High Teen.

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Ja, ist da irgendwer, ich hoff's doch, die uns jetzt hier zuhören. Eine Stunde lang Raven Rock, hoffentlich sind ganz viele von euch da draußen im weiten Radioland. Wir spielen auch in dieser Ausgabe wieder Mashups, Remixe, Coverversionen und ganz, ganz, ganz viele neue Songs, auch von vielen deutschsprachigen Bands. Und wir haben einen Musikwunsch und ob ich den Song, der gewünscht wurde, tatsächlich spiele, da nehme ich noch Wetten an. Also, wer auch immer sich das gewünscht hat, ich verrate es noch nicht. Lass dich überraschen. So, wir machen weiter mit deutschsprachiger Musik. Was war das jetzt hier? Das war Ampex mit Ist da irgendwer? Ein Song aus dem neuen Album Kein Weg zu weit. Das ist ihr viertes Studioalbum, erscheint jetzt gerade. Und Ampex, das ist eine vierköpfige Band aus Nordrhein-Westfalen und Hessen, 2019 gegründet. Weiter geht's mit dem Motto dieser Show Lass uns tanzen. Der aktuelle Song der Party Rocker von Faust. Das ist auch eine vierköpfige Band und die sind aus Trier. Und daher am Ende von Faust, dem Bandnamen, das große T. Das steht für Trier und gegründet wurden sie 2022 und das ist ihr aktueller Song und die Haare, die waren kürzlich auch mal im ZDF-Fernsehgarten. Ja, Wahnsinn. Faust mit Lass uns tanzen und wir schwingen das Bein. Da kommt

Hey, das waren jetzt zwei Mashups am Stück und das hier sogar ein mega Mashup. Der hieß Girls on Parade. Zusammen genudelt hat Titus Jones, der das Werk gemacht. Hier unter anderem Rage Against the Machine, Kesha, The Megan Thee Stallion, Rihanna, Unverkennbar und Kellys. Und was war davor? Ein Mashup von Bill McClintock, Rat and the Temptations, Get Ready for Lack of Communication hieß das Werk. Mit dabei waren Rat und Lack of Communication und The Temptations mit Get Ready. So, jetzt machen wir wieder was Deutschsprachiges und zwar ein Song für alle, die gerne Radio hören und die gerne beim Radio arbeiten. Ja, haben wir also beide was von dem Song. Und der ist von einer neuen Band, die heißt Daventa. Deren Mitglieder sind Studenten aus Deutschland und Brasilien. Die studieren im Ruhrgebiet, das ist das Gemeinsame. Und was sie machen? Sie verbinden Pop- und Schlagerelemente mit brasilianischen Einflüssen. Und mit ihrem neuen Song Guten Morgen, du da im Radio, setzen sie Radiosendern, ihren Moderatoren, Mitarbeitern und der Musik ein musikalisches Denkmal. Na, haben wir doch alle verdient, oder? Wir, die noch Radio machen und die noch Radio hören. Es gibt doch eigentlich nichts Besseres. Dankeschön, Daventa.

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Ein Song, bei dem man ganz klar auf den Text achten muss. Von Angela Henn und Dennis Clark. Barfuß auf der Venus. Und merkt euch mal, was die da von den Rosen, den weißen Rosen gesungen haben. Dazu kommen wir nämlich später nochmal zurück. Und was war davor? Jörg Hecker mit Tanz mit mir. Auch ein neuer Song. Jörg Hecker, Musiker aus Braunschweig, hatten wir noch nie in der Show. Und er schreibt mir, er freut sich, dass wir den Song auf unserer Playlist der aktuellen Raven Rock Ausgabe haben und kündigt schon mal exklusiv an. Es wird einen Dance Remix geben von diesem Werk. Ich bin gespannt drauf und wenn das Teil gut reinhaut, dann spielen wir es in der nächsten Ausgabe. Das verspreche ich dir. So, wir waren jetzt beim Stichwort Weiße Rosen angelangt und ich habe es euch verraten schon am Anfang. Wir haben einen Musikwunsch und zwar wieder mal vom Frank aus dem hohen Norden und er schreibt mir, Herr Jörn, ich habe da mal wieder einen Musikwunsch und zwar Allegro für Annemarie von Extra Breit aus dem Jahr 1981. Bei uns in der Nähe sind die nämlich letztes Wochenende aufgetreten und da lief dieser Song als Einspielmusik. Ja, was machen wir jetzt? Ich denke mal, wir machen das nicht so langweilig und spielen diesen Song, den der gute Frank hören will, denn den hat er ja erst gehört, sogar live von Extra Breit. Ich wusste gar nicht, dass sie überhaupt noch, dass sie noch gibt und dass sie auch noch auftreten. Das war nämlich eine neudeutsche Welle-Band aus den 80er Jahren, aber die größten Erfolge hatte sie zwar in der neuen deutsche Welle-Zeit und diesem neuen deutsche Welle-Sound, aber sie haben ihre Wurzeln im Punk. Und das hört man auch schön aus dem nächsten Song raus und damit überrasche ich den Frank und alle anderen Hörer natürlich auch. Das ist nämlich die Extrabreit-Spezialversion von Hildegard Knefs Song Für mich soll's rote Rosen regnen. Der hört sich eigentlich ganz anders an. Hildegard Knef, ja, eine wirklich grandiose deutsche Diva, die einzige Diva, die wir in Deutschland je hatten, würde ich sagen, mit wirklich so auf Hollywood-Niveau. Und sie singt ihren Song, der fängt so richtig schön schwungvoll an und dann grätschen extra breit da rein. Ich

Music, Music, Music, alles dreht sich hier um Musik. Pop-Music, genau genommen, das hatten wir davor. So, was war das jetzt hier? Das war ein Mashup von DJ DOM, Fashion Music hat er ihn genannt, ganz klar dabei. Madonna mit Music und David Bowie mit Fashion, wunderbares Werk. Und davor, das Werk war auch von DOM, nämlich Pop-Music, ich habe schon gesagt, in der Ska-Version. M mit Pop-Music und The Busters mit Pop-Music. Ja, auf die Ideen muss man erstmal kommen. Wunderbar. Also DOM fast immer in jeder Show mit dabei und der haut fast jeden Tag ein Mashup raus. Also schaut mal bei ihm bei Facebook oder bei YouTube dabei und abonniert die Kanäle. Da kriegt ihr fast jeden Tag einen neuen Mashup aufs Ohr. Ja, und das, was mir gefällt, spiele ich in der Show. Ja, und wenn euch was gefällt, dann schreibt mir einfach, ich sage euch gleich mal die Mailadresse, an ravenrock@online.de, ravenrock@online.de und sagt mir, das Ding gefällt mir, das kannst du doch mal spielen und dann höre ich da doch auch mal rein und packt gern auch noch ein paar Grüße mit drauf. So, wir machen weiter mit ein paar sommerlichen Klängen. Summer Vibes von Turtle Zone. Das ist das Titellied aus ihrem Debütalbum. Und ja, das ist, was ist denn Turtle Zone überhaupt? Die Schildkrötenzone. Ein neues Projekt ist das Ganze von Musikproduzent Oliver Schwarz. Und das sehe ich nicht viel schwarz, sondern eher ganz viel helles Licht, nämlich Sunshine im Sommer mit den Summer Vibes.

wunderbares Cover des ganz bekannten Songs Islands in the Stream. Und das Werk gemacht hat DJ Jerry G. Er ist DJ, Musikproduzent und Künstler aus Norddeutschland und seit über 30 Jahren aktiv. Und wichtig sind für ihn die Melodien, sagte er mal. Great melodies never get old. Und das stimmt natürlich, denn das war ja ein Welthit, Islands in the Stream. Und Stream hat übrigens nicht mit Streaming und so zu tun. Ja? Denken wir an Englischunterricht zurück, gibt noch anderes. Und der ist nämlich bekannt durch Kenny Rogers und Dolly Parton und geschrieben hat ihn Barry, Robin und Morris Gibb von den Bee Gees und das Ganze ist eine Neuauflage im modernen Dance- und Pop-Sound. So, was war davor? Wir haben ein bisschen die Summer-Hits gemacht. Davor war Alex Zind mit Summer Love, ein neuer Song des preisgekrönten deutschen Musikproduzenten und Pianisten, Komponisten und Remixers aus Frankfurt am Main. Der hat ein ziemlich breites Portfolio von Deep House bis Pop und Dance und Indie. Schon mit 6 Jahren begann er Klavier zu spielen und seine Produktionen erreichten auch schon Platz 1 der iTunes-Charts und die Top 5 der Spotify-Charts. Insgesamt hat er schon über 3,5 Millionen physische Tonträger verkauft, also Vinyl, CDs und so weiter. Und er arbeitet mit internationalen Künstlern wie Tone Loc, Dario G und Lee Mal zusammen. Ja, Wahnsinn. Ich hoffe, wir hören noch mehr von ihm. Alex Zins. So, wie machen wir weiter? Ach ja, ich wollte euch ja erzählen. Haha, ich war auf einem Festival. Yes, in München. Das große Open-Air-Finale von Dreams. Festival Tour in München am Königsplatz. Eine Wahnsinns-Location, wahrscheinlich eine der schönsten Open-Air-Locations, die wir in Deutschland oder ich würde sogar sagen in ganz Europa haben. Und zum Abschluss hat Dream seine Freunde eingeladen, die waren dann auch mit ihm auf der Bühne, haben aber so ein bisschen schon Party gemacht, bevor er dann als großer Main-Act auf die Stage trat. Mit dabei waren unter anderem Bowser, Julian Sommer, Mia, Julia und das Ganze war so eine Mischung, aber wer ihn kennt, für den ist keine Überraschung zwischen, ja, ich sag mal Dorfkirchweih, Schlagerparty, Ballermann und ja, Eurodance Revival. Und Eurodance ist kein schlechtes Stichwort, denn mit dabei war auch Blümchen, 90er Jahre Ikone mit ganz bekannten Songs und Herz an Herz, einer ihrer Lieblingssongs. Das war der einzige Song, den sie von ihrem eigenen Portfolio gespielt hat. Herz an Herz war sie dann auch allein auf der Bühne, aber natürlich der Grund für ihr Dabeisein auf der Dream Abschiedsveranstaltung war, dass sie natürlich mit Dream einen Song gemeinsam aufgenommen haben. Mit K2 heißt der. Und den spielen wir jetzt auch gleich und danach dann Herz an Herz. Und damit Dankeschön fürs Zuhören. Tschüss und bye bye. Bis zum nächsten Mal, sagt der Jörn.

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1: Die Rockin' Radio Rock Party heute hier auf der 106.5 mit meinem Chef Hyper.
2: Du setzt mich jetzt schon unter Druck, oder?
1: Ich habe Angst. Haben wir schon mal eine Sendung zusammen gemacht? Also nee, kurz
2: ganze,
1: höchstens mal.
2: Immer kurze Takes, aber eine ganze Sendung hatten wir, glaube ich, noch nie.
1: Ja, zur Unterstützung ist der Cabo da, weil er genau weiß, dass ich Angst vor dir habe.
2: Okay.
1: Ja, so als kleiner Puffer zwischen uns. Ja, ich habe Angst, was falsch zu machen. Hi Cabo, schön, dass du da bist.
3: Hi.
1: Freut mich, dass ihr im Übrigen hier seid. Wir wollen heute ein kleines Experiment wagen. Wir wollen heute On-Air Hitster spielen. Wer von euch kennt Hitster?
2: Ich kenn's.
1: Wir haben es ja schon bei dir im Weekend Crusher, Cabo. Also man muss dazu sagen, Cabo, freitags on air hier, 18 Uhr. Sag nochmal genau, wann?
3: Letzter Freitag im Monat, 18 bis 22 Uhr. Und die Wiederholung die Woche drauf von 18 bis 20 Uhr.
1: Ja. Per, hast du auch so feste Zeiten wie wir zwei?
2: Tatsächlich habe ich den Sonntag von 18 bis 20 Uhr.
1: Und wir haben bei dir, Kevo, im Weekend Crusher schon mal Hitster gespielt und da haben wir uns gedacht, lass uns eine ganze Sendung draus machen. Das heißt, ich werde Songs komplett spielen, nicht so wie bei dir, nur anspielen und ihr müsst raten, aus welchem Jahr der Song ist. Ich will gar nicht wissen, was das für ein Song ist. Mhm. Wenn ihr es wisst, dürft ihr es natürlich gerne dazu sagen. Und beim ersten Song ist erstmal komplett entspannt. Aber beim zweiten Song will ich dann wissen, ist der älter oder jünger als der Song, den ihr gezogen habt. Und so weiter. Wenn ihr dann 2 Songs habt, dann müsst ihr mir sagen, kommt der Song da dazwischen? Ist der älter, ist der jünger? Und wer nach einer Stunde die meisten Songs hat, der hat das Ding hier gewonnen. Aber ich will es auch noch ein bisschen spannend machen, Leute.
2: Ja? Spannend.
1: Weil, ja, gegen Ende werden wir eine Schnellraterunde einlegen. Habt ihr die Regeln verstanden?
2: Jo.
1: Yes. So, normalerweise, Cabo, würde ich sagen, der Gast fängt immer an. Und da du hier die volle Zeit im Studio bist und gegen Kollegen von uns antrittst, würde ich sagen, wir lassen den Gast anfangen.
3: Sehr gerne.
1: Okay. Hier wäre dann dementsprechend dein erster Songpair. Bist du bereit?
2: Jo.
1: Okay.
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0: habe so Angst, dass jetzt der Moderator mir durchkommt und ich diesen Song abmoderiere. Aber Song ist egal, Per, aber ich glaube, du weißt es.
1: Song kenne ich, ja. Ja, ich wüsste jetzt aber auch nicht, von wem
0: Bill Haley ist. Und seine Comet mit See You Later, Alligator.
1: Dann müssen es die 50er sein.
0: Ja, ist ja beim ersten tatsächlich egal. Völlig egal. Willst du dich näher festlegen oder soll ich dir die Karte gleich geben?
1: Gib mir lieber die Karte, weil ich wüsste jetzt wirklich nicht, ob...
0: Ah, 56.
1: Lag ich mit den 50ern zumindest nicht schlecht.
0: Ja, ich wusste gar nicht, ob ich dir einen Tipp geben darf. Wir lassen natürlich, normalerweise ist man es ja gewohnt, dass man während einer Show die Musik sozusagen dann durchlaufen lässt, dass man nicht hört, worüber wir reden. Aber da das heute ein Ratespiel ist und ihr die Songs vermutlich, die hier laufen, in- und auswendig kennt, hört ihr uns zwischendurch natürlich auch immer wieder quatschen, wie gerade eben. Das wollte ich vorhin noch erwähnen, habe ich vergessen, wenn wir uns so ein bisschen beraten. Und ich wusste nicht, ob ich dir einen Tipp geben darf, aber natürlich ist es noch nicht so lange her, dass Rock 50 geworden ist. Und da, das war ja dann ungefähr die Zeit. So, dann kommen wir jetzt, ja, ich war schon ein bisschen länger her, aber dann ging es ja los.
1: Willst du jetzt sagen, da war ich wohl schon auf der Welt oder was? Da war ich 12 Jahre nicht mal geplant.
0: Ja, ach so, ich habe mich komplett verrechnet.
1: Eben, ne? Das habe ich mir jetzt gerade gedacht.
0: Ist das 1956,
1: oh, ein Jahr, ne? Da warst du ja.
0: Warte mal, das ist ja 70 Jahre her. Ich erinnere mich noch an die Sendung von Gottschalk.
1: Ich habe jetzt gerade gedacht.
0: Ich erinnere mich noch an die Sendung von Gottschalk, wie der 50 Jahre, Gott, ich bin auch alt. Ich erinnere mich noch, als wäre das gestern, als Gottschalk die 50-Jahres-Sendung Rock gemacht hat. Ist das schon fast 20 Jahre?
1: Jetzt weiß ich, warum du mich eingeladen hast heute.
0: Okay, wir kommen zu deinem Song, Kevo. Das Problem ist, ich war jetzt die ganze Zeit so durch unser Gelaber abgelenkt. Ich wollte eigentlich, während der Song, den wir dann immer hören, läuft, wollte ich ja eigentlich alle anderen reinziehen.
2: Was, das kannst du ja jetzt dann machen.
0: Ja, natürlich kann ich das jetzt machen. Das müssen wir in Zukunft besser organisiert bekommen. Bist du auf jeden Fall bereit für deinen Song?
2: Nö.
0: Hier bekommst du ihn trotzdem.

0: Und schon wieder will ich abmoderieren. Wir spielen heute hier in der Rock Comedy Rock Party Hitster. Und zwar mit den Songs in kompletter Länge. Dafür am Start ist der Peer. Hi.
1: Hi.
0: Und der Cabo, der gerade dran ist. Das war dein Song, Cabo. Beim ersten Song ist es ja eigentlich egal. Aber hast du trotzdem ein Ja für mich? Darfst die Band natürlich auch nennen, wenn du willst. Oder ich mach's.
2: Nö, also da war ich ja ganz schlecht. Und da hat mir ja Peer gerade auch schon auf die Sprünge geholfen. No doubt. Aber 93, sag ich.
0: Dich dran? Soll ich dir sagen oder willst du auf die Karte gucken?
2: 93, sag's.
0: 96. Deine erste Karte, Kevin. So, Leute, ab jetzt zählt's. Ab jetzt müsst ihr mir sagen, ob der nächste Song älter oder jünger ist als euer Song. Und?
1: Das ist wahrscheinlich bei mir relativ einfach, oder? Du wirst jetzt nichts aus den 30er Jahren haben.
0: Gibt's auch, tatsächlich. Echt? Aber ich weiß nicht, ob wir es heute ziehen werden, aber gibt's auch. Und jetzt sind wir ganz gemein. Jetzt kommen wir zur ersten Schnellrate-Runde. Oh. Und die kriegst du, Per. Los geht's.

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0: Schnellrad, die Runde, Peer. Was ist es? Ja.
1: Vor Corona auf jeden Fall. Also ich würde sagen 2018.
0: Ja, bist gut dran. Also es sind auf jeden Fall die 21 Pilots mit Stressed Out 2015. Und damit kommt die Karte hinter deine jetzige Karte aus dem Jahr 1956.
2: So. Nicht schlecht.
0: Und das heißt, im Augenblick, Kebo, liegt der Peer ein Song vor dir, aber ist ja egal, weil du darfst auf jeden Fall immer nachziehen. Das heißt, selbst wenn der Peer, weil er angefangen hat, mal ein Song vorne dran ist, darfst du noch nachziehen und am Ende entscheidet natürlich die Gesamtzahl. Das heißt, wer am Ende die meisten Songs richtig in der Reihenfolge liegen hat, hat gewonnen. Bereit für deinen nächsten Song?
2: Nein.
0: Ich spiele ihn trotzdem.
2: Okay.

0: So, jetzt darf ich abmoderieren, weil wir haben schon über einen Künstler geredet, ne? Eddie Grant mit Gimme Hope Trainer. Cabo, das ist dein Song und du hast da das Jahr 1996 vor dir liegen.
1: Also
0: jetzt muss ich wissen, älter oder jünger?
1: Ich muss älter sein, also vor 96. Ich sag einfach mal 86, aber...
0: Ach, knapp vorbei!
1: Knapp vorbei.
0: Auf deiner Karte steht Eddie Grant, Gimme Hope Trainer, 1988. Bitte legen Sie Ihre Karte an den passenden Ort. So, Per, ab jetzt wird's spannend. Jetzt darfst du mir nämlich nicht nur sagen, ob die Karte davor oder dahinter darf, sondern der nächste Song, der kann auch dazwischen. Also du hast 56 und 2015
1: da liegen. Ich gehe mal davon aus, dass er dazwischen liegt.
0: Oder das gleiche Jahr. Falls du es nicht weißt.
1: So fies wirst du ja nicht sein.
0: Ich ziehe nur. Wir sind jetzt an dem Punkt der Erklärung angekommen, wo ich dir sagen muss, es kann auch das gleiche Jahr sein. Das hätte ich ja schon vorhin machen müssen. Und da musst du die Karte oben drüber legen.
1: Okay.
0: Wenn du falsch liegen solltest, du natürlich auch, Kepper, dann behalte ich die Karte. Und so arbeiten wir uns die Stunde voran.
1: Am Ende gewinnt er, weil wir alles falsch haben.
0: Ja, wir können auch gerne mal ein Spiel mit mir veranstalten. Aber das Problem ist, ich sehe ja die Karten schon im Vorfeld. Bereit für deinen Song und ich muss zugeben, der ist fies und schwer.
1: Das glaube ich, ja.
0: Ich spiele mal ab, oder?
1: Mhm.

0: die Diskussionen sind gerade sehr groß. Ist es 70er, 60er oder vielleicht doch 50er? Der Per ist dran bei unserem kleinen Musikquiz heute bei der Rock'n'Radio Rock Party. Und zwar musst du jetzt erraten, ob dieser Song vor 56, nach 56 oder nach 2015 rausgekommen ist. Die Rede ist von, können wir auch sagen, das haben wir nämlich schon aufgeklärt, Little Eve und Locomotion. Wir haben festgestellt, ja, wir kennen alle die Kylie Minogue-Nummer, aber die Nummer, die dann 25 Jahre vor der Kylie Minogue-Nummer veröffentlicht wurde, ist so ein bisschen an uns vorbeigegangen.
1: Oh, vielen Dank, Sigmar.
0: Aber ist ja wurscht, du hast ja eh schon das Jahr gehabt.
1: Da, da, da, da.
0: Also ich muss sagen, wir reden hier eh offline sozusagen und du hast es ja eh schon gesagt gehabt.
1: Also mir war klar, es ist auf jeden Fall kein 50er-Song und es ist wahrscheinlich auch kein 60er-Song. Ich hätte ihn in die 70er so ein bisschen verortet, aber frühe 70er, Ende 60er, frühe 70er. Wenn du sagst 25 Jahre, dann ist es doch ein 60er-Song.
0: Na, weißt du denn, wenn das Original von Kylie Minogue rauskam?
1: Das war in den 80ern.
0: Ja, es war 87 und genau. Entsprechend ist es 62.
1: Puh. Ja. Also ich muss ganz ehrlich sagen.
0: Aber ich wusste, dass mir sowas mal passiert.
2: Ja, man, das ist ja, normalerweise macht man das ja auch so. Dass man,
1: also ich hätte es jetzt, unabhängig davon, ich hätte es in die Mitte geparkt. Aber dass es so knapp ist an 1956, hätte ich jetzt auch nicht gedacht. Also, ja. Weil wir uns unterhalten haben, war einfach, der Song ist einfach im Vergleich zu den anderen Songs aus den 60ern relativ clean. Kann natürlich sein, dass das irgendein Remix ist, aber es klang eigentlich auch gar nicht so monomäßig.
0: Ja, mittlerweile sind die Songs auch alle digital remastered und ich kann halt nur das nehmen, was wir im System haben. Ja.
1: Das macht es halt noch schwerer. Aber ich hätte, wie gesagt, Ende 60er, Anfang 70er hätte ich den Song verortet.
0: Und ich habe neulich auch eine Nachtschicht eingelegt. Ich habe neulich auch eine Nachtschicht eingelegt und habe mal die alten Songs aus den 60er und 50er oder ein paar, die nicht mehr so sauber geklungen haben, auch durch digital remastered ersetzt. Also ja, klar. Kebo,
1: na gut.
0: Jetzt bist du dran. Dein nächster Song und wir sind in der nächsten Schnellraterunde. Hier kommt dein Song.

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1: Und Kevo, hast du ein Jahr für mich? Jetzt wird es, glaube ich, kritisch. So viel können wir sagen. Du hast zwei Karten vor dir liegen. Einmal
2: 88 und 96.
1: Ja. Wunderschön. Kommt der Song davor, dazwischen oder danach?
2: Ich sag, das ist 83, Anfang 80. Es war doch
1: Take on me von Aha.
2: 83, sag ich. Ich bin mir nicht 100% sicher, aber das muss vor.
1: Per steht schon nickend daneben. Du bist doch der Gegner. Du darfst dir doch nicht zustimmen.
2: Alles gut. Ja? Ich sag 83 und.
1: Ein Jahr daneben. 84.
2: Jawohl.
1: Sehr schön. Und upsala, jetzt habe ich hier ans Mikro ran gedotzt. Ich habe noch nie mal die nächste Karte gezogen. Per, das wäre jetzt wieder deine, richtig?
2: Das geht so,
1: ja? Ja.
3: Jetzt wird es schwer.
1: Oh nein, das wird gar nicht schwer. Das weißt du. Das ist...
2: Also, ich stehe unter Druck, Per.
1: Ja, das weißt du, das ist ein Song für dich. Da bin ich mir sicher. Soll ich ihn abfeuern? Ja? Also, das weißt du. Und jetzt steht er wirklich unter Druck.

0: Rock'n'Radio, Rock Party Hitster Sendung und ich habe gerade meinen Chef, den Per, unter Druck gesetzt. Ich habe gesagt, den Song kennst du. Man soll von sich nicht immer auf andere schließen, ne? Weil ich dachte, ey, klar, den Song kenne ich.
1: Reib's mir nur rein.
0: Ja, es ist halt ein Song, der ist halt etwas eher deine Zeit, weil ich meine, sorry.
1: Aber Per kannte den Song ja.
0: Ja, ja. Also für mich ist es halt so ein Song, den ich in- und auswendig kennen würde, aber das heißt nur, weil ich ihn in- und auswendig kenne, kennt jemand anderen, den ich in- und auswendig nichtsdestotrotz, Per hat natürlich gewusst als unser Chef, wer und was das ist. Die Frage ist nur, ob er mir im Jahr richtig liegt. Wir haben 56, 62 und 2015. Wo ja, passt der rein?
2: In den 70ern, ich würde sagen 75.
0: Bist doch gut. Steelers Reel mit Stuck in the Middle with You.
2: Also die Band sagt mir gar nichts.
0: 73?
2: Du, dir? Schon mal jemals.
1: Also der Songtitel.
0: Der Song,
1: klar, Titel, durch der Song, aber die Band.
0: Also ich habe die Band schon in der Rock'n'Radio Rock Party gespielt. Klar, der Song, der wird drauf und runter gespielt. Wenn du mich jetzt nach einem anderen Song von der Band fragen würdest, würde ich sagen, warte mal, Google, was sagst du mir? Aber ja, den hätte
2: halt
0: ich
2: doch weit
0: den hätte ich zusammengekriegt. So, Kebber, du bist mit dem Nachziehen dran. Mhm. Per hat 4 Karten, liegen alle richtig. Bei dir liegen 3 Karten. Das heißt, du müsstest das Jahr jetzt hier richtig erraten. Und ich bin mir relativ sicher, dass der nächste Song jetzt nichts ist, was du privat rauf und runter hörst. Mhm. Aber wir wollen ja nur das Jahr wissen. 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

0: Kebo, how do you do? Nein, mich interessiert eher, aus welchem Jahr kommt denn dieser Roxette-Song? Also, willst du sagen oder soll ich sagen? Du hast da 88, 96 und ganz vorne 84.
1: Ja.
0: Und davor, dazwischen oder danach musst du einen Song einsortieren. Oder vielleicht kommt er auch in einem Jahr raus oder kam raus ein Jahr, das du schon da liegen
1: hast. Unfassbar schwierig,
0: ja.
1: Muss ich echt sagen. Also,
0: für mich Gott sei Dank nicht oder leider nicht. Meine Schwester war riesen Roxette-Fan. Da habe ich alles mitgekriegt.
1: Ich muss wirklich raten.
2: Ich habe auch eine Tendenz.
1: Und ich sage einfach 91. Ich weiß es nicht.
0: Wow,
1: ich weiß nicht, wann Roxette.
0: Du bist gut.
1: Ja.
0: Erzähl weiter.
1: Super. Ich weiß nicht, wann gegründet und keine Ahnung was. Aber
2: ja, jetzt gesehen. Das du aber
0: Hut ja, ab. Ja. Ich hätte nämlich auch Schwierigkeiten gehabt, tatsächlich in die 80er und die 90er zu packen. Aber 92. Du bist gut.
1: Geil.
0: Sehr gut, Kebo. Sehr gut. Damit beide vier Karten. Beide vier Karten, Kebo.
1: Aber jetzt, was ist denn das hier? 84, 88, 92, 96. Es ist schon übel. Bei dir schaut es auch ein bisschen schlechter aus.
2: Nein, bei mir geht es jetzt eigentlich immer noch. Weil
1: 56,
2: ich denke, hier kam, 62, hier, da wird es halt eng. 73, wenn jetzt was 50, aus den 60ern oder 70ern, dann wird es halt wirklich eng. Weil
0: und ich habe die nächste Karte. Es kommt tatsächlich in die Range rein. So viel kann ich verraten. Darf ich doch, Kebo?
1: Oh Gott.

0: Die Rock'n Radio Rock Party mit Jimi Hendrix und All Along the Watchtower. Wir haben die Hitster-Ausgabe von der Show. Und hier können wir das relativ entspannt und kurz machen. Per, du bist dran, deine Karte, du hast gleich gesagt, der Song ist in meinem Geburtsjahr rausgekommen.
1: 68.
0: Das ist. Entschuldigung, Kevo, aber das weiß er einfach. Das
2: so
0: weiß er einfach.
2: Kennt der alte Sack, ne?
0: Hätte ich dein Geburtsjahr nicht verraten dürfen.
2: Doch, nee. Oh.
0: Ich dachte schon, ja.
1: Und was viele nicht wissen, das ist gar nicht der Originalsong, denn der stammt ebenfalls aus dem Jahr 68 und ist von Bob Dylan.
0: Also, du hast jetzt 5 Karten vor dir liegen, Kepper, du ziehst immer nach.
2: Mhm.
0: Und es ist interessant, wie die Range auseinandergeht. 56 bis 2015 beim Peer und du hast 84 bis 96.
2: Ja, das ist knackig, ja. Also das riecht förmlich danach, jetzt ein Fail zu landen, denke ich mal.
0: Also es geht darum, wer am Ende dieser Stunde die meisten Karten hat gewonnen. Wir werden am Ende noch eine Schnellraterunde so ein bisschen initiieren, dass wenn jemand gnadenlos vorne ist, man noch die Chance hat aufzuholen und dann gibt es nicht nur rockigere Sachen, sondern alles durchs Musikgenre durch. Und ich muss dazu sagen, der nächste Song, wir ziehen dir einfach. Also ich habe die Karten gemischt, wir ziehen dir einfach. Das ist wieder so ein Song, Kevo, wo ich sagen würde, den hörst du privat nicht drauf und runter.
2: Was?
3: Was ist das?

0: Pepper?
1: Ich habe keine Ahnung, A, wer das singt, B, wie das Song heißt und natürlich auch C, wann er rausgekommen ist. Aber die ersten beiden kannst du mir verraten.
0: Ja, es ist so schön, wollte ich gerade sagen. Ich will ja immer die Songs am moderieren und jetzt darf ich's. Charles and Eddie, Would I Lie to You? Und jetzt hast du die spannende Aufgabe.
1: Also ich
0: 84, 88, 92, 96, gehört der Song irgendwo dazwischen oder irgendwo obendrauf?
1: Also ich sag einfach mal so rein, wie er sich anhört. Boah, das ist gar nicht so... Also es muss doch ein 80er sein, oder?
0: Oder? Mehr Tipps kann ich dir nicht geben. Wir haben jetzt off-air schon
1: auch über viel geredet. Ich würde jetzt einfach mal so...
0: Soll ich nochmal wiederholen,
1: was also wir off-air gesagt haben? Nee. Ich habe ja hier 4 Jahre Differenz, da habe ich 4 Jahre Differenz und da auch.
2: Es ist 80er, ja.
1: Und jetzt, ich sage jetzt einfach mal... Ich sage jetzt einfach mal...
2: Weil ich 80er zu ihm gesagt habe, nicht dass...
1: Nee, alles gut.
0: Ich habe ja gesagt, ich habe auf MTV rauf und runter geguckt.
1: Ich mache jetzt mal was Witziges. Ja. Ich hatte mich eigentlich die ganze Zeit im Kopf, ich sage 89.
0: Was sagst du?
1: Ich überlege aber... Also die Wahrscheinlichkeit, dass es in den 4 Jahren... Oder dass es irgendwo dazwischen liegt, ist halt höher, als wenn es irgendwo drauf liegt. 84 oder 88, ich will es irgendwo drauflegen. Hm. Das ist ein 80er. Ich sag 88.
0: Hättest du es mal auf 92 gelegt?
1: Ernsthaft? 92? Echt? Was?
0: Ja. Oh. Die Karte blatt bei mir. Tut mir leid, Kevo. MTV, 90er, meine Zeit.
2: Dann ist aber der Fehler bei mir, weil ich gesagt habe, ich würde es in den 80ern
1: auch. Ach du, ich habe mich vorher schon...
0: Echt? Warum redet ihr auch über sowas? Er ist dein Konkurrent. Ach so, das kann natürlich auch eine Tat sein.
1: Nein.
0: Der ist jetzt natürlich eine Karte voraus.
2: Ich hätte 89. Also 92 hätte ich nie gedacht, ganz ehrlich. Das ist ein 90er.
0: Klassischer 90er.
1: Echt? Also für mich war es ein 80er. Wie gesagt, ich hätte auch erst gedacht 89 und dann dachte ich mir, komm, probier. Aber war ja so oder so falsch. Von daher.
2: Ja, dafür also 92 hätte ich es jetzt nicht gemacht.
0: Aber das war echt schwer.
1: Ja.
0: Ich habe den Song noch nie gehört. Ich ziehe die Karten wirklich und ich habe die voll gemischt. Das ist interessant, dass du da in der Range zwischen Mitte der 80er und Mitte der 90er bist. Und Per, du hast wieder was Älteres, kommt wieder in deine Range rein. Da kriegst du es vielleicht hin. Aber ich bin gespannt. Das ist wirklich schwer. Also, das richtig einzusortieren.

0: weit waren wir, dass es die Beatles mit Let It Be ist. Der Per ist dran, muss das Jahr erraten. Und es ist bei ihm knapp. Er hat da 56, 62, 68 und 73 stehen und ist sich wegen dem Jahr nicht ganz schlüssig. Per?
1: Jetzt also musst du sagen, kann wo kommen eben die Beatles ran? Es kann 68 sein, aber ich tippe trotzdem, dass es zwischen 62 und 68 war.
0: Okay. Du sagst, welches Jahr? Gib mir ein Jahr.
1: 66.
0: Ja, Per, du hast schon einige richtige Sachen gesagt. Zum Beispiel Abbey Road oder die Streitereien gingen ja schon bei Yellow Submarine los. Der Grund, weshalb sich die Beatles dann auch getrennt haben, waren diese Streitereien. Die Alben waren nicht 68, sondern 69. Und Let It Be ist das berühmte Auflösungsalbum der Beatles aus dem Jahr 1970. Das war doch damals... Die Beatles
1: ja,
0: haben
1: klar,
0: sich
1: mit
0: doch dann getrennt.
1: Hab ich das
0: mitbekommen? Aber ich weiß das doch
1: war
0: auch.
1: Live dabei. Genau in dem Jahr war ich eben
0: Entschuldigung,
1: genau
0: ich muss da den Besserwisser rauslassen.
1: Der größte Beatles-Fan aller Zeiten.
0: Ja, ich bin ja auch kein riesen Beatles-Fan. Ich muss da den Besserwisser aber rauslassen. Das war doch damals ganz, ganz viel traurig, als sie sich aufgelöst haben. Und Let It Be war doch sozusagen die letzte große Nummer.
1: Drück's mir nur rein.
0: Das muss man natürlich wissen.
1: Es tut mir total leid. Ne?
0: Und wie das Schicksal so spielt. Du kriegst die alten Sachen. Hat nichts damit zu tun, dass du ältere bist. Und Kevo kriegt Sachen in seiner Range.
1: Nein.
0: Aber das ist ein Song, den findest du gut.
2: Und das, zwar, dann ist es gefährlich, dass ich falsch
0: 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Und zwar findest du den gut in der Version von den Ärzten.
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0: Kevo hat viel überlegt. Die Ärzte, die du magst, haben diesen Song gecovert. Aber wie viele Jahre nachdem das Original rausgekommen ist, ist das Cover rausgekommen?
1: Ein unfassbares Gehangel von über die Ärzte, Toten Hosen, Slime. Ey, wann hat sich wer gegründet und wann ist was raus? Also ich, vielleicht gehe ich auch komplett falsch, aber ich bilde mir ein, dass das Cover 1-2 Jahre nach dem Original rauskam und nicht viel später.
0: Du hast jetzt hier 84 und 88 und 92 liegen.
1: Ja.
0: Vor 84, dazwischen, also zwischen 84 und 88, zwischen 88 und 92 oder nach 92.
1: Also, warte mal, ich muss, boah.
0: Wir haben ja noch Sendezeit.
1: Ich sag, Ärzte kamen 98 und dann kam das...
0: 98?
1: Von den Ärzten?
0: Hast du gesagt, okay.
1: Nee, von den Ärzten.
0: Ja.
1: Dann, ich sag 97 kam das Original raus.
0: Also würdest du es nach 96 legen? Karte gehört mir.
1: Ach. Oh, was?
0: Boah. 86, klar, die Bee Angels hat sich, Entschuldigung, wieder klugscheißer ist. 99 war doch ihr großer Hit mit, jetzt habe ich den Namen vergessen, dieses Liebeslied da. Maniac Monday, Eternal Flame,
1: ja,
0: genau.
1: Aber
0: danach war es ja eigentlich schon wieder vorbei. Maniac Monday, Walk Like an Egyptian und Eternal Flame
1: war 90. Von Ärzten, aber ich hätte es nach 88.
0: Ich glaub, Ärzte kamen nicht 98 raus, ich glaube, es kam auch früher raus.
1: Okay.
0: Kam ein Jahr, maximal 2 Jahre später raus. Ach ja, und Hazy Shade of Winter, das Cover, das war auch noch ein Hit bei den Bee Angels. Aber das Cover von den Ärzten kam, wie du schon gesagt hast, kurz danach raus.
1: Ja. Und damit sind wir in der Schnellraterunde. Kebo, du hast 4. Per, du hast 5. Das heißt, du hast angefangen. Kebo konnte jetzt nachziehen. Und wir werden jetzt die Sendezeit in der Schnellraterunde füllen.
0: Und Kebo, jetzt musst du dann, wenn der Per dran war, auf Zack sein, weil du willst sie aufholen. Und wollen wir mal hoffen, dass die Songs, die wir jetzt anspielen, nicht ganz so lang sind. Per, hier ist dein erster Short-Song.

0: Spray. Da gibt es auch wieder Coverversionen und das ist halt das Dumme, ne? Ist das jetzt
1: Es ist das Original, das kann ich vielleicht sagen.
0: Okay.
1: Und es ist, ich sage auch welche Band dann, Cool and the Gang mit Celebrate. Du hast 56 da liegen, 62, 68, ja, 73,
0: cool and the Gang 2015. War von 76, 77, 78. Aber der Song ist, glaube ich, Anfang der 80er. Also Ende 70er, Anfang 80er. Ich würde es zwischen da reinlegen.
1: Es ist genau 1980. Ja. Jetzt hast du allerdings schon 6 Karten. Das wird eng, Kebo. Du hast nur noch 4. Deswegen machen wir schnell. Hier ist dein Song in der Schnellradio-Runde. Pretty woman walking down the street. 84. Jetzt dreht sich. Jetzt kriegt er die alten.
2: 84.
0: Roy Orbison.
1: Das weiß ich sogar. Ja, genau. Das 84, 88, 92, 96, du hast schon gesagt,
2: 84. Ja, 62, wie an die
1: 64. So. Okay. Wenn du jetzt per das Teil rockst, dann hast du, denke ich, gewonnen, weil wir haben nicht mehr so viel Zeit. Hier ist dein nächster Song in der Schnellradio-Runde und Kevo, das weiß er.

0: Nirvanas Master
1: 1791.
0: Naja, zwischen 80 und 2015, davor oder danach. Gib mit ein Jahr.
2: 91.
0: Ja, natürlich. So. Alright, Kebo, du darfst nachziehen. Mhm. Wir haben noch ein bisschen Zeit. Also
1: los.
0: Ja, hier ist dein Song.

0: mal, kannst du nochmal sagen, während der Musik.
1: Ich habe gesagt zusammen. Zwischen 92 und 96, weil ich weiß es nicht genau. Ich muss einfach schnell machen jetzt.
0: Ach so. Hopp. 95,
1: du hast recht. Jawohl, danke schön. So.
0: Und auf zum nächsten Song. Das ist deiner. Das, glaube ich, könnte für dich
2: eng werden.
0: Ein bisschen eng werden. Okay. Aber die Frage ist, soll ich es jetzt schnell machen, Kebo, oder soll ich mir bei der ganzen Geschichte ein bisschen Zeit lassen? Nein, komm, wir feuern ihn ab. Weil das weiß er eh nicht, bin ich mir sicher. Wir machen jetzt in der Schnellradio-Runde nämlich nicht nur Rocksongs.
2: Okay. I Kissed a Girl war auch vor Corona, aber vor 15, ich sag nach 15.
0: Nach 15? Komm mal also schnell, es geht auf deine Zeit, Kevin. Ja, genau, richtig. Damit bleibt die Karte bei mir. Und Kevin, wir sind im Endspurt, vielleicht schaffst du es noch.
2: Du schaffst es.
0: 1, 2, 3, 4, 5, 7. Zu 6.
2: Let's Katy Perry machen.
0: Okay, du ziehst nach und dann geht's in die letzte Runde. Oh. Auf geht's. Um Himmels Willen.
1: Zwischen 84 und 88, ich weiß es nicht.
0: Die Proclaimers.
1: Sagen wir einfach 83, ich habe keine Ahnung.
0: Hättest du es auf die 88 gehabt, wärst du richtig gewesen.
2: Ja, aber das ist fies, das auf ist wirklich.
0: Wir starten in die letzte Runde. Ja. Das ist wieder ein Song, den kennst du bestimmt super.
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0: 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Zwei Kinder,
2: die sich diesen Schrott
1: kennen, den ganzen Tag.
0: Die Frage ist, ist es vor 2015
2: oder nach? Ja, die sind 2015 geboren, also muss es,
0: wenn ich jetzt den Song von meinen Kindern kenne, muss es danach sein. 2022,
2: ja.
0: Willst du trotzdem nachziehen, auch wenn du schon verloren hast?
1: Wir machen noch eins.
0: 1, 2, 3, du hast 6 und du hast 8. Ach, dann mach mal deinen letzten Song noch. Und das ist dein Nachziehsong.
1: Wann kam der raus? 2018?
0: Wow. Perfekt getroffen, Kevin.
1: Juhu!
0: Also, ich danke euch, dass ihr mitgemacht habt. Unser Rock'n'Radio-Chef, der Per, hat gewonnen. 1, 2, 3, 4, 5, 6, 7, 8. Aber Kebo, du bleibst da. Du wirst noch ein paar Herausforderungen im Laufe dieser Sendung meistern müssen. Du hast 1, 2, 3, 4, 5, 6, 7 knapp hinten. Das war sehr spannend und sehr knapp. Und als nächstes kommt unsere sehr geschätzte oder meine sehr geschätzte Kollegin, aber auch unsere Kollegin von Max Neo, die Lena. Und da bin ich mal gespannt, wie das dann ausgehen wird. Per?
2: Dankeschön.
0: Wann gibt es deine nächste Sendung? Also sag einfach die, die regulär immer dran kommt, die man immer
2: Sonntag,
0: hören kann.
2: Genau, Sonntag.
0: Sonntag. Und Kevin, ich frage ich einfach nicht, weil da wissen wir ja, Freitag, 18 Uhr. Einfach immer Rock'n'Radio freitags ab 18 Uhr hören. Ja? Und wir machen jetzt einen fliegenden Wechsel. Normalerweise würde ich jetzt Musik spielen. Machen wir jetzt nicht. Mach dich mal raus. Lass mal die Lena dann mal direkt rein.
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0: Fliegender Wechsel bei der Rock'n'Radio Rock Party. Kebo ist noch da.
1: Mhm.
0: Aber wir haben einen Gast dazu bekommen, nachdem Per jetzt weg ist. Hallo Lena.
5: Hallo.
0: Kurz zur Erklärung. Lena arbeitet bei Max Neo, also über den Sender, über den wir senden. Eine sehr geschätzte Arbeitskollegin von mir. Ist schwerpunktmäßig für Social Media zuständig. Das machst du toll im Übrigen.
5: Danke.
0: Kebo, du kannst natürlich was anderes sagen, aber ich glaube, das traust du dich jetzt nicht.
1: Ich muss mich auch nicht trauen. Gibt da keinen Grund. Und was Negatives zu sagen.
0: Ja, vor allem, Kebo war Volontär bei uns beiden.
5: Ja.
0: Ja. Wir haben das verantwortet, dass du heute hier stehst. Super.
1: Das stimmt.
0: Und jetzt sind wir mitten im Rockin' Radio Hitster spielen. Und Kebo hat die erste Runde gegen unseren Rockin' Radio Chef, soll ich leider sagen, verloren?
1: Für mich leider? Für den Per? Kannst du das ja auch nochmal anders formulieren.
0: Sagen wir es mal so, es war eng. Ja. Und wir freuen uns, dass Lena heute da ist. Kurze Erklärung, du kennst das Spiel. Mhm. Wir spielen es nur ein bisschen anders. Also hier reicht's, wenn du einfach nur das Ja errätst und dann einfach schauen, dass du, wenn du mehrere Karten hast, dass du dann den Song entweder drauflegst oder dazwischen legst. Das heißt, wir machen nichts mit Klauen und die Songs musst du natürlich auch nicht erraten.
5: Hast aber ich könnte, oder? Als Bonus
0: natürlich.
5: Könnte ich natürlich sagen, ich vermute, das ist das und das.
0: Ja, ja, klar. Und, Kebo, wir werden es genauso machen wie in der ersten Stunde, nicht nur, weil es Ladies First heißt, sondern wir fangen mit dem Gast an.
5: Oh je.
0: Lena, hier kommt dein erster Song in voller Länge und dann reden wir drüber.

0: David Bowie's Heroes.
1: Lena, wir spielen hier Hitster in der Rock'n'Roll Radio Rock Party. Ist deine erste Karte, deswegen ist das ja völlig egal. Willst du uns trotzdem einen Tipp abgeben oder eher weniger?
2: Also mir während dem Song ist mir schon aufgefallen, okay, ich kenne den, das ist Heroes und David Bowie war ich mir nicht sicher, aber du hast es ja gerade bestätigt, David Bowie. ich hätte ihn so, eigentlich so 60er, 70er eingeschätzt, aber ich glaube genauer festlegen kann ich mich nicht.
1: Krass, wie weit die Range auseinander geht. Aber Cabo,
3: also erstmal,
1: hast du einen Tipp für uns?
3: Erstmal ein schönes Cover von Motorhead natürlich.
1: Es gibt so viele tolle Cover. Im Übrigen auch der Sohn von Bob Dylan hat den Song gecovert.
3: Ja, also das bei der ersten Karte ja auch egal. Also ich weiß, das war ein Song, der sich quasi um Ost- und West-Berlin dreht.
1: Weil er in Berlin aufgenommen hat, in Berlin.
3: Und genau, gelebt. Und deswegen, ich bin mir nicht sicher, ob es nach der Wende war oder kurz vor der Wende, aber es ist auf jeden Fall, also Ende der 80, ich würde sagen 88 oder 91, also zwischen 88 und 91, sage ich.
1: Okay, ich hätte nämlich tatsächlich.
3: Vor der Wende, aber es ist auf jeden Fall, also Ende der 80, ich würde sagen 88 oder 91, also zwischen 88 und 91, sage ich.
1: Okay, ich hätte nämlich tatsächlich auch auf Anfang der 80er getippt. Es ist

0: Phil Collins mit Susu Studio. Kevo ist dran, er muss das ja von dem Song erraten. Ist eigentlich völlig egal, weil es deine erste Karte ist. Aber die Frage war halt, ist es Phil Collins oder Genesis? Und ja, welche Gedanken hast du dir dazu gemacht, Kevo?
1: Irgendwann war er ja mal nicht bei Genesis. Das war dann vermutlich, ich sag einfach, was ich im Kopf hatte. Ich habe keine Ahnung, ich sag 82, aber...
0: Okay, ich weiß es nicht. Ich sag's mal so, er war tatsächlich eine Weile lang nicht bei Genesis, aber Solo und Genesis liefen lange, lange parallel. Mhm.
2: Also ich hätte auch 80er getippt bei dem Song.
0: Willst du auch ein Jahr abgeben?
2: Was hast du gesagt? 82.
1: 82 habe ich gesagt, ja.
0: Also ich war mir nicht sicher tatsächlich.
2: Ich sag 86.
0: Das habe ich nämlich auch gedacht, Lena, weil ich dachte, es wäre die letzte Single-Auskopplung aus seinem 85er-Album gewesen. Ich habe gerade nachgeguckt, es ist die erste Single-Auskopplung gewesen. 85 war es.
2: Aber da war ich näher dran.
0: Ja, ja. Also ich habe auch gedacht, es wäre die letzte Single gewesen, aber es war tatsächlich die erste. Und Lena, wir haben jetzt für dich, du bist dran, die erste Schnellraterunde. Das heißt, ich spiele jetzt einen Song, der läuft jetzt nicht in kompletter Länge, aber lang genug, damit du ihn erkennst. Los geht's!

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0: Ich glaube, der Song wurde erkannt, Lena.
1: Oh ja, ja, definitiv. Also wenn ich die erste Note schon höre, dann denke ich sofort an Eishockey. Weil der bei den Ice Tigers früher, zumindest jetzt mittlerweile gar nicht mehr, aber früher lief der nach den Heimspielen, wenn die Ice Tigers gewonnen haben, lief der immer. Ja,
0: dann hast du ihn nicht sehr oft gehört.
2: Es gab ja Zeit, da haben sie sehr oft gewonnen.
0: Ja, stimmt.
1: Vizemeister, dass er im Hirn geblieben ist. Ja, ja, das ist Sweet Caroline. Ich glaube, Neil Diamond?
0: Hey, sehr gut. Aber die Frage ist, du hast 1977 vor dir liegen. Davor, danach oder obendrauf?
1: Ich glaube, man unterschätzt, wie alt dieser Song ist. Ich glaube, ich würde ihn früher einschätzen, also vor 77. Ich glaube, der ist
0: bist
1: alt.
0: Du bei ihr?
2: Ja, sag ich auch.
0: Wollt ihr mir ein Ja geben oder soll ich es euch einfach sagen?
1: Ich würde... Erst 50er, 60er irgendwie sagen. Vielleicht 60er.
2: Ich wäre auch in den 60er. Ich hätte, ist ja egal. Wir sind
0: also ihr seid völlig richtig mit den 60ern. 1969.
1: Ah, 69. Ui, danke. Meine zweite Karte.
0: So, wir kommen jetzt zu Cabo. Und streng dich an, weil Lena hat eine vor. Du darfst aber immer nachziehen. Jederzeit darfst du nachziehen. Bist du gespannt? Sag jetzt bitte nicht wieder nein. Welcher Song dich jetzt erwartet?
2: Nein.
0: Ich würde mal sagen, du hast ein bisschen Zeit drüber nachzudenken. Der geht knapp 3 Minuten und dann will ich von dir einfach wissen, aus welchem Jahr der ist. Was könnte es sein?
2: Sind es Kuhglocken? Das sind Kuhglocken.
0: Der Anfang ist schwierig, aber ab jetzt müsstest du ihn kennen.
2: Ja.

0: diesen Song abmoderieren. Die Rolling Stones mit Hunky Tunky Woman, aber mehr werde ich dazu nicht sagen. Die Sendung hier ist ja eigentlich prädestiniert dafür, dass man auch immer noch Sjauns Album dazu sagt. Das verkneife ich mir heute alles. Ist echt schwer, Kebo.
1: Ja. Ja,
0: du
1: ja.
0: hast auf jeden Fall
1: ich 85 da liegen. Ich sag, es war vor 85. Ich sag, es war 77. Ich weiß es nicht. Ich kenne
2: also
1: den Song.
2: Also wie mein David Bowie Heroes im selben Jahr.
1: Ich sag, es war im selben Jahr. Also vor 85.
0: Was sagst du, Lena, oder willst du nicht mitraten?
2: Doch. Ich wäre sogar noch in die 60er gegangen.
0: Damit hast du völlig recht. Ich wäre nämlich auch in den 70ern gewesen. Aber das ist ein 69er Song.
2: Wie meiner davor. Guck, Sweet Caroline ist im selben Jahr.
1: Aber ich habe ja Glück, dass es die Reihenfolge richtig war. Also.
0: Das stimmt. Und jetzt bei dem Song, Lena, du bist dran, muss die Reihenfolge auch richtig sein. Und wir hatten vorhin ein enges Rennen. Witzigerweise hatte der Pair irgendwie alles so 70er, 60er und der Cabo so 90er, 80er. Mal gucken, ob wir wieder diesmal in dieser Stunde auch so eng zusammenkommen. Wer am Ende die meisten Karten hat, hat gewonnen. Und Lena, hier ist dein nächster Song.
2: Hold the Line von Toto.

0: Das ist so ein typischer Song, nicht wahr, Lena? Am Anfang den ersten Ton gleich erkannt. Ja. Du hast sofort gesagt, Toto, hold the line. Ja. Aber wir spielen Hitster und wollen jetzt hier in der Rock and Radio Rock Party von dir wissen, welches Jahr. Und du hast dein Glas leider ungünstig vor deinen Karten stehen. Du hast einmal 69 und einmal 77. Vor 69, nach 69, also sprich vor 77 oder danach oder vielleicht irgendwo obendrauf.
1: Ja, also das finde ich richtig schwierig jetzt gerade. Ich habe die ganze Zeit drüber nachgedacht. Ich war so bei 70er, 80er. Also ich hätte es zumindest nach Sweet Caroline einsortiert. Ja, jetzt liegt halt David Bowie mit 77 echt ungünstig. Ja. Jetzt habe ich die ganze Zeit nachgedacht, oh, ist es davor oder danach? Ich folge mal meiner Intuition.
0: Soll ich dir vorher einen Tipp geben, wenn Kepo mir das erlaubt?
2: Ja.
0: Der Tipp hilft dir, glaube ich, nichts. Willst du ihn trotzdem haben?
1: Ja.
0: War der erste große Hit von Toto.
1: Ja, der hilft mir nichts. Nee.
0: Ja.
1: Ich hätte jetzt, ich gehe meiner Intuition nach. Ich sage jetzt einmal mal so 74.
0: Alles klar. Ich sag jetzt noch nicht, welches Jahr es war, weil Kepo schaut so aus, als würde auch was erzählen wollen.
2: Ja, ich habe eigentlich einen Punkt, wo ich sage, okay, deswegen bin ich mir sicher, dass er dann und dann rauskam, aber irgendwie habe ich gerade, ich sag einfach wahrscheinlich, ich verschätze mich jetzt voll, also das ist ein Song, der ist bei GTA San Andreas im Radio gelaufen, wenn ihr das Spiel kennt,
0: ja,
2: und wenn man da so mit dem Flugzeug durch die Wüste geflogen ist und da lief dann zum Beispiel, keine Ahnung, Rod Stewart mit Young Turks oder so. Und
0: den
2: dann
0: Song haben wir heute nicht drin.
2: Eben auch Hold the Line von Toto. Und ja. Das war so ein Song, der ist da geil und das Spiel spielt im Jahr 1992. Und deswegen glaube ich, dass es Ende der 80er war.
0: Naja, erster Hit von Toto.
2: Aber der war früher dann.
0: Ich weiß nicht, was wir von Toto noch drin haben. Aber
2: das muss dann früher, deswegen war ich da jetzt, genau. Das muss früher gewesen sein.
0: Rosanna und Afrika kamen ja viel später raus.
2: Genau.
0: Ich weiß nicht, ob die Songs noch hier in der Sendung drankommen, deswegen sage ich nichts, aber ich kann mal sagen, das waren auf jeden Fall 80er. Und deswegen ist der Song 78.
1: Ja. Ah, das ist ja ganz knapp.
0: Ja, leider bleibt die Karte bei mir.
1: Oh.
0: Es tut mir leid. Aber vielleicht liegt Kepo jetzt hier auch daneben.
1: Ja.
0: Für Kepo haben wir jetzt nämlich seine erste Schnellraterunde. Hier ist dein Song.

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0: Das fiese Balde Schnellrad, die Runde Kebber. Es kommt nicht nur Rock dran.
1: Vermute mal, Under the Sea heißt der Song vom Refrain. Ich weiß es nicht.
2: Lena
1: kennt den. Ich kenne die Interpretin auch nicht. Also bitte.
0: Es ist vor allem Interpret.
1: Oh,
0: das ist so eine DJ-Geschichte.
3: Faded von Alan Walker müsste das sein.
0: Genau, richtig.
1: Also
0: jetzt ist die Frage, vor 69 dazwischen oder nach 85?
1: Nach 85.
0: Natürlich. Alan Walker fehlt.
1: Ich habe gesagt, ich habe gesagt 2020.
3: Ich hätte 2016 gesagt.
0: Lena hat völlig recht.
3: Ah, schade, das ist meine Karte.
0: Ist aus dem Jahr 2016. Das wäre tatsächlich, glaube ich, so eher eine Karte für dich gewesen, Lena.
3: Ja.
0: Aber ich bin mir sicher, das, was wir jetzt für dich hier vorbereitet haben, naja, ich weiß nicht, ob das unbedingt eine Karte so unbedingt für dich ist, aber den Song kennst du.
3: Okay.
0: Und ich bin mir auch sehr, sehr, sehr sicher, dass du mit dem Jahr sehr, sehr gut liegen wirst. Soll ich mal abfeuern?
3: Ja, definitiv. Oh, Michael Jackson.
1: Yeah.
3: Ist das... welcher Song?
1: 1875.
0: Es geht um... es gab mal eine Prinzessin, die so hieß.
3: Ah, das ist Dirty Diana.
1: Yeah.

0: Michael Jackson, haben wir ja vorhin schon gesagt, mit Dirty Diana. Aber wie der Song heißt oder wie der Interpret heißt, ist uns gerade egal hier bei der Rock'n Radio Rock Party, bei unserem Hitster-Spezial. Wir wollen das ja wissen, Lena. Ich hätte eine tolle Story, weil ich vorhin gesagt habe, es gab mal eine Prinzessin, die so hieß. Aber wenn ich dir die Story erzähle, dann bist du zu nah am Ja dran. Deswegen erzähle ich die jetzt nicht. Und du musst mir sagen, kam der Song vor 77 oder nach 77 raus oder eventuell sogar vor 69 oder nach 69, denn das sind die zwei Karten, die du da liegen hast.
1: Ja, ich hätte es nach David Bowie einsortiert, also nach 77. Ich hätte sowas wie 85 getippt.
0: Dann, keine Ahnung. Willst du was dazu sagen, Cabo, oder soll ich die Story erst dazu erzählen?
2: Boah, ich überlege halt, das hat er ja vor ihrem Tod geschrieben, oder? Oder war das nach? Aber wann ist sie? Boah, das.
1: Also könnt ihr jetzt auch leider nicht sagen, wann die gestorben ist.
2: Ja, in den 90ern, glaube ich. Ich glaube 91 oder 92. Und deswegen denke ich, dass der kurz davor. Ich sag 90, aber.
0: Ne. Okay. Sie ist 97 verstorben und der Song ist lange davor rausgekommen. Denn der Song war tatsächlich eine Weile lang verboten in England, weil die Engländer dachten, es geht hier um ihre Prinzessin der Herzen. Aber in dem Song geht's nicht um Lady Di. Mhm. Und nachdem das Missverständnis aufgeklärt wurde, weil die Presse dachte, nee, die mag den Song nicht, aber sie liebte den Song. Und danach ist er wieder gespielt worden in England bei den Radiostationen. Mhm. Und der ist aus dem Jahr 87.
1: Ja, dann habe ich auf jeden Fall richtig getippt.
2: Wusste ich gar nicht tatsächlich.
1: Vom Jahr her war ich auch fast ganz nah dran mit 85.
2: Nee, ich dachte,
1: 87.
2: Ich dachte tatsächlich, dass es um sie geht.
0: Nein, tatsächlich nicht.
2: Dirty Diana. Gelernt.
0: Ja.
2: A game what learned, würde Loda jetzt sagen.
0: Du hast da drei Karten liegen.
2: Ja.
0: 69, 85 und 16.
2: 69, 85, 16 und...
0: Es kommt auf jeden Fall, es kommt auf jeden Fall jetzt für dich kein Song der Sportfreunde, aber es kommt auf jeden Fall ein Song
2: der Sporthasser.
0: Da bin ich mir relativ sicher, da tust du dich jetzt schwer, wo der hinkommt.
1: Oh, meine

0: raise your glass aus dem Jahr, ich sag 2022.
1: So, jetzt möchte ich noch was dazu sagen. Pink ist natürlich in meiner Top 3 meiner absoluten LieblingsmusikerInnen. Und ich habe eine CD von ihr zu Hause noch. Ja, das war noch auf CD. Also vielleicht schon mal ein Hinweis. Und das waren so, glaube ich, Greatest Hits von ihr. Und ich bin mir eigentlich ziemlich sicher, dass ich die CD gekauft habe, als ich noch zur Schule gegangen bin.
0: Und ich das war 2022, jawohl. Nee,
1: ja, genau. Scheiße. Ich habe, glaube ich, ich habe 2014 Abi gemacht. Also ich glaube, ich würde das vor 2014 einschätzen.
2: Lena, du hast 3 Karten. Cabo kann nachziehen, hat auch 3 Karten. Und das kann ich schon mal sagen.
0: Ja, ist falsch.
2: Du bleibst bei 3 Karten.
1: Ja, 2010. Das hätte 2010 hätte ich gesagt.
0: Also ich hätte auf jeden Fall nach 16 gesagt. Von daher, ja, 2022 ist es nicht ganz geworden.
2: Ja, das war ein bisschen knapp daneben. Aber hey, Lena, du hast jetzt ausgeglichen.
1: Ja, schade, dass ich die Karte nicht klauen konnte.
2: Ja, wir spielen hier, also vielleicht willst du es erwähnen, wie Hits dann normalerweise
1: genau,
2: geht.
1: Also bei Hits dann normalerweise hat man so Tipps und wenn jemand seinen Tipp abgegeben ist, der dran ist, kann ich einen Chip legen und sagen, nee, das war aber anders. Und wenn ich dann recht habe, dann kann ich die Karte sozusagen klauen.
2: Ja, das machen wir aber nicht, weil wir wollen es nicht verkomplizieren, damit ihr hier, wenn ihr uns zuhört, uns auch einfach folgen könnt. Es geht einfach nur darum, dass wir sagen, ey, die Karte kommt davor oder zwischen die Karten oder danach oder vielleicht obendrauf. Wenn wir jetzt noch mit dem Klauen anfangen, dann wird es, wenn man es nicht sieht, zu kompliziert.
1: Ja.
2: Und Radio. Kann man so entspannt zuhören, was ihr zwar jetzt auch macht. Vor allem Lena beim nächsten Song, denn sie muss jetzt das Ja erraten.

0: Lena und Kevo, ich sage gar nichts zu dem Song, weil das Rätselraten ist gerade sehr groß bei euch. Das finde ich gut.
1: Ja.
0: Aber Lena muss es im Endeffekt wissen. Drei Karten, 69, 77, 87. Die Frage ist, der eben gehörte Song, ist der vor 69 rausgekommen, nach 87 oder irgendwie vor oder nach 77? Drauflegen kannst du natürlich auch.
1: Ja. Also die Stimme ist mir total bekannt vorgekommen, aber ich könnte jetzt nicht sagen, von wem dieser Song ist. Vom Titel her klingt, der Refrain war Do You Believe in Love oder so, keine Ahnung.
0: Mhm.
1: Das irgendwie der Songtitel ist.
0: Ja, ist es.
1: Ja,
0: das kann ich schon mal verraten.
1: Ich
0: kann vielleicht auch sagen, es war der erste große Hit von dem Künstler oder der Band.
1: Ich hätte so auf 80er, 90er getippt. Ich habe ja auch so ein bisschen E-Gitarre gehört. Ich hätte jetzt vom Sound her irgendwie so ein bisschen in Richtung 90er getippt. Also hätte ich es jetzt nach Michael Jackson Dirty Diana von 1987 einsortiert.
0: Was sagst du, Kebo, wenn du was dazu sagen willst?
2: Songtitel, klar. Interpret, keine Ahnung. Song erst vor ein paar Tagen gehört, so gefühlt. ich gehe auch... Also ich glaube, ich würde sagen 82 oder so.
1: Ah, du würdest also sozusagen...
0: Perfekt,
1: Kebo. Zwischen 77 und 87.
0: Damit hat es Kebo richtig. Es ist Huey Lewis in the News.
2: Julius.
0: Bekannt für den Soundtrack von Zurück in die Zukunft.
2: Das war der erste Hit.
0: Ja, ihr erste große Hit. Das müsste die dritte Single gewesen sein, aber der erste Top Ten Hit. Und damit kann Kebo dieses Mal davonziehen. Wir hatten es ja schon mal andersrum. Lena war schon mal vorne. Ja. Aber wir machen nachher noch eine Schnellraterunde. Lena, keine Angst. Ich sag deswegen keine Angst, weil ich weiß, dass Kebo hundertprozentig weiß, aus welchem Jahr dieser Song ist.
2: Weiß ich das?
0: Ja, das weißt du. In spätestens 4 Sekunden.

0: Die Foo Fighters mit The Pretender, kann ich jetzt sagen, weil kaum an die Mikros aus hat Kebo gesagt, das weiß ich in- und auswendig. Wir wissen natürlich noch nicht, ob er recht hat oder nicht. Du kannst auf jeden Fall in Führung gehen mit 4 Karten, wenn du jetzt dann recht haben solltest. Deine Karten sind 69, 85, 2016 und irgendwo dazwischen, davor oder dahinter, vielleicht auch oben drauf, muss deine Karte. Kebo, hast du ein Jahr für uns?
1: 2007.
0: Das ist dafür, dass du am Anfang bei den ersten Tönen gesagt hast, warte mal, kenne ich den Song wirklich? Es ist wie aus der Pistole geschossen gekommen, 2007. Lena, willst du noch was dazu sagen oder wollen wir es unnötig spannend nicht machen? Nein, er hat natürlich völlig recht. Ja. Schön, dass ihr bei dem Spiel hier mitmacht, im Übrigen, bei unserem Rock Comedy Rock Party Hitster. Ich wollte es ursprünglich tatsächlich mit Hörern spielen, aber dann habe ich mir gedacht, in Zeiten von Shazam, übers Telefon, geht nicht mehr. Weil klar, wenn du die Songs, wie es vermutlich, wenn man spielt, meistens passiert, dann hörst du sie ja nicht ganz an, sondern nur mal kurz. Und wenn man es weiß, wird abgebrochen. Und es gibt auch die Version, die geht nur 30 Sekunden.
2: Aber vielleicht hat ja jemand, der zuhört, Lust, trotzdem mitzumachen, auch ohne zu schummeln.
0: Ja, aber das müssen wir kontrollieren, Lena. Ja. Außerdem dritten jetzt noch ins Boot holen. Ich kämpfe ja schon mit euch beiden hier.
1: Kämpfst mit uns?
0: Ja, natürlich. Hier. Wir haben den nächsten Song für Lena. Du musst aufholen. Und Kebo darf immer noch nachlegen. Aber keine Angst.
2: Ja, ich habe eine Karte weniger.
0: Keine Angst. Wir haben nachher noch eine Schnellraterunde. Aber jetzt kommen wir erstmal zu deinem nächsten Song. Und ich bin gespannt, was du nach dem Song alles sagen wirst.
2: Oh je.

0: Ein bisschen psychedelisch dieser Song und genau aus der Psychedelik-Zeit stammt auch der Song. Aber Lena, die Frage ist, was war denn die Psychedelik-Zeit?
1: Ja, das ist eine gute Frage. Ich glaube, ich habe jetzt auch zu viel gequatscht, um auf den Song zu hören. Ups. Schwierig.
0: Soll ich sagen, von wem und wie der Song hieß, Kebbo, oder soll ich das erstmal weglassen? Also vielleicht
2: hilft es dir ja. Sag's, Lena liegt hinten, also hau raus.
0: Also es sind die Small Faces auf jeden Fall.
1: Das hilft mir
0: Song,
1: leider nicht.
0: Der Song ist Itchy Park.
1: Mhm. Aha. Also ich habe ja die Karten 69, 77 und 87.
0: Genau.
1: Also ich hätte es vor 77 einsortiert. Jetzt ist die Frage, ob ich es auch noch vor 69 einsortieren würde. Ah, vielleicht, boah, ist das schwer.
0: Das ist tatsächlich schwer, aber ich habe dir eigentlich schon einen guten Tipp gegeben.
1: Ja, naja, da war ich noch nicht geboren und...
0: weißt du was? Haben wir alle was gemeinsam? Tatsächlich kann ich das jetzt auch mal sagen. Da waren wir alle noch nicht geboren. Beziehungsweise vielleicht doch.
1: Also ich würde es jetzt einfach mal zwischen 69 und 77 einsortieren. Ja.
0: Würdest du das so machen?
1: Ich hätte so frühe 70er gesagt.
0: Dann bleibt die Karte hiermit nämlich bei mir.
1: Ah,
0: weil
1: schade.
0: Der Song ist tatsächlich aus dem Jahr 67. Kebbo, das heißt, du kannst, bevor es jetzt gleich mit der Schnellraterunde losgeht, kannst den Vorsprung ausbauen mit einem Song, den, naja, ich glaube, den kriegst du zeitlich hin.
1: Oh.

0: Also, Kebo ist gerade dran mit dem Erraten des Jahres, des Erscheinungsjahres dieses Songs. Und du tust dich schwerer, als ich dachte.
1: Ich will mich nur nicht blamieren. Und da geht es mir nicht mehr ums Jahr, sondern um den Interpreten. Das ist doch Celine, oder?
0: Ja, natürlich. Sind
1: Boys Are Back in Town.
0: Ja, genau. Klar.
1: Es ist 70er, also zwischen 69 und 85. Ich glaube...
0: Warte, lass uns ein bisschen spannend machen, bevor wir in die Schnellrate-Runde gehen.
2: Ja, ich will auch noch einen Tipp abgeben.
0: Ja, darfst du gerne. Du hast jetzt 69 da liegen, du hast 85 da liegen, du hast 2007 da liegen und 2016. Kommt es vor 69 oder nach 16 oder zwischen 85 und 2007?
1: In den 70ern.
0: Lena, was glaubst du?
1: 1973.
2: Also du hast da 69 liegen. Ich hätte jetzt gesagt, irgendwie aus der Intuition heraus, dass es aus dem Jahr 1969 ist. Also ich hätte ihn draufgelegt sogar.
0: Ah, okay. Kebo?
1: Ich habe 73 gesagt, ja. Genau. Und jetzt hat Lena recht wahrscheinlich.
0: Nee, Thin Lizzy ist eine klassische 70er-Band. Du hast natürlich vollkommen recht.
1: Klar.
2: 76. So. Ich habe gehört, das ist ein gutes Geburtsjahr.
0: Ich habe gehört, dann ist Hitster geboren worden, oder wie war das?
1: Der Hitster.
2: Also
0: das Spiel, das wir gerade spielen hier in der Rock and Rock Party.
2: Ich glaube mich zu erinnern, dass es so war, dass ein Mann hatte irgendwie, glaube ich, seine Arbeitskollegen oder so zu besucht für einen Spieleabend und er hatte keine Lust, immer dieselben Spiele zu spielen und deswegen hat er sich dieses Spiel halt überlegt, also natürlich jetzt nicht so in der Form, wie es es heute gibt, aber dass er eben Songs vorbereitet hat und die Leute sollten raten. Und das hat irgendwie anscheinend sehr viel Spaß gemacht. Und dann ist es aber, glaube ich, erstmal so in der Schublade verschwunden, bevor er das dann irgendwann dann wieder hervorgeholt hat und das als Spiel entstanden ist.
0: Und das spielen wir hier gerade in der Show und wir sind bei der Schnellraterunde. Lena, du hast 3, Kebo hat 5, das heißt, du musst jetzt in der Schnellraterunde 2 aufholen. Wir starten deswegen sofort mit deinem ersten Song. Mehr bekommst du nicht. Jetzt musst du sagen, was es ist.
2: Ich könnte sagen, dass ich glaube, es ist Olivia Newton-John,
0: genau,
2: mit Physical. Ich würde mal auf die 80er tippen.
0: Und du hast da einmal 80er liegen, 87, 77, kurz dazwischen oder danach, wenn du auf die 80er tippst. Es kann natürlich auch zwischen 77 und 69 sein, das hast du auch liegen. Aber auch davor 69.
2: Oder? Ja, es kann auch 90er sein. Ich tipp's jetzt mal, ich leg's jetzt einfach mal zwischen 77 und 87.
0: Gibst du mir auch ein Jahr, bevor ich dir die Karte gebe?
2: 83.
0: Kebo, willst du mitraten oder soll ich die Karte einfach hergeben?
1: Gibt's, ich weiß es
0: sehr gut.
1: Nicht.
0: 81.
2: Jawohl.
0: So, dann kommen wir gleich zu Kebos Karte. Mhm. Und jetzt wollen wir hoffen, dass er es natürlich nicht weiß, Lena. Ja. Denn es steht im Augenblick 4 für dich und 5 hat Kebo. Und Kebo kann immer nachziehen, weil du ja angefangen hast. Hier ist dein Song, Kebo.
1: Ja,
0: das ist bei dir nicht ganz so schwer, wenn man
1: in
0: da 90er
1: rein zwischen 85 und 2007, wann genauer Robbie Williams den rausgebracht hat, weiß ich nicht, aber ich sag, das war in den 90ern.
0: Du hast 69, 76, 85 und dann eine große Spanne 2007 und 16.
2: Ich glaube, ich hätte ihn sogar in die, also du hast ja schon einen Tipp abgegeben,
1: ja.
2: Ich hätte ihn sogar in die 2000er verortet.
0: Das war tatsächlich, nachdem er sich von der Band getrennt hat. So einer der ersten Songs,
2: die er damals rausgebracht hat. 1997,
0: das war Ende der 90er, ja, tatsächlich. Und jetzt, ich hätte fast was Falsches gesagt. Ich hätte fast indirekten Tipp gegeben. Machen wir nicht. Aber wir kommen zu deinem Song in der Schnellraterunde, zu deinem nächsten Song.
3: Ja.
0: Und das Schöne an der Schnellrate-Runde, hier gibt es nicht nur Rocksongs. Deswegen, Lena, du bist zwar im Rock auch zu Hause, aber auch gerne in anderen Musikrichtungen.
2: Ja.
0: Ich glaube, hier kennst du dich wieder aus. Du hast 81 und 87 da liegen, davor hast du 77 und 69. Wo würdest du es einsortieren oder vielleicht auch irgendwo oben drauf?
2: Ja, also It's Raining Man ist der Song.
0: Weather Girls.
2: Ich hätte ihn in die 90er gepackt, also ich hätte ihn nach 87 gepackt.
0: Ah, Kebo?
1: Ich glaube, ich hätte ihn auf 81 gelegt.
2: Oh, also wie Olivia Newton-John mit Physical.
0: Und wir sind im Jahr 82, damit bleibt die Karte bei mir. Und Kebo kann nachziehen und das ist dein Song und dann geht's auch schon in die letzte Schnellraterunde. Das heißt,
2: ich weiß nicht, ob ich noch aufholen kann.
0: Jetzt schauen wir erstmal, was Kebo macht, vielleicht machen wir noch eine zweite Schnellraterunde. So. Erstmal dein Song.
3: Tell me why.
1: Wie heißt es nicht, Cabo? Sie noch mal.
0: Jetzt wird's eng. Du hast ja ein 97er da liegen, ein 2007er, du hast ein 85er. Du hast ein, ich muss nicht alle aufzählen, wir wissen ja, wo die Backstreet Boys reingehören.
1: Ja, ich sag, boah, ich weiß es nicht. Ich sag zwischen 85 und 97 vor Robbie Williams Dingens da.
0: Dann machen wir jetzt noch zwei
1: Schnellrate. Was war das? Was
0: das Jahr ist 99.
1: Oh.
0: Damit bekommst du die Karte nicht. Und jetzt gehen wir, also kommt drauf an, ob du es jetzt weißt oder nicht, Lena.
2: Mhm.
0: Zwei kriegst du noch. Wenn du es nicht weißt, ist es jetzt dann aber vorbei.
1: Hier ist dein nächster Song.

0: Oh, da nickt jemand. Das ja. Jahr ist erkannt.
1: Ich glaube schon. The Killers mit Mr. Brightside.
0: Die Indie-Rock-Hymne schlechthin.
1: Ja, ich hätte es in die 2000er verordnet.
0: Und da 87 deine letzte Karte ist.
1: Ich würde es nach Michael Jackson einsortieren.
0: Wollen wir ja abfragen, soll ich dir die Karte gleich geben?
2: 2003.
0: Perfekt. Kebo kennt sich aus.
1: Sehr gut, danke schön.
0: So, Kebo, wenn du jetzt nachziehst, ist das Spiel beendet. Hast nämlich eine Karte mehr als Lena, aber dann hättest du zwei Karten mehr. Und
2: hau raus.
0: Hier ist ein Kultsong.

0: YMCA. Ja.
1: Aber wann?
2: Du hast da 69 liegen, 76 und 85 und 97.
1: Wann zur Hölle kam das?
2: 2007 und 16, glaube ich, so viel kann ich verraten, können wir ignorieren. 2007 und 2016 lassen wir weg.
1: Ich...
2: Kebo, das ist jetzt die entscheidende Frage, ob du dieses Mal davon ziehst oder nicht. Vorhin die Runde hat ja Per für sich entschieden.
1: Ich bin jetzt einfach mal mutig. Wir müssen auch ein bisschen Risiko gehen. Ich bin mir nicht sicher, aber ich sage jetzt einfach mal zwischen 76 und 85.
3: Ich glaube, ich bin mir nicht sicher, weil ich es nicht mit dem Kopf habe, aber ich glaube, es war 77.
2: Sehr gut, Lena, es war 78. Damit brauchen wir die letzte Schnellraterunde gar nicht mehr spielen, denn Lena kann nicht mehr ausgleichen. Und hiermit wäre die zweite Runde beendet. Kebo?
3: Glückwunsch.
1: Vielen Dank, gut mitgekämpft.
3: Danke.
1: Oder was heißt gut mitgekämpft, hast du meine Sachen auch mit erraten.
2: Ja. Schön, dass du da warst, Lena, bei Max
3: Gerne.
2: Neo. Hauptsächlich für Social Media zuständig, folgt unseren Kanälen. Machst du ganz toll, Lena. Wir sind ja ein Aus- und Fortbildungskanal und bei uns dürfen das Praktis machen. Das möchte ich immer wieder dazu erwähnen. Und
1: wir waren alle mal welche.
2: Der Output, der dabei rauskommt auf unserem Insta-Kanal, finde ich toll. Mach weiter so. Ich hoffe, wir können das nochmal wiederholen.
3: Gerne. Das machen wir dann an Weihnachten mit Weihnachtssongs.
2: Oh, dann müssen wir selber raussuchen.
1: Kann ich sehr oft sagen, ich habe verloren.
2: Dann müssen wir die selber raussuchen, denn es gibt bis deine Hits dabei. Weihnachtsausgabe.
3: Vielleicht.
2: Sieh, das steht schon in den Startlöchern. Würde ich jetzt gleich ablösen, Lena, Musikredakteur bei Max Neo. Und Kebo bleibt da. Er will es einfach wissen.
3: Ich bin gespannt, wie das bei euch beiden ausgeht.
2: Ich auch. Also,
1: Silas wird hart.
2: Silas ist richtig gut. Ich durfte mal, als wir 30. Geburtstag hatten, gegen ihn antreten, im Songs erraten. Also ich habe alles gewusst, aber er war schneller. Hier bringt ihm die Geschwindigkeit aber nichts. Nochmal danke, dass du da warst, Lena.
3: Sehr
2: und
3: gerne.
2: Wir holen jetzt Silas rein.
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2: Die Rockin' Radio Rock Party mit einem Hitster-Spezial. Kebo ist noch immer im Studio. Hi, Kebo.
1: Hallo.
2: Na komm, sind erst 2 Stunden rum. Fliegender Wechsel. Per war da, Lena war da. Jetzt ist Max Neo, Musikredakteur Silas, im Studio. Hi.
1: Hallo.
2: Silas, wir sind mal 30 geworden. Da hatten wir schon ein kleines Quiz hier mit Lars ausgetragen und unglaublich, was du alles gewusst hast.
1: Ja, ich weiß alles.
2: Du hast es nicht nur gewusst, du warst doch schnell. Kebo, das wird jetzt schwer. Oh Kebo Gott, hat einmal gewonnen gegen Lena, knapp, hat einmal knapp verloren gegen Per. Und wir haben, also wenn das für dich okay ist, Kebo wieder mal, immer den Gast anfangen lassen.
1: Ich überlege, ob das nicht sogar für mich ein Vorteil ist. Ich hätte jetzt immer nachziehen können, theoretisch. Also
2: ja, das stimmt. Aber
1: am Ende.
2: Ein Vorteil ist es nicht, weil du musst ja trotzdem die Songs wissen.
1: Ja, ja, klar, aber na, ich wollte es nur anmerken.
2: Ja.
1: Ne? Aber für mich ist es in Ordnung.
2: Wenn Silas nicht anfangen will, kannst du auch du anfangen.
1: Ach, also mir ist es eigentlich egal, wir können auch eine Münze werfen.
2: Kurz zur Erklärung für alle, die sich jetzt neu eingeschaltet haben. Wir spielen heute in der Rock'n'Roll Rock Party hier in der Show Hitster. Das heißt, wir spielen einen Song und wenn der Song vorbei ist, müsst ihr erraten, aus welchem Jahr der Song stammt. Ist erstmal beim ersten Song relativ egal, da könnt ihr auch 1588 sagen. Nur die Songs, die danach dran kommen, müsst ihr einordnen, zeitlich. Entweder älter oder neuer als der Song, den ihr habt. Wenn ihr mehrere Karten da liegen habt, müsst ihr die Songs richtig einsortieren oder eventuell sogar sagen, ich habe hier schon eine Karte aus dem Jahr liegen und der Song ist aus dem gleichen Jahr. Wisst ihr es nicht, bleibt die Karte bei mir. Wer am Ende die meisten Karten hat, hat gewonnen. Aber kurz vor Schluss gibt es noch eine Schnellraterunde mit Nicht-Rock-Songs. Also es können auch Nicht-Rock-Songs dabei sein, damit die rockaffinen Leute keine Vorteile haben.
1: Uha.
2: Wollen wir loslegen, Silas?
1: Ja, sehr gerne. Ich bin hoffentlich bereit.
2: Du bist bestimmt bereit für deinen ersten Song und das, finde ich, ist gleich eine spannende Nummer zum Start.

0: Hits der Spezial bei der Rock Comedy Rock Party und Silas, dein erster Song. Hast du so Glück, dass das der erste Song ist? Ich wäre so raus.
1: Ich bin auch ziemlich raus. Ich habe mir gedacht, ja, irgendwann habe ich den vielleicht schon mal gehört, aber ich kann es jetzt gerade überhaupt nicht so richtig einordnen. Das könnte irgendwas zwischen 1970 und 2010 sein.
0: Ja, ne, klingt ziemlich clean, aber ach, die guten Aufnahmen gibt es ja seit den 80ern. Also ich kann vielleicht mal sagen, was es ist.
1: Ja, gerne.
0: Es ist Stretch mit Why Did You Do It?
1: Oha.
0: Hilft dir jetzt auch nichts.
1: Nee.
0: Ne? Aber ein Jahr will ich trotzdem von dir abholen.
1: Ja, dann nehme ich jetzt mal die Mitte und sage 1980.
2: Kevo? 1880.
0: Ich weiß das es nicht. Das ist aber nicht die Mitte, die du angestrebt hattest, aber damit wärst du sogar sehr, sehr gut gelegen.
1: Oha. Hm. Tatsächlich 75. Ja,
0: ja, geht.
1: Kommt hin.
0: Ich verrate nicht zu viel. Und ich hoffe, ich darf das verraten, Silas. Mhm. Der nächste Song von Kebo kommt nicht aus dem Jahr 75. Oha. So viel möchte ich an dieser Stelle schon mal verraten haben. Aber ist der Song, den du jetzt gleich hören wirst, Kebo, und wir wollen das Jahr natürlich wissen, nicht Interpret und nicht Songname, vor 75 oder nach 75
2: wieso,
0: rausgekommen?
2: Ach so, ja.
0: Ja,
2: so,
0: ist ja, egal ja, bei deiner ja, ersten ja, Nummer. Ich habe nur gesagt, ja, der Song ist nicht aus dem Jahr 75, also kann nur davor oder danach rausgekommen sein. Hier ist dein erster Song in dieser Stunde.

0: Rockin' Radio hier. Hier Rockin' Radio Rock Party. Hitster mit den Spin Doctors und Two Princes.
1: Was ist ein Hitster?
0: Dieses Spiel, das wir da spielen. Und ich bin dran mit Raten. Ich sag, das ist 90er Rock aus dem Jahr 1993.
1: Silas, hat er recht? Hat er
2: auch recht? Da hat er bestimmt recht. Also, ich würde 92 sagen, aber.
1: Ich würde 91 sagen.
3: Und ich habe recht. Deine erste Karte, Kevin. So. Aber ab jetzt wird's spannend, Silas. Jetzt, du hast 75 vor dir liegen, jetzt musst du mir sagen, ob der nächste Song...
2: Muss man auch nachdenken.
3: Davor, ne? Der danach kommt. Das ist deine erste Schnellraterunde und die ist einfach. Bei dem Song weißt du sofort, ob der nach 75 oder vor 75 drankommt. Hier ist deine erste Schnellraterunde.

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0: schwierig, Silas, ne? Ob der vor 75 oder nach 75
1: war. Das war doch irgendwas aus den 60ern. ich würde mal, ja, 2018 war das, glaube ich, oder?
0: Ich sag's dir noch nicht, wenn du mir ein Jahr gibst. Also
1: 2018.
0: Weißt du von wem und wie das dann heißt?
1: Das war Justin Timberlake.
0: Ja, ist es immer noch, genau.
1: Stimmt, ist er immer noch. Und das Lied heißt I Can't Stop the Feeling.
0: Silas ist halt zu Recht bei Max Neo, Musikredakteur. Aber das Jahr, hat er da recht oder nicht? Frage geht an Kebo.
2: Ich dann sage ich immer 2017.
0: Mit 2016.
1: Oh, oha.
0: Aber tatsächlich hätte ich den auch nicht auf 16
2: von
0: getippt.
2: Justin Timberlake?
0: Ich hätte den auch eher auf 18 getippt.
1: Mhm.
0: Oder so.
1: Ja, das war zu irgendeinem Film, glaube ich, damals.
0: Animationsfilm.
2: Ja. Justin Timberlake und die Kammer des Schreckens.
0: Toller Animationsfilm.
1: Wahnsinn.
0: Also, Kebo! Silas hat einen vor, aber du darfst ja immer wieder nachziehen. Und hier ist deine Chance zum Nachziehen. Aha.

0: großartig mal gecovert von Madonna im Original von Don McLean. Und es ist so in mir drin, Silas. Ich sag ja immer die Jahreszeiten hier bei der Rock and Radio Rock Party normalerweise dazu und meistens auch noch aus welchem Album das Song
1: sag
0: kommt.
1: Sag 76, bitte.
0: Ich bin sag 76.
1: Ich war kurz davor,
0: oh je,
1: das Jahr zu sagen.
2: Aber ich habe ja schon, ich habe mich während dem Ganzen ja schon festgelegt. Ich sag 76, aber ich habe mich mehr darüber geärgert, dass ich nicht wusste, dass es von Don McLean ist. Dann, obwohl ich es eigentlich weiß, ja, 76.
0: Ja,
2: 1976, dass mir keiner einen Schuh draus macht.
0: Man kann ja nicht alles wissen. Silas, bist du bei 76 dabei? Also bei dir ist ja egal, aber.
1: Ich sag 72.
0: Hey, Silas, er ist zu
2: 72, ja?
0: 71.
2: Oh, okay.
0: 71, aber ja, kommt auf jeden Fall vor dein 1991. Aber ja, ab jetzt wird es ein bisschen spannend, Silas.
1: Oh Gott.
0: Aber du hast eine große Range.
1: Die
0: da liegt eine Karte 75 und 16. Hm. Das heißt...
1: Ist alles möglich.
0: Ist alles möglich.
1: Hoffentlich kommt was aus den 80ern.
0: Auch wenn nichts aus den 80ern kommt, du musst es richtig einsortieren. Hm. Finden wir es mal raus. Vielleicht hast du Glück und es kommt was aus den 80ern. Vielleicht hast du aber auch Pech.
1: Mal gucken.
0: Oh, der Anfang ist schon mal spannend.
1: Oh, experimentell.
0: Oh, was könnte das sein? Ja, ich würde mal sagen,
2: Metallica.
0: Wir hören es uns mal an und nachher sagst du uns, aus welchem Jahr das Song ist.

0: The Heat is On. Interpret ist hier in der Runde noch nicht bekannt. Es ist auf jeden Fall Gründungsmitglied von den Eagles gerade am Start gewesen. Und jetzt musst du mir sagen, Silas, aus welchem Jahr dieser Song ist. Und danach werde ich auch auflösen, wie der Interpret heißt.
1: Oh Gott, jetzt hast du nochmal alles durcheinander geworfen. Ne? Gründungsmitglied von den Eagles.
0: Haben wir gerade gehört, ja.
1: Ewig alt.
0: Und der Interpret ist auch schon sehr lange tot.
1: Oh Gott. Also, ich habe mir eigentlich vorhin gedacht, das könnte aus dem Jahr 81 sein.
0: Hast du dir gedacht?
1: Habe ich mir gedacht, so. Die Eagles waren ja aber auch schon in den 70ern, waren die doch schon, oder?
0: Naja, also das heißt, wenn der...
1: Aber vielleicht hat er die Band ja auch wieder verlassen und was Neues gemacht.
0: Ich habe ja nicht, ich habe ja nur gesagt Gründungsmitglied.
1: Genau, deswegen bleibe ich einfach dabei, weil es hört sich irgendwie nach 80ern an.
0: Also das heißt, du hast hier 75 und 2016 vor dir liegen.
1: Das kommt
0: es
1: mal
0: dazwischen.
1: In die Mitte.
0: Kevo, willst du was dazu sagen?
2: So, ich überlege immer noch, wie die Band heißt.
0: Der Interpret.
2: Glenn Frey.
0: Oh. Ja. Glenn Frey mit The Heat is On. Ja. 2016 verstorben. Und
2: der Song ist von 2017, ja.
0: hat dann die Eagles verlassen, hat sich Solo-Projekten gewidmet und das.
2: Ich glaube, Silas hat recht.
0: Größten Hits. Und Silas hat nicht recht, aber es kommt auf jeden Fall dazwischen.
2: Gut.
0: Damit hat er recht.
2: Sehr gut.
1: 84. Ja, das wäre mein nächster Tipp gewesen.
0: Und es war in dem Jahr, weil es ist der Soundtrack zu Beverly Hills Cop und der Film ist 84 rausgekommen. Und damit kommen wir, du darfst immer nachziehen, Kevo, zu deiner Karte. Du hast da 71 und 91 liegen. Sieht gut aus, aber vielleicht, wir wissen ja nicht, was wir ziehen, erwischt auch gerade einen Song, den du oben drauflegen musst. Hörst dir mal an. Und zwar haben wir jetzt für dich eine Schnellraterunde.
1: Ui!

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1: Die Schnellraterunde, auch nicht rockige Songs dabei, wie wir gerade gehört haben.
2: Ich weiß nicht, wann der Film rauskam, aber ist also nach 91, sage ich. Und Will, nee, doch. Also ist es Will Smith?
1: Ja. Ja. Silas, hat er recht mit nach 91? Denn es liegt da 71 und 91
3: gesagt. Das ist ein knapper Zeitraum. Ich würde fast dazwischen sagen. Aber
1: Man merkt, Silas ist im Rock zu Hause. Will Smith, erster große Hit mit Summertime, war tatsächlich Ende der 80er, Ende der 80er. Und so. Man in Black hat er dann natürlich halt schon gestandener Schauspieler und Musiker rausgebracht. Da war er nicht mehr als Fresh Prince unterwegs, sondern da war er als Will Smith unterwegs. Denn seine Karriere hat als Fresh Prince angefangen. Und zwar das Jahr 97.
2: Ich habe schon kurz einen Schock bekommen,
1: als er gesagt hat. Ich habe nur gesagt, er hat dann seine Musikkarriere, seinen ersten Hit mit Summertime gehabt. Aber damals war er noch als Fresh Prince unterwegs, hat dann später seinen Namen geändert in seinen richtigen Namen, Will Smith. Ja, damit kommen wir jetzt zu dir, Silas. Du hast deine Schnellraterunde schon hinter dir. Das heißt, du darfst den nächsten Song in voller Länge genießen. Und ich bin so gespannt. Bei Kebo, glaube ich, der hätte gesagt, easy, kriege ich hin. Bei dir bin ich tatsächlich gespannt, wie du den nächsten Song bewerten wirst. Mit dem, ja, das brauchen wir nämlich. Aber mal gucken, ob du die Band auch kennst.
3: Mal schauen.
1: Ding Dong.

0: Das Rätselraten ist groß hier im Rock'n'Radio Studio.
1: Das ist ganz groß.
0: Silas ist dran, er muss raten, aus welchem Jahr dieser Song ist. Und er hat eine Karte vor sich liegen, 84 und davor ist 75 und danach ist 16. Ich gebe dir mal einen Tipp, der dir gar nichts hilft. Mhm. Wir haben gerade eine Band gehört. Und von dieser Band hatte ich meine allererste Kassette. Ja, aber das heißt aber nicht, dass der Song irgendwas mit dieser ersten Kassette zu tun hat. Das war nur meine erste Kassette.
1: Vielleicht hattest du deine erste Kassette auch mit 30.
0: Ich bin doch erst 29.
1: Ach stimmt, dann ist die Band ja noch gar nicht so alt. Ja, also, das ist natürlich eine ganz bekannte deutsche Band, die von...
0: Darf ich korrigieren oder willst du korrigieren?
2: Korrigier du, Kebo.
1: Österreich. Österreich, ist ja alles das gleiche Land.
0: Oh, nicht schlecht.
1: Die zwischen 1981 aktiv war...
0: Ein bisschen früher, aber okay.
1: Bis sie sich dann 1997 gewaltsam zerstritten
0: haben.
1: Sehr
0: viel später, aber nicht zerstritten.
1: Und deswegen sage ich, es ist Ende der 80er gewesen. 87 kam das Lied raus.
0: Kebo?
1: Oder 83.
0: Wann ist Ding Dong von der EAV, von der ersten allgemeinen Verunsicherung, rausgekommen?
2: Weiß ich nicht, aber im Text wurde gesagt, Mark Knopfler.
0: Dire Straits.
2: Und... dann kann man das so ein bisschen, ich würde auch da in die 80er gehen, Anfang 90er, so. Ich würde sagen.
0: Also die Karte war richtig, es war wunderbar. 1990 und es tut mir wirklich leid, Silas, ich habe alle Karten gemischt, ja?
1: Ja.
0: Und ich ziehe jetzt einfach vom Stapel.
1: Und das ist jetzt blöd für mich, weil
0: der Kebo nach einer Sekunde weiß, aus welchem Jahr der nächste Song ist.
3: Die Toten Hosen, euch gibt's nun schon ziemlich lange und ich frage mich, macht's euch eigentlich überhaupt nichts aus, jeden Abend immer diese Sauflieder zu singen?
4: Ich meine, hättest du dir mal die Mühe gemacht, unsere letzten Platten aufmerksam zu hören, hättest du festgestellt, dass wir solche Lieder schon lange nicht mehr machen.
5: Also wenn ich irgendwie die Bilder von hungernden Kindern im Fernsehen sehe, dann kann ich nicht mehr über Bommerlunder singen.

0: Ich hab mich geirrt, Kevin. Ja, ich dachte, also du würdest das.
1: Ich muss schon sagen, also ich sehe, ihr habt euch wirklich weiterentwickelt.
0: Mit der linken Augenbraue erledigen.
2: Das war ein großer Kampf gerade. Also was wir hier gerade im Studio miterlebt haben, das können wir froh sein, dass das Radio kein Bild hat.
0: Ja. Wir geben Kevin noch 20 Sekunden und Überlegungszeit. Ich würde sagen, wir sind hier bei der Rock Comedy Rock Party. Wir spielen gerade Hits da. Das heißt, du musst mir sagen, aus welchem Jahr das Song ist, weil es ja aber auch fast egal ist, weil du hast da 71, 91 und 97 liegen. Du musst mir nur sagen, kommt der vor 71?
3: 95, zwischen die beiden. 95
0: zwischen 91 und 97 ja. Ist auf Opium fürs Volk drauf.
3: Ah.
0: War die letzte Single-Auskopplung. Opium fürs Volk ist Anfang 96 rausgekommen und dieser Song ist Ende 96 rausgekommen. Damit liegst du also vollkommen richtig. Ich bin gespannt. Du hast eine Zeitspanne von 75 bis 2016. Ich glaube, du wirst deinen nächsten Song, Silas, easy einsortieren können.
2: Oha. 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Nee.
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0: Also hatte ich recht, Silas. Kannst du das Teil easy einsortieren? Hier also bei unserer Hitster-Spezialsendung in der Rock Radio Rock Party. Du musst mir sagen, ob der Song vor 75, nach 75 oder eventuell sogar nach 2016 herausgekommen ist oder davor. Irgendwo dazwischen. Hast du 84 und 1990 da liegen. Oder gehört der Song auf irgendeine von deinen Karten sogar draufgelegt?
1: Ich würde sagen, das hört sich ein wenig älter an.
0: Ein wenig?
1: Also sehr alt eigentlich. Das war vermutlich das dritte Lied, das auf Band aufgenommen wurde. Deswegen sage ich jetzt einfach mal aus dem Bauch heraus 1967.
0: Also die singen hier von The Twist, ne? Und du weißt, dass The Twist in den 50ern rauskam.
1: Stimmt.
0: Also du hast
1: aber recht, in den 50ern gab es noch keine Aufnahmegeräte.
0: Ja, klar. Das ist der Twist an der Sache. Deswegen konnte man den Song The Twist und Twister gar nicht aufnehmen. Also es war die Twist-Zeit. Mhm. Das war deutlich vor 67. Aber ist ja völlig egal, weil du würdest es vor 75 einsortieren. Damit hättest du recht. Kebo, bist du in den 50ern oder in den 60ern oder erstmal egal?
2: 58.
0: Contours, Do You Love Me mit 62.
1: Oha!
0: Also, lagst du richtig?
1: Super.
0: Damit hast du deine Range jetzt aber erweitert. Das heißt, es wird schwieriger für dich, Songs einzusortieren, während Kebo 71 die erste Zeit hat und 97 die letzte.
2: Wenn 71, jetzt, 91, 96, ja, 97.
0: Wenn also jetzt nichts in den 90ern oder so kommt, hast du es relativ easy. Dein nächster Song ist auf jeden Fall schon in den Startlöchern. Und ich sag's mal so, ich tue mich da immer schwer bei dem Song. Tue ich mir immer wirklich schwer, die Zeit zu bestimmen.
1: Mm.
0: Und den hast jetzt du. Viel Spaß.
2: Danke.

0: Kebo kämpft mit dem Song, deswegen weiß ich nicht, ob ich ihn abmoderieren soll. Silas, darf ich? Oder Schalala. Glaubst du, dass ihm hilft?
1: Du, mir ist das völlig egal, dann, der ist so alt.
0: Ja, bin ich mir immer nicht sicher. Also das ist auf jeden Fall Van Morrison mit Brown Eyed Girl. Und ich bin mir nie sicher, ist es 60er, 70er oder 80er. Bei dem Song tue ich mich immer schwer. Aber Kebo sieht so überlegend aus. Du denkst nach, 71, 91, 96, 97
2: also,
0: hast du da liegen.
2: Ich bin mir sicher, dass das nach 91 war. So viel erstmal. Vor 91 war.
0: Aber also mit dem Song kämpfe ich auch immer.
2: Ich struggle damit und ich sag mal, dass das nicht in den 60ern gewesen ist. Der klingt zwar sehr alt, aber ich verorte den irgendwie in den 70ern.
0: Das kann natürlich sein.
2: Ich weiß nicht, warum ich die ganze Zeit denke, dass der in den 70ern, also das
0: und
2: ist.
0: Und da du da 71 liegen hast, ist die Auswahl nicht so groß.
2: Ja, zwischen 72 und 79. Aber der klingt älter, als er ist, bilde ich mir ein.
0: Das glaube ich bei dem Song nämlich auch immer. Und deswegen kann ich den nicht richtig einsortieren, aber vielleicht.
1: War das gerade ein Tipp?
0: Nee, war kein Tipp. Das sage ich nur. Ich weiß nicht, ob das 60er, 70er oder 80er.
2: Nee, ich sage, das war zwischen 71 und 91, weil er klingt älter, als er ist. Er ist in den 70ern.
0: Silas, du hast gerade behauptet, dann gab es noch keine Aufnahmegeräte, als der aufgenommen wurde. Was würdest du denn sagen?
1: Ja, das kann natürlich auch sein, dass sie ein älteres Aufnahmegerät einfach genommen haben, weil sie kein Geld hatten. Damals, die Musiker waren ja auch schon pleite.
0: Ja, es gibt ja manchmal Songs, die werden tatsächlich künstlich auf alt gemacht, aber das ist tatsächlich ein alter Song. Der ist aus dem Jahr 67, Kebo,
2: Karte
0: bleibt bei mir.
2: Schade.
0: Und Kebo, du hast jetzt nur 4 und Silas hat schon 5 und er ist jetzt dran. Mit dem nächsten Song.
1: Es wird spannend.
0: Ich bin mir sehr sicher.
2: 2020.
0: Wir haben jetzt ja nur Rocksachen, aber in der Schnellraterunde könnte Scooter kommen. Aber jetzt kommt etwas. Wir hatten ein paar Nummern, da war ich mir sicher. Die kennst du in- und auswendig. Die nächste Nummer kennt Silas in- und auswendig.
3: Und da blieben Martin Globen.

0: Die Offspring Pretty Fly for a White Guy hier in der Rockin' Radio Rock Party. Wir spielen Hitster.
1: Mit Cabo.
0: Mit Cabo und mit
1: Silas.
0: Mit mir, ich bin der Silas und neben mir steht auch noch der Diddy. Also es sind alle Leute da. Ja, und das Lied ist natürlich...
1: Also ich sag's mal so, du weißt es ja nicht ganz genau. Du hast da zwei Karten, die 90 und 2016.
0: Da dazwischen war es. 90er würde ich mal sagen. Oh, das ist jetzt aus den 80ern. Das wäre jetzt natürlich gemein.
1: Aber du hast doch vorhin schon gesagt.
0: Aber ich sage, es war 93.
1: Das schon gesagt, dass es der Offspring in den 80ern nicht gab.
0: Ja.
1: Haben, glaube ich, Anfang der 90er angefangen, ja. Und es ist 98.
0: 98
2: oder
0: sogar.
2: Dazu sagen, ich hätte 98 gewusst.
1: Cabo, oha. Wir haben jetzt hier bei Silas 1, 2, 3, 4, 5, 6 Karten liegen, oder 4 Karten liegen. Und jetzt mal, bevor es zur Schnellraterunde kommt, die letzte Chance zumindest
2: Anschluss.
1: Dann Anschluss zu schaffen. Deswegen würde ich sagen...
2: Ich schwitze, das sieht man jetzt nur ihr, aber ich höre nicht.
1: Ich deswegen würde ich sagen, lass uns mal schnell den Song hören, dass wir schnell in die Schnellraterunde kommen. Hier ist dein letzter Long-Song.

0: Rocking with the Rock Party mit einem Hitstyle-Spezial und den Doobie Brothers Listen to the Music aus dem Jahr Haha, hättest du wohl gerne. Und von dem Album sage ich auch nicht, weil durch Alben kann man natürlich auch Jahreszeiten herbeiführen.
1: Ich hab da, also ich weiß es nicht.
0: Aber lass mir mal kurz auf deine Karten gucken. Du hast 71 und 91.
1: Oh, und dann 96, 97.
0: Ich sehe, was du freigeräumt hast. Du hast zwischen 71 und 91 freigeräumt.
1: Ich würde es da einordnen, weil es die größte, da habe ich 20 Jahre Platz und ich weiß es nicht. Ich mag den Song nicht und kann ihn nicht mehr hören.
2: Außer er ist aus dem Jahr 2014.
0: Oder er ist aus dem Jahr 1971. Er kann ja auch drauflegen.
1: Wenn das so ist, dann ist es so. Ich sag, ich muss das einfach reingehen. Da ist die Wahrscheinlichkeit so hoch, dass es stimmt.
0: Silas, liegt da, bevor wir mit der Schnellraterunde anfangen, richtig oder falsch? Was glaubst du?
2: Ich würde da auch dazu tendieren. Zwischen 71 und 91.
0: Knapp.
2: Wow.
0: 72 ist der Song rausgekommen. Und damit sind wir eine Schnellraterunde.
3: Ich wusste das natürlich, ich habe nur so getan.
0: Das heißt, Kevo, du hast 5 Karten.
1: Aber was ist das für eine Spanne hier? 71, 72, dann kommen 19 Jahre und dann 96, 97.
0: Das macht das Spiel so spannend. Normalerweise muss man ja auch 10 Karten haben. Wenn du die Songs ausspielst, klappt das mit den 10 Karten nicht so ganz, aber... Wir haben deswegen die Schnellraterunde, damit wir noch ein paar Karten draufkriegen. Und das heißt, wir fangen jetzt damit an. Kevo, du kannst aufholen. Ist ja nur eine Karte, aber Silas hat angefangen, deswegen darf er jetzt auch anfangen. Hier ist dein erster Song, Silas.
2: Gut. 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
0: Hast du eine Ahnung?
2: Oh, das könnte jetzt, also das Ding ist halt, ne, ich habe hier zwischen 75 und 98.
0: Also da ist 75 und 84 und 62 und 75 und das ist Bonnie M mit Daddy Cool.
2: Ja, boah, das ist halt, ne, ich würde jetzt mal hier Platz machen und dann
0: 90.
2: Irgendwas zwischen 75 und 90.
0: Du hast aber auch 90 und 98.
2: In den 90ern, das war vor den 90ern, sage ich jetzt mal. Da lehne ich mich jetzt mal weit aus dem Fenster. Lacht hier jemand?
1: Nee.
2: Okay, jetzt ist die Frage, war es vor 84 oder nach 84?
0: Das ist die Frage. Oder war es vielleicht 75 und du musstest drauflegen?
2: Nee.
0: Oder es war 84.
1: 1957.
0: Oder es war 90 und du musstest drauflegen. Spannend. Er zieht nur Zeit, Kevin, damit die Schnellraterunde...
2: Damit die auch länger dauert.
0: Länger dauert, damit du nicht...
1: Du bist der Moderator, du kannst ja auch reinschreiten.
2: Es war nach 84.
0: Nach 84, sagst du?
2: Habe ich jetzt einfach mal geraten.
0: Damit sind wir ausgeglichen.
2: Oh.
0: Es ist aus dem Jahr, Lena hat vorhin gesagt in der Sendung, es ist ein gutes Geburtstagsjahr. Ich weiß nicht, warum sie das gerade gesagt hat, aber es ist aus dem Jahr 76. Und Kevo, jetzt kannst du mit einer...
1: Oh nein.
2: Eieiei.
0: Jetzt kannst du nachziehen. Ich freue mich.
1: Oh nein.
0: Ich

0: fies. Du hast da 91 liegen, 96 und 97.
1: Das gehört ist jetzt schon echt gemein.
0: Oder irgendwo oben drauf? Oder vielleicht danach?
2: Ich weiß nicht mal. Ist es 90 oder ist es Anfang 2000?
0: Britney Spears, Baby One More Time.
1: Vielleicht war es auch in den 80ern.
0: Wann war ihre große Zeit?
2: In den 90ern und Anfang des 2000er, oder nicht?
0: Ja, die Frage ist, weißt du...
2: Vorletztes Jahr kam doch, warte mal, wir haben 2024 und dann
0: weißt du, ob es eine ersten Hits war oder eher zwischendurch?
2: Ich weiß es nicht, ich weiß es wirklich nicht. Mach mal halt einfach, ich mach nach 97, war 98, komm.
0: Hat er recht?
1: Ich würde auch sagen, dass es eventuell nach 97 war.
2: Wow! Oh, 90!
1: Punktlandung!
2: 98. Und da ist der Ausgleich!
0: Und jetzt wird's spannend.
2: Aber schau mal her! Guck mal! 71, 72, dann 19 Jahre, dann 91, 96, 97, 98. Kann jetzt richtig reinscheißen.
0: Sieh, das war 62, 75, 84, 90, 98 und 2016. Wo gehört dieser Song rein?
1: Boah, das ist so gemein, wirklich. Das könnte jetzt auch wieder... Also es war, ich sag mal, in den 80ern. Da hat man so eine Musik gehört. Ich hasse dieses blöde Lied aus 1984, das mir dazwischen liegt. Ich kenne das nicht mal. So.
0: Der Hiddison von Glenn Frey kennt er nicht aus dem Jahr 84. Ist okay. Die Frage ist,
1: der Final Countdown. Eagles gespielt, ne?
0: Der Final Countdown von Europe kennst du, ist ja nur die Frage. Boah. Vor 84, 84 oder nach 84? So weit bist du nämlich schon.
1: Oh Gott, ja.
0: 90, 75 hast du mal auf die Seite geschoben.
1: Das vor glaubst, 84 oder das nach 84?
0: Heißt, du glaubst, davor und danach kam der Song nicht raus.
1: Boah, das ist wieder beides möglich. Es ist wieder genau die gleiche Situation. Es könnte jetzt 82 sein, es könnte aber auch 88 sein.
0: Komm, Kevo will noch ausgleichen.
1: Ich sag nochmal 86, komm, 86.
0: Ich fasse es nicht. Wahnsinn, passt genau. 1, 2, 3, 4, 5, 6, 7. 1, 2, 3, 4, 5, 6. Du hast noch eine Chance, ja. Kevo. Die Schnellraterunde ist noch nicht zu Ende. Und hier ist ein Song. Den könntest du wissen.
2: Wann kam denn der raus?
0: Das ist Alice
2: Cooper.
0: Frage.
2: Und boah, das ist gar nicht so einfach.
0: Das weiß ich sogar ganz genau.
2: Zwischen 72 und 91.
0: Sagst du das auch?
1: Würde ich schon sagen.
0: Du hast 1, 2, 3, 4, 5 Karten und das 1, 2. Du hast 6 Karten, richtig, da steht noch eine Flasche davor. Und das ist 1, 2, 3, 4, 5, 6, 7 Karten. Und es bleibt dabei. 72, hättest du drauflegen müssen, Kevo. Wenn Silas jetzt das Rennen macht, dann ist es vorbei. Oder vielleicht machen wir noch eine Runde. Mal gucken. Mal schauen, wie lange Silas jetzt zum Überlegen braucht.
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1: Ah, nee, das war...
0: Also 62 und 75 schiebst du schon mal weg. 84 und 86 auch. Jetzt hast du noch 90, 98 und 2016 da liegen.
1: Das war in den...
0: Mambo Number 5, wo kürzer rein?
1: Es war in den 70ern oder 80ern oder 90ern. In den 70ern war es aber nicht... Deswegen sage ich, es war Ende der 80er. Jetzt ist die Frage, war es vor 90 oder nach 84? Oder war es sogar in den 90er? Vielleicht war es auch in den frühen 2000er. Das kenne ich, glaube ich, sogar noch aus meiner Kindheit. Scheiße.
0: Sagt mir im Radio nicht, aber du musst dich entscheiden.
1: Ich sagte, es war 95, so.
0: Kebo hat noch eine Chance. Es war 99 liegen. So, Kebo, schaffen wir den Ausgleich?
2: Oh, ich hoffe.
0: Schaffen wir den Ausgleich? Mal gucken, was du jetzt sagst.
2: Ich weiß nicht, ich hasse diesen Song nach 98.
0: Ein Kumpel von mir hat das als Klingelton. Jetzt mal, wenn ich ihn anrufe.
2: Oh nein, wie heißt der Interpreter nochmal?
0: Der heißt Harry Styles.
2: Ah, der war da vom ESC, ne?
0: Ja.
2: Scheiße, richtig. Sorry, alle, die es mögen, ich hasse
0: es. Der war natürlich nicht beim ESC.
2: Nach 98.
0: Auf jeden Fall,
2: 2023?
0: 22. Ah. Letzte Karte bei dir ist 98. Deswegen haben wir jetzt 1, 2, 3, 4, 5, 6, 7 und 1, 2, 3, 4, 5, 6, 7. Wir gehen in die letzte Runde. Entweder Entscheidungsrunde oder es gibt ein Unentschieden. Silas, das musst du jetzt wissen, wenn du nicht jetzt willst, dass es unentschieden wird. Hier ist dein letzter Song in der Schnellrate-Runde.

0: Ja, also, meine neueste Karte ist CCA 2016. das ist auf jeden Fall auch aus einer ähnlichen Zeit. Das war auf irgendeiner Bravo-Hits-CD, glaube ich, drauf.
1: Boah, was du alles
0: weißt. Und zwar war das, glaube ich, kurz danach, 2018, würde ich sagen.
2: Du sagst, dass Cat
0: das weiß. Und zwar war das, glaube ich, kurz danach, 2018, würde ich sagen.
2: Du sagst, dass Calvin Harris und Dua Lipa mit One Kiss aus dem Jahr 2018.

0: du hast noch vor der Sendung mit Peer noch gesagt, dass der Song auch da drin sein könnte. Und ich habe gehofft, bitte nicht.
1: Also ich wusste, dass er drin ist, sagen wir es mal so.
0: Also ich weiß es, ich der ist, glaube ich, jünger als man...
1: Sagen wir mal so, dass 71, 72, ja, da liegen, das schaltet aus. Aber dann, 91, 96, 97, 98 und 2020.
0: Boah, der kam, das ist kein 90er, das ist doch Anfang der 2000er rausgekommen, oder nicht?
2: Das ist wieder so eine Mambo Number 5 Situation.
1: Ja. Darf ich ihm einen Tipp geben?
2: Nein, gib ihm doch mal einen
1: Tipp. Das ist der größte Tipp des Abends.
2: Die erste Barbie-Puppe kam 1975 auf den Markt.
1: Nein, das ist jetzt ein richtig krasser Tipp.
2: Oh.
1: Der Song muss irgendwo auf eine von deinen Karten draufgelegt werden.
0: Oh. Okay, es ist nicht 22, es ist nicht 71. Wir haben hier vier Karten zur Auswahl. 91, 96, 97, ich sag 96 über die toten Hosen liegen.
1: Ich gratuliere Silas, die Runde geht an dich. Es war 1997, als Barbie Girl rausgekommen ist.
2: Und ich bleibe Musikredakteur.
1: Nein, du bleibst ja im Studio. Ja. Ich habe gehört, Kevo will eine Revanche haben.
2: Oh je.
1: Und die bekommt er jetzt in der nächsten Stunde von dieser Hits-Ausgabe von der Rock'n'Roll Rock Party.
0: Ich freue mich.
1: Leute, ich bereite hier jetzt nochmal schnell ein paar Sachen vor und dann sind wir gleich wieder da.
3: Nach der Werbung.
1: Die es bei uns zum Glück nicht gibt.
0: Juhu!
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1: Die Rock'n'Radio Rock Party auf deinen 106.5 mit mir, dem Didi. Und am Start ist weiterhin der Silas.
2: Ich?
1: Hatte ich. Wunderbar. Und Kevo.
0: Du.
2: Ich.
1: Servus. Ich weiß nicht, was von der letzten Stunde zur jetzigen Stunde passiert ist, aber irgendwas ist anders. Auf jeden Fall, Silas, du hast einen voraus und Kevo will jetzt Revanche nehmen, oder?
0: Ja.
1: Ich merke schon. Kurz zu den Spielregeln, Leute. Wir spielen was, Silas?
0: Uno.
2: Hitster.
1: Wie läuft's ab, Kevo?
0: Also...
1: Wir hören uns einen Song in voller Länge an. Nachher sagt ihr mir, aus welchem Jahr dieser Song ist und dann bekommt ihr eine Karte. So, beim ersten Mal völlig egal. Da könnt ihr auch 1588 sagen. Ja. Wichtig ist die zweite Karte, weil dann muss das Jahr einigermaßen passen. Also ich muss sagen, ist der Song älter oder neuer als die Karte, die vor euch liegt. Und ganz spannend wird es dann später, weil da müsst ihr sagen, kommst dazwischen, davor oder danach.
2: Wenn wieder alles aus den 90ern dort liegt.
1: Ja. Ich wollte das Teil ja eigentlich nicht mit euch spielen, sondern eigentlich was? Mit Rock'n'Radio-Hörern.
0: Rock'n'Radio-Hörer.
2: Ja, das ist schön. Ich höre das manchmal aus Versehen.
1: Das ist schön, aus Versehen. Ich höre immer freitags aus Versehen. Oder ich merke es mir nie. Der letzte Freitag im Monat, 4 Stunden und der erste 2 Stunden.
0: Genau.
1: Hab ich mir doch gemerkt.
2: Wahnsinn.
1: Mach doch jeden Samstag, kann man sich leichter merken. Aber in Zeiten von Shazam habe ich mir gedacht, ich hole mir liebe Kollegen rein. Silas, Musikredakteur bei
2: Max
1: Neo.
2: Das bin ich.
1: Und Kebo, Weekend Crusher bei Rock'n'Radio.
0: Ich war auch mal Musikredakteur bei Max Neo.
1: Das stimmt. Mhm. Du warst vor Silas dran.
2: Ja.
1: Mein Vor.
2: So viel
1: gar nicht.
2: Doch, da war doch in einem Jahr waren es doch 5 hintereinander. Und dann kam ich und seitdem wurde die Stelle nicht mehr umbesetzt.
1: Chris, Tina,
2: Rainer,
0: Tobi.
1: Rainer, Tobi, oh Gott.
2: Ich.
0: Okay, und ich wollte auch nochmal.
1: Okay, ich mag schon. Wir schweifen auf jeden Fall ab. Wir fangen mit dem ersten Song an. Und Kebo, bisher hat immer der Gast angefangen. Wollen wir mal drehen, weil der hat dich ja in der letzten Stunde besiegt.
0: Das entscheidest du als Gewinner?
2: Du darfst anfangen.
0: Okay.
2: Ich will mal so fair sein.
0: Gut.
1: Oh, das ist aber nett. Gut, Kebo, dann kriegst du dieses Mal den ersten Song. Hier ist dein Einstiegssong.

0: Der Peter.
1: Ja.
0: Der gute alte Peter Gabriel.
2: Ja. Mhm. Peter Gabriel Sledgehammer, kann man dazu sagen. Cowboy ist drauf gekommen natürlich.
1: Habe auch gar nicht lange gebraucht dazu.
2: Ist auch die erste Karte, deswegen ist es ja natürlich völlig egal, aber wir wollen natürlich schon eine Jahreszahl von dir abholen.
1: Also ich weiß es nicht, ich sage jetzt einfach mal, also ich sag 1981, aber eigentlich sage ich 5 vor Christus.
2: Zieler, sagst du auch 5 vor Christus?
3: Ja,
1: würde okay. Ich schon. Nee, 81, denke ich.
2: Ich sag mal 81 plus 5 vor Christus und du wärst richtig gewesen.
1: Aber also, 81 plus 5 vor ist ja Minus, ja, also wer wäre das?
2: Aber
1: 86, ne?
3: Cool. Ja. Hätte ich auch gesagt, 86.
1: Ja.
3: Das wäre mein Tipp gewesen. Musikvideo zu diesem Song, das ist auch großartig, ne?
2: Ja.
3: Aber darauf dürfen wir nicht eingehen, weil sonst dauert die Sendung zu lang.
2: Darfst du erzählen?
3: Darf ich?
2: Ja, okay, natürlich. Hallo, wir sind hier eine Musiksendung.
3: Also, kurze Trivia zu diesem Musikvideo zu Sledgehammer. Das, wie war das? Da hat er irgendwie so Stop Motion um seinen Kopf rum gemacht. Ja, und danach hat er gesagt, da fahren so Züge und alles mögliche. Es ist ein geniales Video, aber danach wollte Peter Gabriel nie wieder ein Musikvideo machen, weil er das so aufwendig und scheiße fand.
2: Er hat schon noch Musikvideos gemacht, aber nichts mehr mit Stop Motion. mal gucken, wen du hast. Obwohl, es ist der erste Song, da kann ich was dazu sagen, oder Kevo? Ist ja wurscht bei der ersten Karte. Der Song kommt aus einer Zeit, da gab es noch kein Musikvideo.
3: Oh,
2: hier ist dein Song,
1: Silas. 5 vor Christus.

0: glaube, hiermit ist die Saison zu Ende. Ich würde gerne mehr dazu sagen, aber Silas hat vorhin weder gesagt, während der Song lief, von wem der Song ist, noch wie der Song heißt.
1: Ich würde dir jetzt eine Jahreszahl nennen.
0: Ja, nenn mir Jahreszahl, ist ja völlig egal.
1: 1972.
0: Okay, und du weißt es?
2: Das Spencer David Group und Keep on Running, und ich glaube, das dürfte in den 60ern gewesen sein.
0: Ja, ja, du machst nur meinen Foo Fighter Fehler. Mach beim David noch ein S hinten dran.
2: Spencer Davis.
0: Davis. So. Davis Group. Und dann sind wir richtig. Und Silas, dein, was war das vorhin? Christus minus 5. Die Rechnerei wird nicht funktionieren. Jetzt gerade. Dann wärst du trotzdem daneben gelegen.
1: Oh.
0: Aber ist ja völlig egal.
1: Ja. 65?
0: Ja, 65.
1: Da war doch ein Klavier dabei. Damals konnte man doch noch keine Klaviere aufnehmen.
0: Silas und seine Instrumente. In dem Jahrzehnt hat man das gespielt. In dem Jahrzehnt war nur das dran, ist
1: ja,
0: klar.
1: Aber es war kein Saxophon drin.
0: Nein, kein Saxophon.
1: Sonst wäre es aus den 80ern gewesen.
2: Ich finde das so cool.
0: Ich habe einen Kumpel, der macht selber Musik. Der hat eine Nummer aufgenommen, da war... Ja, Saxophon drin, da war es hier mit Saxophon und ohne Saxophon. Und das Teil hat er einem anderen bekannt, der ist Musikredakteur beim großen Radiosender, vorgespielt. Und dann hört er sich das Teil so an und meint so, wow, cool, zum Glück ist kein Saxophon drin, ich finde Saxophon scheiße. Ja. Hat er gleich mal die andere Nummer so verschwinden lassen.
1: Genial.
0: Kepper, wir sind bei dir.
2: Ja,
0: ja, cool. Und das heißt, wir sind bei der ersten Schnellraterunde. Hier ist deine Schnellraterunde.

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1: Muss reichen. Du weißt jetzt schon, was es ist.
2: Ich kenne den Song. Ich weiß nicht, von wem der Song ist.
1: Du weißt nicht, von wem der Song ist?
2: Ich weiß es gerade. Ich stehe gerade voll auf der Leitung, ja.
3: Oha.
1: Oha.
3: Das ist natürlich kritisch, aber da darf ich jetzt auch keinen Tipp geben.
1: Nee, darfst du keinen Tipp geben.
2: Ja, aber nach 86, oder?
1: Du sagst, es ist nach 86?
2: Ich weiß es nicht.
1: Ja? Dann kannst du es jetzt sagen. Wer hat sich ja nach 86 festgelegt? Oder soll ich es ihm sagen?
3: Sag es einfach nicht. Mal.
1: Hat die Spice Girls.
3: Die Spice Girls, ja.
2: Ja, dann
1: das war der erste
3: große Gewürzmädchen.
1: Ja.
2: Ja, man war in den 90er dran, oder?
1: Ja, ja, klar. Mitte der 90er haben sie angefangen und deswegen bist du natürlich richtig.
2: Yeah.
1: Mit 1996. Oh. Und das heißt, wir kommen eigentlich, oder willst du noch irgendwas über die Spice Girls erzählen, Silas, bevor ich.
3: Haben die nicht Song auch abfeuern? Diesen Ketchup-Song gesungen? Nein.
1: Nein, das war ein Ketchup. Oh.
3: Das war ein Witz.
1: Ja.
3: Ich möchte mich ja nicht blamieren.
1: Ich glaube es dir sogar.
3: Die Steuern gewählt. Ihr könnt mich jetzt nicht mehr feuern. Das ist ja das Geile an der Demokratie. Ich kann noch weiter singen.
1: Ja, mach mal.
3: Ich greife euch tief in die Taschen und jetzt finde ich es vergessen, irgendwas mit ihr.
1: Das war das Kanzler des Steuersong. den gab's ja auch.
3: Oh Gott.
1: Können wir zum nächsten Song kommen?
2: Ja, musst du nicht mich fragen.
1: Doch, weil Silas ist dran, aber der Song wird dich freuen.
2: Oh.
1: Der Song wird dich freuen, weil der Song wird Silas das Leben, glaube ich, schwer machen. Aha.

0: Tempo, hatte ich recht? Macht dich dieser Song glücklich?
1: Weiß ich noch nicht. Kommt doch an, was Silas sagt.
0: Silas, was sagst du denn?
2: Ja, du hattest recht. Er macht mir das Leben schwer.
0: Wissen wir denn, wer es ist? Oder soll ich aufklären?
1: In Extremo.
2: Electric Callboy.
0: Also ist natürlich Elvis himself.
2: Ja, Elvis, das habe ich noch erkannt. Und das Lied heißt natürlich so wie das, was er ständig gesungen hat.
0: A Little Less Conversation.
2: Und der Elvis, der hat ja damals, da war es ja noch nicht mal 60er, wo der gelebt hat, ne?
0: Ja, war es noch nicht mal 60er.
2: Dann ist das vor 65 gewesen.
0: Du hast eine Karte da liegen, die lautet auf das Jahr 65 und du sagst, das war davor. Und damit heißt es Vorteil Cabo.
2: Boah, was?
0: 1968,
2: das ist ja
0: die Karte
2: skandalös.
0: Bleibt bei mir.
2: Der Mann war doch so reich, da hätte er in besseres Aufnahmeequipment investieren können.
0: Was soll man dazu sagen, Kevo?
1: Song ab? Weiß ich nicht. Ich wollte noch was zum Song fragen. Vielleicht wisst ihr das. War das nicht von irgendeiner Serie, aber auch gerade am Anfang?
0: Es war bestimmt von irgendeiner Serie.
1: Ich komme nicht drauf.
0: Gibt so viele Serien auf der Welt, ich sag mal.
3: Ja, bei der Serie Las Vegas zum Beispiel. Aber ich bin mir sicher auch noch bei vielen anderen. Also, ja.
1: Okay, dann hab ich recht gehabt. Dann Song auf. Hier, komm, let's go.

0: Tebo als Tipp. Der Song heißt genauso mit das, was sie hier am Ende die ganze Zeit singen. Mhm.
1: Das hilft mir aber trotzdem nicht, um rauszufinden. Ich bilde mir ein, dass das irgend so ein Typ ist und mit Band, so zack, zack, so ein Name.
2: Täuscht mich, glaube ich.
1: Ich weiß nicht, ich kann den Song nicht mehr hören. Ne? Also jetzt kann ich ihn wirklich nicht mehr hören, jetzt ist er aus, aber ihr wisst, was ich meine. Er ist einfach auf anderen Stationen so oft gelaufen, dass ich dann nicht mehr hören will.
3: Ja, warum hörst du auch andere Stationen, sei der Schuld?
0: Ja, du hast da zwei Karten liegen, einmal 86 und 96, geile Range eigentlich. Kommt der Song davor, dazwischen
1: oder danach? Der kommt davor.
0: Und du hast recht, der kommt davor, das ist Mr. Brichman Turnover.
1: Oh mein Gott!
0: You ain't seen nothing yet.
1: Ja, ja.
0: Aus dem Jahr 1974. Und
1: Gott sei Dank.
0: Tatsächlich.
1: Aber BTO mag ich eigentlich über den Song. Nee, irgendwie, ich verwechsel es gerade mit irgendwas. Es gibt ja noch so ein, was ist denn noch so eine, was verwechsel ich das gerade? Nein, ich meine nicht.
0: EAV hat mir auch schon beim
1: Ziel verwechsel ich es gerade, ich komme nicht drauf. Egal, okay. Ist wurscht.
3: Okay, alles klar. Electric Light Orchestra, ELO?
1: ELO, mit ja. ELO habe ich es, okay. Ja, genau. Ah.
3: Gut. Silas.
4: Ja, ich muss nachziehen, ich habe nämlich erst eine Karte aus dem Jahr 65.
3: Und du hast jetzt eine Schnellradio-Runde.
4: Oh Gott.
0: Und auf diese Schnellradio-Runde, auf dieses Teil freue ich mich tatsächlich schon, seitdem wir mit der Sendung angefangen haben. Und schön, dass es jetzt gezogen wurde. Hier ist Silas, die Schnellradio-Runde für dich. Soll ich es noch ein bisschen spannend machen oder soll ich es einfach abfeuern?
4: Lass es einfach geschehen.

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0: Allerdings weiß ich nie, ob das das Original oder die Fälschung ist. Da kam ja zeitgleich, aber ich glaube, das ist Original.
1: Das war, glaube ich, nach 65. Auch wenn ich mir da nicht ganz sicher bin.
0: Fast eine Karte da liegt, das ist
2: aber 65. Welches Jahrhundert meinst du?
1: Ich würde sagen, warte, das war in den... Scheiße, das war 2000er oder 90er.
0: SCH sagt mir im Radio doch
1: nicht. Ich habe schon dreimal gesagt in der Sendung und nichts kann mich daran hindern. Es war 2001.
0: Woher weißt du das?
2: Ha, das kann ich gleich erklären.
1: 2003 hätte ich auch voll fast richtig gesagt.
2: Ja, ist es Ozone?
0: Ja, es ist Ozone. Wie hießen denn die anderen, die das danach
2: weiß
0: gemacht
2: haben? Weiß ich nicht mehr. Ja. Warum ich das vergessen. Weiß, ich war in der 4. Klasse, das war 2004 im Sommer, waren wir auf Schulland. Im Schullandheim eine Woche und dann gab es so eine Kinderdisco für uns und da lief auch der Song und der war dann dementsprechend entweder von 2003 oder 2004, aber er kommt von 2003. Die bessere Version von dem Song, die kommt allerdings aus dem Jahr 2023 von einer gewissen Mittelalter-Metal-Band aus Erlangen.
0: Ich habe jetzt keine Ahnung, wie diese Band heißen könnte.
2: Ach so, jetzt kann ich dir sagen. Ja, ich meine natürlich
0: mit Feuer oder so.
2: Doch, ne? Tatsächlich meine ich diese Band namens Feuerschwanz.
0: Verstehe.
2: Ja.
0: Wir haben einen Song hier für dich vor. Haiduchi, jetzt ist mir eingefallen. Haiduchi hießen die anderen. Ja, und das Witzige ist, ich glaube, das eine ist eine rumänische Band, Ozone, und das andere ist eine moldawische Band und die sprechen beide rumänisch. Also insofern.
1: Wahnsinn.
0: Und beide erfolgreich damit gewesen. Haiduchi hieß es. Ich schweif ab. Wir haben hier einen Song für dich vorbereitet.
2: Oh, ich bin dran.
0: Du bist dran, du hast einen vor. Das heißt, du kannst ausbauen. Wollen wir?
2: Oder abbauen. Yes, let's go.
0: Let's go.

0: Cabo. Bei diesem Song wäre ich total lost gewesen. Ich kenne die Band und ich hätte mich in der Zeit ein bisschen vertan, aber ich will nicht zu viel verraten. Deswegen werde ich dir oder euch nachher erzählen, warum ich so lost gewesen wäre, wenn es euch interessiert. Aber jetzt bist erstmal du dran. Du hast da zwei Karten liegen.
1: Nein, drei.
0: 3, 74, 86 und 96. Ich sehe das immer nicht, weil der Monitor da im Weg ist. Deswegen muss ich ein bisschen auf die Seite gehen. Aber stimmt, du hast eine mehr als Hilas der zwei.
1: Ja, aber ich, boah, das ist echt nicht einfach. Das können so Ende 80er, Anfang 90er sein, das könnte aber aus den 2000er sein.
2: Da ist alles wirklich.
1: Aber ich weiß wirklich nicht, ich den Song bestimmt mal irgendwo gehört, aber ich komme nicht drauf, welche Band das sein könnte. Ich muss ins Blaue raten. Oder in dem Fall, die Karten sind gelb, muss ich ins Gelbe raten. Ich gehe jetzt mal ein Risiko und sage, dass es nach 1996 gewesen ist.
0: Ich sag's dir, vielleicht kommst du drauf, das ist der Soundtrack zu Shrek 2.
1: Oh ja, dann ist es ziemlich sicher wahrscheinlich falsch. Spaß. Keine Ahnung, ob der Song vielleicht schon älter ist.
0: Kann auch Shrek sein. 2 ist 2004 rausgekommen.
1: Aber ich muss mich ärgern. Der Song kann ja älter sein.
0: Richtig, nee, aber es ist der Soundtrack. Extra
1: für
0: Shrek 2 geschrieben. Deswegen wäre ich auch raus gewesen, weil es sind tatsächlich die Cutting Crows und die hatten mit Mr. Jones Anfang der 90er einen Riesenhit. Ja. Ich hätte diesen Song, weil der hört sich genauso an wie die Songs aus den 90ern. Ich hätte das Teil mindestens 10 Jahre früher verortet. Oh. Deswegen gut gespielt.
2: Juhu. Das 2004.
1: Krass.
2: Boah, ja. Wahnsinn.
1: Das ist nicht schlecht.
0: Ja, deswegen habe ich gesagt, Shrek 2 ist 2004 rausgekommen. Aber egal.
1: Also für mich klang es auch, wie gesagt, ich habe ja gemeint, so Ende 80er, Anfang Mitte 90er.
2: Ja.
1: Oder halt, aber ich habe mich zum Glück für das richtige Jahrzehnt hier entschieden oder die richtige Spanne.
2: Ja, das finde ich jetzt halt nicht gut, aber schauen wir mal.
0: Ja, was du gut findest, ist dein nächster Song.
2: Sicherlich.
0: Du musst dir nachziehen. Und der nächste Song, ich bin mir sicher, da kriegst du easy hin. Soll ich ihn abfeuern oder noch ein bisschen
2: dann erzählen? Dann sage ich jetzt einfach mal 1986.
0: Okay.

0: Icy Ice hier bei Rockin' Radio. Und Silas schaut mich gerade total verzweifelt an. Warum sagst du Icy Ice?
1: Also, ich habe Probleme mit dem Ja.
0: Du hast ja schon den Interpreten genannt. Warum sage ich Icy Ice?
1: Warum sagst du denn Icy Ice?
0: Ja, steh's auch nicht. Ich fürchte, da es so Probleme mit dem Ja hat, die Abmoderation, die ich machen wollte, kann ich nicht bringen, weil das wird ihm helfen. Mhm. Deswegen erzähl du erst mal.
1: Und ich habe nur geblufft. Ja? Ich weiß, welches Jahr das ist. Mach deine Abmoderation.
0: Soll ich sie wirklich machen? Es wird ihm vielleicht ein bisschen helfen. Das muss Cabo jetzt entscheiden.
2: Komm, du liegst hinten. Also
1: ich bin im Nachhinein.
0: Also, Icy Ice, so hieß Jan Delay bei den absoluten Beginnern, die ihren Namen 2003 geändert haben. Die gibt es seit 2003 nicht mehr. Es ist halt die Frage, war Jan Delay davor schon solo unterwegs oder nicht?
1: Also, meine Herangehensweise.
0: Weil du hast da 2003
1: liegen. Ich habe da 2003 liegen.
0: Und 1965.
1: Oder war es im selben Jahr?
2: Vor 65 auf jeden Fall.
0: Und die Beginner gibt es ja auch noch. Also Jan Delay ist natürlich mit seiner Band immer parallel gelaufen. Darf man nicht vergessen.
1: Das ist jetzt ganz kritisch. Also es könnte natürlich sein, dass das
0: vielleicht hilft es dir, wenn ich dir sage, dass es die absoluten Beginner seit 1991 gibt.
1: Nein.
0: Und jetzt heißen sie halt die Beginner, sie gibt es immer noch.
2: Die Aufhörer.
1: Nicht mehr so ganz absolut.
0: Ja,
1: also.
0: Und Jan Delay immer parallel zu seiner Band.
1: Ich habe ja gesagt, das ordne ich in den 80ern ein, vorher. Mhm. Diese Aussage möchte ich revidieren.
0: Genau, deswegen habe ich ja gesagt, es wird ihm helfen. Du wolltest wissen,
1: und deswegen sage ich jetzt.
0: Warte, du wolltest wissen, wann der Mensch geboren ist, oder?
1: Wann ist Jan Delay geboren?
0: 76.
1: 76. Dann war der da in den 80ern ja keine 10 Jahre alt.
0: Er war aber schon. Er war 4 bis 14 in den 80ern.
1: Mhm. Ja. Ja, und da hat er eine Stimme wie ein Mitte 30-Jähriger. Und deswegen sage ich, das war 2008.
0: Echt, du legst es jetzt voll nach hinten?
1: Ja.
0: Dann habe ich ihm zu viel geholfen, Kevin. Bleibst du bei 8?
1: Ich sag 2008.
0: Ich hätte die Klappe halten sollen.
1: Ha! 2009! Nein, weil ich habe keine Tipps mehr. Ich habe mir das vorab schon so überlegt, weil ich habe diesen Song noch aktiv mitbekommen in meiner Kindheit.
0: Ja, zuerst 80er und dann kommen hier die dummen Sprüche.
1: Ich dachte nicht, Jan Delay kommt aus den 80ern. Ich hätte es eher Ende der 90er vielleicht noch geschätzt, aber 2009... Aber
0: ist völlig egal, weil Cabo zieht jetzt nach, den Song kennt er.
2: Ich zieh nach?
1: Verdammt.
0: Naja, du liegst vorne, aber du gleichst es jetzt wieder aus, mein Fauxpas. Es tut mir.
2: Alles gut, ich hätte.
0: Aber
2: gesagt,
0: du hast es mir erlaubt.
2: Nö, passt doch. Alles cool. Das ist halt, also da wäre ich selber drauf gekommen. Also.
0: Ja.
1: Bin da selber drauf gekommen. Hallo?
0: Komm, wir machen den nächsten
2: Let's
0: Song.
2: Go.
0: Dann grinst du in dich rein und ich glaube, bevor ich die Mikros ausschalte, wirst du schon reinschreien, aus welchem Jahr das Song
2: ist. Wenn ich nie sowas mache, ich nicht.
1: 1872.
2: Passiert da noch was?
0: Ja. Es wird ein bisschen Spanisch gesungen gleich.
2: Ah, schwierig. Okay. Ah, ist es.
0: Ja, ist es.
2: Ist er das?
0: Darf ich sagen?
2: Ist es Richie Sambora?
0: Nicht schlecht.

0: Jetzt nimmst du auch das SCH-Wort in den Mund. Das darf nicht sein.
1: Tja, ich dachte, du würdest dich da leichter tun, Kebo.
2: Dann machen wir es einfach mal so. Ich sage jetzt eine Jahreszahl.
1: Warte, warte. Lass mich mal kurz erzählen. Deine vier Karten. 74, 86, 96, 2004. Davor, also vor 74, 2004 danach oder irgendwo dazwischen. 86, 96 oder obendrauf.
0: Wir spielen übrigens Hits da.
2: In der Rock'n'Ready Rock Party. Ja, auch Max Neo.
1: Wunderschön. Danke euch.
2: Ich mache das einfach. Ich lasse mich jetzt nicht mehr weiter verwirren. Nachdem ich scheinbar mit allem falsch gelegen bin, was ich gedacht habe. Ich sag, das war zwischen 74 und 86. Ich weiß es nicht.
1: Dann sage ich dir, das war Santanas großer Hit.
2: Ah ja.
1: Nach
2: ja,
1: einem auf Woodstock.
2: Scheiße.
0: Kritisch.
1: Okay, damit kann Silas jetzt mit seinen drei Karten ausgleichen.
2: Ja. Aber er hat einen Song.
1: Und das ist jetzt dann, wenn es vorbei ist, gibt es noch eine Runde, dann kommen wir in die Schnellrate-Runde.
0: Ach Gott, ja. Sind wir schon wieder so weit.
1: Wir sind schon wieder so weit.
0: Wahnsinn.
1: Also, ich feuer mal ab, ja?
0: Ja.
2: Das ist unfair.
0: Wer muss es ja hier erraten? Naja.
2: Also, sorry.

0: Das hat jetzt natürlich keiner verstanden.
1: Ja, wir haben hier gerade wild diskutiert, von wem dieses Lied sein könnte. Und wir sind darauf gekommen, dass folgender Text
2: 40 Jahre Flippers.
1: Und als es die Flippers...
2: 40 Jahre Flippers.
1: In den 60ern gab es ja 40 Jahre und jetzt gibt es sie einfach immer noch und sie sind immer noch 40, weil man wird ja nicht jünger. Ja, die Flippers waren das mit dem großen Hit.
0: Also ich finde, ehrlich gesagt, ihr habt das ganz toll gemacht, aber vielleicht habt ihr das auch ein bisschen falsch gesungen, aber
1: ach so.
0: Das müsst ihr jetzt wissen.
1: 82 oder 78.
0: Moment, du kannst...
1: Ich bin du, nee, voll nee, bereit. Nee,
0: Moment, du kannst mich jetzt nicht so hier einfach unkommentiert stehen lassen. Ihr müsst jetzt sagen, warum habt ihr das falsch gesungen? Ihr müsst singen 40 Jahre ganz. 40 Jahre ganz.
3: Der Junge ist gefährlich. Oh. Alle spüren es, wieso ihr nicht? Oh,
0: ich habe die falsche Taste erwischt.
1: Sag ja mal.
4: Aber apropos gefährlich, mögt ihr euch zwar eigentlich?
0: Nein.
4: Ich hasse ihn so. Wollte gerade sagen, weil das ist hier jetzt ernst. Silas kann jetzt, kann jetzt ausgleichen.
1: Oh nein. Und das wird er auch, weil zwischen 1965 und 2003...
5: Wenn er ausgleicht, werde ich ihn fensterisieren, also aus dem Fenster werfen.
1: Ungefähr die ganze Bandgeschichte von Queen enthalten. Also würde ich das einfach mal dazwischen legen.
4: Willst du mir trotzdem ein Ja sagen?
1: 78.
0: Du auch?
5: Ich würde auch 78 sagen.
0: Boah, Respekt.
1: 77.
0: So. Und wir kommen zur letzten Longplay-Runde.
1: Mhm. Bei unserem Hitster-Spezial.
5: Bei der, in der Rock'n'Radio Rock Party auch.
0: Und es steht 4-4. Cabo darf jetzt machen, dann kann Silas nachziehen. Longplay-Runde ist es auch nicht, weil ich weiß nicht, welcher Song danach kommt, aber der jetzt ist nicht besonders lang. Mhm. Und das ist deiner, Cabo.
1: Das weiß ich.
4: Aber ich glaube, leicht zum Einsortieren für ihn.
1: Ja.
4: Weil,
5: schauen wir mal,
4: du hast 74 da liegen, du hast 86 da liegen, 96 und 2004. Ich bin gespannt, was du uns nachher sagst.

0: Febo, eine gemeine Nummer für dich zum Schluss. Ein Instrumental, hier wird kaum gesungen.
1: Ich fand den Gesang echt gut. Also in dem Moment, als er gesungen hat, das war der beste Teil. Oder sie? Also.
0: Du hast 74 da liegen.
1: Ich leg's vor 74. Ich
0: du
1: weiß,
0: hast
1: ich kenne den Song. Da liegen,
0: hast 96 2004
1: da liegen. Das so wieder heißt, aber vor 74
2: soll ich das alles über diesen Song.
1: Also pass auf, ich habe mich entschieden, vor 74 erzählt.
2: Okay, das Lied heißt Wipeout und ist von der Band, also es haben viele Bands gecovert, aber die Version, die ich kenne, ist von den Surf Fairies oder so, wie die heißen. Und es war auf jeden Fall vor sehr langer Zeit.
3: Ja, und das ist eine Band, bei denen, wenn ich sie tippe, mich immer verschreibe, weil warum heißt eine Band Surf Fairies?
2: Surf, ist das nicht ein Spülmittel?
3: Ach so, das weiß ich nicht. Ich weiß nur, dass wir den Song tatsächlich in drei unterschiedlichen Versionen hier haben. Und das war die cleanste, die ich finden konnte. Und der ist aus dem Jahr 1963, also hast du recht. Und damit kommen wir zum
1: Das habe ich gehört wegen dem Rauschen und man hat da auch noch nicht gesungen.
2: Damals gab es nämlich noch keine Mikrofone.
3: Und damit kommen wir jetzt zum letzten Longtrack in dieser Stunde für Silas. Und Kebo, du hast jetzt 5. Silas, du musst jetzt nachziehen.
2: Ja.
3: Weil sonst heißt es Gas geben in der Schnellraterunde. Hier ist dein Song.

0: 1965, 1977 und 2003. Und jetzt lässt er seinen Finger springen zwischen 65 und 77 und zwischen 77 und 2003, weil er sich nicht entscheiden kann, weil er keine Ahnung hat, wie der Song heißt
1: nachdem
0: und
1: das
0: wie die Band heißt, obwohl die voll bekannt ist.
1: Bin ich zwischen 65 und 77 gelandet. Ich bin mir immer noch nicht sicher. Das Lied ist voll bekannt, aber kennt man es aus den 80ern oder kennt man es, weil es schon immer bekannt war und es seit den 70ern da ist?
0: Vielleicht kennt man es aus den 90ern und es ist auf älter gemacht.
1: Oder es ist 2010 erschienen.
0: Ja. Man weiß es nicht.
1: Rein stochastisch.
0: Also du hast gesehen. 2003 und 2009 auch noch da liegen, aber wo muss der Song rein?
1: Wie heißt denn diese Band?
0: Ja, es wird dir helfen.
1: Ja.
0: Das muss Cabo dir sagen.
2: Diesmal nicht.
1: Ah.
0: Ich bin da jetzt
1: ich
0: raus.
1: Ich sage jetzt nach 77, weil da mehr Platz ist. Und wenn es falsch ist, dann muss ich damit leben.
0: Okay. Dann sag ich mal...
1: 85.
0: Okay, dann sag ich mal, dass dieser Sänger, den du gerade gehört hast, Mark Bolan, 1977 bereits verstorben ist.
1: Nein!
0: Und der Song ist von T-Rex.
1: Ah!
2: 71.
0: Jawohl, Cabo hat's gewusst, somit bleibt die Karte bei mir. Das heißt, Cabo geht in die Schnellrate.
2: Ich wollte aber noch sagen, Elton John hat doch 2020 oder 21 auch eine Version aufgenommen, oder nicht?
0: Ja.
2: Und er ist hier aber bei den Kollegen von Max Neo gelaufen.
0: Ja.
2: Und irgendwie wäre das witzig gewesen, wenn er daran gedacht hätte.
0: Aber da war damals noch kein Musikredakteur. Aber Cabo geht jetzt auf jeden Fall mit 1 vor in die Schnellraterunde. Das heißt...
2: Das muss auch gar nichts heißen.
0: Die Chance auszugleichen. Das stimmt allerdings, muss ich auch dazu sagen. Ich würde sagen, wir legen los mit dem ersten Song in der Schnellraterunde. Das ist deiner, Cabo, richtig?
2: Mhm.
0: Soll ich?
2: Nee.
0: Ich mach trotzdem.

0: Und das Gemeine an der Schnellradtironie ist, nicht nur rockige Songs, da kommt alles dran.
1: Zum Glück bin ich jetzt nicht du.
0: Ja, du hast da 2004 liegen, du hast da 1996 liegen, 1986, 74 und 1963 und wir sind uns alle einig, 63. Es war vor 63.
2: Ja, und vor 74, nach 74 und nach 86, ist es ein 90er gewesen? Nein, da kam ja später der Song. Also ich war vor kurzem auf einer Hochzeit und da ist der Song auch gelaufen. Und da hieß es, nee, ich bevor ich das jetzt, also nach 2004 war das doch, oder?
0: Das du, das weiß ich nicht.
2: Das musst du wissen. Nach 2004.
0: Es ist Flo Rida zusammen mit T-Pain, Low, 2007. Eine Karte mehr.
2: Jetzt kann ich doch sagen, warum ich das dachte, weil der Bräutigam dann nämlich extra so für unsere Generation auch ganz viel von unserer Disco-Musik bei dem DJ angefragt hat und da extra so eine...
0: Ist interessant, was für Verbindungen man manchmal mit Songs hat und wie man die Jahre zusammenkriegt. Deswegen bin ich mal gespannt, Silas, ob du hier das Jahr auch hinkriegst. Hier ist...
2: Blur und Song 2, wow.
0: Hier ist dein Song in der Schnellraterunde.
3: 92. Und sexy.

0: Der Song extra für mich geschrieben oder für dich oder für dich.
1: Für uns alle.
2: Für uns alle.
1: Aber von wann war er? Das ist voll blöd jetzt, ne?
2: Du hast 77 und 2003 und 2009 da liegen. Eine riesen Range vorne, aber hinten wird's eng.
1: Ja, es war, also ich würde, das war schon in den 2000ern, weil der ist elektrisch. In den 90ern, da hat man sowas noch nicht so gut gekonnt. Da war ich schon am Leben, als der rauskam, würde ich mal sagen. Aber war ich da schon so alt, dass ich ihn erkennen konnte?
2: Die Schnellradio-Runde mal lang, ne?
1: Ja.
2: Aber diesmal liegt er hinten. Also diesmal ist im Gegensatz zur letzten Stunde ein Vorteil für dich.
1: Also ich bin jetzt wirklich maßlos überfordert.
2: Wie immer.
1: Stimmt wohl. 2007. Nein.
2: Was sagst du?
0: 2010.
2: 2011 von LMFOA.
0: Mein fucking ass off. Know it.
2: Ah, ich wollte es jetzt nicht so sagen.
0: Scheiße.
2: Aber hat jetzt Kevin gemacht. Damit kommt dein Song und jetzt wird sich Silas richtig ärgern, weil diesen Song, der hätte die Jahreszahl in- und auswendig gewusst, aber du auch, Kevin.

0: Ich weiß, wer diesen Song als Musikredakteur in die Max Neo Playlist eingegeben hat.
1: Er ist doch ein bisschen älter, also das war Mike Shinoda vor seinem Stimmbruch. Ja, Linkin Park 2024.
0: Voll richtig. Mit 2, 3, 4, 5, 6, 7. Du hast angefangen, ne?
1: Ja.
0: 1, 2, 3, 4. Ist vorbei.
2: Ich will einen noch hören. So einen,
0: es ist vorbei.
2: Gnadenpunkt.
0: Es ist vorbei. Wir haben auch keine Zeit mehr.
2: Da noch hören. So einen,
0: es ist vorbei.
2: Gnadenpunkt.
0: Es ist vorbei. Wir haben auch keine Zeit mehr. Damit ist ausgeglichen. Oh.

0: Doch, einmal wenigstens. Ja, also dann.
1: Danke, dass du hier warst.
0: Wir darf können ich noch eine Abschiedsrede halten?
1: Nein, jetzt geh raus, bitte.
0: Tschüss.
1: Also, Tür auf, raus, Silas. Sonst überziehe ich hier maßlos. Tschö.
2: Sven.
3: Sven.
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1: Die Rock'n'Radio Rock Party mit einem Hitster Spezial. Wir haben jetzt natürlich immer noch Kepo im Studio. Nein, freut mich, dass du immer noch da bist, Kepo, und es eiskalt durchziehst. Aber jetzt auch Sven hier am Start als neuer Herausforderer.
5: Crack hier. Ja, ich bin leider etwas eingerostet mit Gesellschaftsspielen, aber mal gucken.
1: Kepo, willst du mal zur Abwechslung die Regeln erklären?
3: Das habe ich vorhin schon versucht. Und nein, wir spielen ein Musikstück. Und danach muss das Ja erraten werden. Oder die Zeit, also wenn du, ich kann es nicht erklären.
5: Also das so Jahr, nicht das Jahr.
3: Das La.
5: Das La. Das Larp.
1: Dann übernehme ich das gerne. Also wir spielen einen Song in voller Länge, Sven.
5: Ja.
1: Und du musst mir einfach nachher sagen, aus welchem Jahr dieser Song ist. Beim ersten Song ist es erstmal völlig egal. Da kannst du mal komplett daneben liegen. Da kannst du auch 1899 sagen, obwohl der Song aus dem Jahr 2024 ist. Aber danach bitte korrekter werden. Dann spielen wir nämlich nochmal einen Song und da musst du mir einfach sagen, ist der älter oder jünger? Ab dem dritten Song wird es spannender. Dann musst du uns sagen, kommt der Song zwischen die ersten beiden Karten dazwischen, davor oder danach, heißt, ist der Song älter, jünger oder tricky, aus dem gleichen Jahr, da musst du es drauflegen. Ergibt sich dann beim Spielen.
5: Okay. Und wenn ich nur noch eine Karte habe, sage ich Uno?
1: Ich glaube, das ist das falsche Spiel.
5: Okay.
1: Bisher hat immer der Gast angefangen.
3: Nein, ich durfte.
1: Ja, letztes Mal, weil Silas schon mal hier war und Silas dich ja grandios besiegt hat. Du hast den Ausgleich geschafft. Aber ich würde sagen, wir switchen wieder zum Gast zurück. Ja? Sven.
5: Ja.
1: Hier ist dein erster Song und es ist schade, dass das der erste Song ist, weil ich bin mir sicher, diesen Song könntet ihr auch, wenn ihr mehrere Karten hättet, wunderbar einsortieren. Es ist ein Klassiker, dein erster Song, Sven.

0: Von Bon Jovi.
1: So, wie kann ich verraten, der Song ist erkannt. Lynyrd Skynyrd, Sweet Home Alabama. Kein Wunder bei dem Klassiker. Sven, ist deine erste Karte? Also hier kannst du im Jahr völlig daneben liegen. Ist erstmal egal.
2: Ja, aber ich habe ja den Anspruch, weißt du, dass ich das halbwegs hinbekomme. Und ich habe das jetzt so ein bisschen deduktiv versucht, weil ich habe von Lynyrd Skynyrd nur Compilations, so Best of, Gold, was auch immer. Das heißt, ich habe nicht diese Chronologie an Alben daheim, wo ich dann sofort sagen könnte, ach, das war das ja. Aber ich glaube, die sind ja leider tragischerweise, also ein Großteil der Band ist Ende der 70er Jahre bei einem Flugzeugabsturz ums Leben gekommen. Mhm. Von daher muss der Song ja davor veröffentlicht worden sein. Von daher sage ich jetzt einfach mal ganz halb überzeugt 1975.
1: Kebo, willst du mitraten?
3: 70.
1: Ha. Man merkt, Sven ist ein Kenner. Mhm. 1974, großartig das Ding rangeleitet. Also die Herleitung war super.
3: Erste Ableitung.
1: Ja. Jetzt kommen wir zum ersten langen Song für den Cabo, in dieser Stunde zumindest. Mal gucken, ob du das auch so wunderbar herleiten kannst. Hier ist dein Long Song, der erste für dich.
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1: Das Original.

0: toll, dass man im hohen Alter auch noch was dazulernt. Bis vor diesem Hitster-Spiel, wir spielen hier in der Rock'n'Roll The Rock Party heute ein Hitster-Spielchen, wusste ich nicht, dass es von diesem Song auch ein Original gibt. Ich meine, ist deine erste Karte, Kebber, aber auch für mich wäre die Herleitung jetzt nicht so schwer gewesen, weil der Song muss dann dementsprechend vor dem Cover rausgekommen sein.
1: Richtig. Und da es gerauscht hat, war es in den 60ern, ich sag 1966.
0: Wow, nicht dein Ernst?
1: Ja.
0: Treffer, Volltreffer. Gary Moore wird sich freuen.
2: Da kann man da doch schon mal applaudieren.
0: Die Aber
1: Easy
0: hallo.
1: Beats.
0: Die Easy Beats, genau, richtig. Und Sven, du weißt es nicht, wir haben hier auch Schnellraterunden.
2: Okay.
0: Und ganz am Ende werden wir auch eine Schnellraterunde machen. Das heißt, wenn jemand weit vorne ist, also nochmal die Chance hat aufzuholen. Aber wer weit vorne ist, ist vermutlich rockaffin. Deshalb werden unsere Schnellraterunden nicht nur mit Rocksongs stattfinden. Und wir haben jetzt die erste Schnellraterunde für dich. Und witzigerweise, wir ziehen die Karten hier, hat es einen Song erwischt, über den haben wir uns gerade vorher noch mit dem Silas unterhalten.
1: Oh.
0: Ich hoffe, du hast nicht zugehört, aber wir haben ja keine Daten genannt. Ich spiele es jetzt einfach mal an und nachher musst du mir einfach sagen, ja, kommt's vor 74 oder nach 74.
1: Oder auf.
0: Oder drauf, natürlich.

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0: Also, ja. Vor 74 oder nach 74, Sven?
1: Heißen die Mädels nicht Last Ketchup oder irgendwie so?
0: Ja.
1: Das sind die 90er Jahre, oder nee, vielleicht sogar die Millennials, 90er Millennials und natürlich nach Lynyrd Skynyrd.
0: Also nach 74. Erklärung war auch gut. Warum hatten wir die vorhin eigentlich erwähnt? Ach, du hast einen Scherz gemacht.
2: Ich war Silas.
0: Ach, Silas war es.
2: Ja, ich weiß, aber der müsste 2002 rausgekommen sein.
0: Hey, perfekt. Ja. Genau, 2002 und damit natürlich nach Lynyrd Skynyrd.
2: Du musst in der Schule dazu tanzen.
0: Ah.
2: In der Grundschule.
0: Oh Gott.
2: Schon ja, wieder eine Grundschulableitung, hätte ich ja vorhin auch. Bei Dragos Theater.
0: Es ist sehr interessant, Kevor. Warum interessiert mich das nur gerade nicht? Nein, war gemein.
2: Ah, ich habe noch einen Termin, mein Ofen ist noch an. Ich muss leider gehen.
0: Nee, dich interessiert vermutlich der nächste Song, der jetzt drankommt.
2: Yes.
0: Soll ich?
2: Let's go.

0: Oh, Kevo, das ist so gemein. Diesen Song könnte ich nicht einordnen. Vor allem, du hast da eine Karte liegen. 1966. Ich wüsste nicht.
1: Der ist danach rausgekommen.
0: Okay. Kurz und bündig, oder wie?
1: 76.
0: Ach so, ich dachte, du willst was zu The Guess Who und American Woman noch erzählen.
1: Nee.
0: Okay, Sven, willst du mitraten?
2: Ich rate mal mit, ja. Ich würde ein bisschen drunter ansetzen. Also ich würde fast sagen, das ist so die Übergangsphase zwischen 60s und 70s, so vom Klang der Instrumente. Ich gehe jetzt mal auf 1970.
0: Boah, Sven, du bist eine Granate. Wirklich. Aber Kevo, du hattest recht. Es war später. Oh, ich glaube, das wird ein Herausforderer, Kevo.
1: Der Sven?
0: Ja.
1: Ja.
0: Ich glaube.
1: Ich habe nichts anderes erwartet.
0: Ich glaube, das wird tatsächlich ein bisschen eng. Sven?
2: Ja, bitte.
0: Wir kommen jetzt dann zu deinem Song.
2: Alright.
0: Und ich bin mir relativ sicher, mit diesem Song kriegst du einsortiert. So viel kann ich verraten. Es ist eine Stadionhymne mittlerweile geworden.
2: Ah, die Legende lebt.
0: Richtig.
2: Ja, sehr gut.

0: Die Legende lebt hier bei der Rock Party auf ja, Max Neo ja. In unserem Hits das Spezial. Nein, Speziale. Nein, natürlich andere Stadionhymne. Und du weißt es, Sven.
1: Ja, es sind die White Stripes mit Seven Nations Army.
0: Und du hast hier eine Karte 1974 liegen. Ich glaube, davor war es nicht.
1: Nein.
0: Die zweite
1: nein.
0: Karte ist 2002. Die macht dir ja Probleme.
1: Genau, weil ich am Überlegen bin, ich war zu dem Zeitpunkt auf der Realschule. Und da habe ich dann die mittlere Reife 2005 gemacht. Und ich weiß, damals war der Song mega gehypt. Ich bin jetzt nur am Überlegen, kommt der auf die 2002 von Las Ketchup drauf? Wobei meine Tendenz mittlerweile eher dahin geht, der kam ein bisschen später. Deswegen sage ich 2004.
0: Oh, das ist aber nicht ein bisschen später, 2004.
1: Ja, also später als Las Ketchup, meine
0: ich. Okay. Kebo, willst du ihn unterstützen?
2: Ich habe irgendwie 2005 im Kopf, tatsächlich.
0: Noch später.
2: Ich bin mir nicht ganz sicher.
0: Alright. Ich wüsste es tatsächlich, aber nur aus dem einen Grund, weil der Song, bevor ich damals bei AFK Max mein Praktikum angefangen habe, rausgekommen ist. Und das war 2003.
1: 2003?
0: Ja.
1: Ich habe
0: nur 2004 damals hier angefangen. Gott, bin ich alt. Und deswegen weiß ich es. Okay. Weil der wurde damals hier nämlich zu meiner Zeit so langsam gerade rausrotiert. Also das ist meine Verbindung zu dem Song. Die Schnellraterunde für den Kebo kommt jetzt. Und wir haben für dich auch einen interessanten Song gezogen. Also Las Ketchup war schon richtig interessant. Aber den hier, den finde ich ja fast noch ein bisschen spannender.

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0: Kebber, hast ein paar Schwierigkeiten mit Alex Christensen.
1: Also Schwierigkeiten im Einordnen nicht unbedingt, weil ich habe da 66 und 70 liegen.
0: Oh, das ist dann tatsächlich nicht so schwer.
1: Ich gehe jetzt mal davon aus, ist das Eurodance?
0: Mhm. Ja.
1: Also 90er. Ich sag 92.
0: Boah, Alter, dafür, dass du das Boot nicht kennst von U96. Volltreffer.
2: Ach, der Song ist das.
0: Der Song ist das. Ja. Aber vielleicht kanntest du ihn auch nur nicht, weil er nur angespielt wurde.
1: Gibt es noch eine andere Version von dem Song?
0: Ja,
3: das Original
0: Alex,
3: vom Film, oder?
0: Genau.
3: Das Original
0: und Alex Christensen. Also Alex Christensen hat dann auch mit dem Symphonieorchester Berlin das Ganze nochmal aufgenommen. Der hat so 80er, 90er Dance Tracks aufgenommen und natürlich hat er auch bei 90er Dance Tracks sein das Boot aufgenommen und klingt natürlich mit so einem Symphonieorchester viel ein bisschen besser. Ich will sie nicht übertreiben, ja. Sven,
3: ja, bitte.
0: Schnell Raterunde hätten wir beendet, zumindest jetzt die zwischendurch. Am Ende gibt es nochmal eine. Das heißt, jetzt haben wir wieder einen Longtrack für dich vorbereitet und der ist tatsächlich etwas länger. Und irgendwie schaffe ich es jetzt, die ganzen Klassiker zu ziehen. Ich meine, wir haben hier bei unserem Hitster-Spezial in der Rock'n'Radio Rock Party ja eh nur bekanntere Songs, aber irgendwie kommen jetzt richtig coole Klassiker bei raus. Mal gucken, ob du das Teil nachher auch richtig einsortierst. Wir genießen jetzt mal knapp 5 Minuten Musik.

0: Stadt gesungen. Ich glaube, ihr kennt den Song.
1: Mal gehört. Irgendwann mal.
2: Diesen Klassiker von Guns N' Roses und AC/DC muss man kennen.
0: Mhm. Featuring Metallica.
2: Großen Poeten-T-Shirt habe ich. Ja, ja, okay. Metallica da ausnahmsweise nicht.
0: Hm. Schade. Aber Sven, du hast da drei Karten liegen. Einmal 74, einmal 2002 und 2003. Ich glaube, so wie du die 74er gelegt hast, hast du eine Tendenz. Die Frage ist nur, vor 74, auf 74 oder nach 74? Oder vielleicht doch nach 2003?
1: Tja, das ist eine sehr knifflige Frage. Und tatsächlich, da ich den Song kenne, aber jetzt auch eigentlich, ich habe gerade zu Keppo gesagt, die Band, das ist so eine Band, wenn ich sie dann später irgendwann mal hören werde, so, ah ja klar, so hieß die Band. Aber für mich klingt das so ein bisschen nach diesen, ja, leichtfüßigen 80s. Von daher würde ich sagen, natürlich nach Lynyrd Skynyrd, nach 74 und vor Last Ketchup müsste ich jetzt eine Jahreszahl abgeben. Schwierig.
0: Müsstest du? Die will ich auf jeden Fall abholen. Auch wenn du daneben liegst, ist ja erstmal egal.
1: Ich sag 84.
0: Okay, Kebo?
2: Ich überlege gerade, bevor ich das sage, irgendwas mit C fängt die Band an.
0: Also ich kann es dir jetzt sagen, das sind die Next.
2: Oh! Ja, okay.
1: Genau.
2: Was hast du gesagt?
1: Ich habe 84 gesagt.
2: Ich sag 87.
0: Okay. Für mich ist das tatsächlich schon immer ein klassischer 70er gewesen.
1: Okay.
0: Ich hätte nicht gedacht tatsächlich, dass der Song so nah an den 80ern dran ist. Ich hätte ihn viel weiter in die 70er verordnet. Es ist 1979.
1: Ah, okay.
0: Damit hast du aber auf jeden Fall recht. Er gehört nach 1974. Und ich weiß nicht, was gerade los ist. Ich ziehe irgendwie Songs, die das Spiel spannend machen. Vor allem mal gucken, ob das Spiel jetzt auch für Kebro spannend wird. Er hat drei Karten, da liegen 66, 70 und 92. Ich habe so das Gefühl, wenn wir jetzt den nächsten Song hören werden, wird Kebro ein paar Problemchen kriegen. Hm. Soll ich mal anspielen?
2: Nee.
0: Ich spiele ihn ganz. Hört sich so ein bisschen nach Raumschiff Enterprise an. Dieser Anfang erinnert mich
2: ja,
0: an so.
2: Ja, das ist doch easy. Nee, ist es nicht.
0: Viel Spaß.
2: Oder dich?

0: Ab Moderation.
1: Es war eindeutig gekämpft. Back mit Loser.
2: Ja.
0: So, Kebo, das war jetzt dein Longsong. Wir brauchen ein Jahr von dir. Du hast da 66 und 70 liegen und 92. Ich vermute mal, dass du diesen Song nicht auf nach 92 verortest oder auf 92 legen wirst.
1: Richtig.
0: Aber dann ist die Frage, kommt er vor 92, kommt er nach 70, kommt er vor 70 oder kommt er dementsprechend vor 66?
1: Das ist echt schwierig. Also da waren Elemente drin, die ich in den 60ern verorten würde, aber auch Sachen, die in die 80er sogar passen könnten. Rein von dem, was ich von vorhin von Silas so gelernt habe.
0: Ja.
1: Ich bin mir echt nicht sicher, aber ich denke, dadurch, dass ich zwischen 70 und 92, aber einfach 22 Jahre so eine große Spanne habe, werde ich es dazwischen legen. Ich könnte mir vorstellen, dass es vor 70 war oder auch in den 60ern, aber das ist ich muss da die größere Wahrscheinlichkeit nehmen. Ich sag jetzt einfach mal, das ist ziemlich nah an American Woman von The Guess Who mit dran. Sagen wir mal 71.
0: Sven, wie würdest du es denn einsortieren?
2: Ja, gute Frage. Also ich hatte erst ein bisschen von der Stimmlage her, musste ich an Tom Jones denken, ob der da irgendwie was mit zu schaffen hat. Aber ich hatte so von meinem geistigen Auge, hatte ich so Disco 70er, so bunte Lichter und diese typischen Kleider, diese Abendkleider und diese Frisuren von damals. Von daher würde ich auch in die 70er gehen und vielleicht sogar tendenziell ein bisschen später ansetzen. Ich würde sagen, so diese Discomania irgendwie 76 oder so.
0: Interessant, du hast mich auch gefragt, wer der Sänger ist. Dann kann ich dir nicht sagen, weil es ist eine Band und ich weiß tatsächlich nicht, wer gesungen hat, weil es ist viel zu lange her, dass dieser Song rauskam. Das ist von The Fifth Dimension. Hm. Heißt Aquarius Let the Sunshine und ist aus den 60ern.
2: Oh, krass. Hm.
0: Ende der 60er, 69. Damit bleibt diese Karte bei mir, Kebo. Vorteil.
1: Das ist so eine Scheißspanne hier gewesen.
2: Ja, stimmt schon. Ja.
0: Vorteil Sven tatsächlich. Du hast jetzt 4 Karten und du kannst jetzt den Vorsprung ausbauen mit dem nächsten Song. Ich bin gespannt, weil dieser Song ist für mich, nee, ich verrate nicht zu viel, für mich ultra schwer.
2: Alright.
0: Ich feuer mal ab. Ja.
2: Aber er ist geil.
0: Ja, aber schwer.

0: schwerer Song, Sven?
1: Es ist nicht so leicht, deswegen versuche ich es jetzt wieder so ganz deduktiv. Ja. Ich glaube, es hat irgendwas mit Freeze und Snapshot, habe ich verstanden, in den Lyrics. Am Anfang haben wir dieses Klick-Auslösegeräusch von dem Fotoapparat gehabt. Und dann haben wir diese typischen Orgelklänge gehabt, die wir schon von den Dire Straits, von Walk of Life haben. Von daher geht meine Tendenz zwischen 79 und 2002.
0: Na, und du hast ja hier eine Spanne. Du hast 74, du hast 79 und ein Riesenloch 2002 und 2003. Da hat jemand Glück.
1: So. Und deswegen würde ich aber sagen, erstens diese Art von Klickfoto, also ich meine natürlich so Heimfotografie war natürlich auch in den 60er, 70er Jahren schon in, aber ich glaube so diese Kameras und Polaroid und die so diesen Auslöser, diesen Klick machen und Freeze und ich sage, das waren die 80er.
0: Gibst du mir auch ein genaueres Jahr?
1: Ich sage schon wieder 84.
0: 84? Kevo, du darfst natürlich kräftig mitraten.
2: Also solche, Freeze Frame heißt doch der Song doch auch, oder?
0: Richtig. Ja. Genau.
2: Aber solche Fotografen, solche Fotoapparate sind eindeutig 1978 erfunden worden. Nein, keine Ahnung. Ich weiß es nicht. Ich sag 78 einfach um irgendwas.
0: Tatsächlich hatte ich diesen Song komplett vergessen. Okay. Für mich war das immer ein One-Hit-Wonder. Mhm. Und jetzt, als ich den Song gehört habe, ist mir alles wieder eingefallen. Da gibt es einen Videoclip, der lief früher auf MTV rauf und runter und da und sie sind immer so kurz, also so.
2: Freeze Frame.
0: Genau, richtig. Und es ist tatsächlich von der G-Giles-Band.
1: G-Giles-Band. Und ich das wäre dann tatsächlich 80er.
0: 81, richtig.
1: Ich war nah dran.
0: Und ich dachte immer auf das Centerfold, hätten die nichts gehabt, aber.
2: Doch, Freeze Frame.
0: Freeze Frame.
1: Offensichtlich.
0: So kann man sich irren. Kebo.
2: Yes.
0: Der Gast hat angefangen. Du hast 3 Karten vor dir liegen. Sven hat 5. Das heißt,
2: zwei es wird mehr, glaube ich.
0: Gleich spannend, wenn wir in die Schnellraterunde gehen.
1: Uiuiui, der Druck. Ich halte den Druck ja gar nicht aus.
0: Lass mal auf deine Karten gucken. Mal gucken, ob das schwierig werden kann.
2: Ja,
0: 66, 70 und 92. Ich weiß nicht, ob das schwierig für dich werden könnte. Ich hoffe es nicht. Für dich, für uns Sven hoffe ich's. Ich mach's spannend, oder? Soll ich's mal lieber?
2: Hau raus.
0: Hau raus. Ja, was könnte das denn sein?
2: Kraftwerk, keine Ahnung.
0: Also ich bin mir sicher, wenn das Intro vorbei ist, wirst du den Song erkennen. Aber jetzt erstmal schwer am Anfang, tatsächlich. Mhm.

0: Genau, kommt nicht auf den Bandnamen und nicht auf den Songnamen. Dabei ist es eine Band, die hat er in dieser Stunde sogar in den Mund genommen. Damit ist auch verraten, es ist eine Band, weil das wolltest du auch noch wissen. Aber mehr sag ich nicht. Du hast die Band in dieser Stunde sogar schon mal erwähnt.
1: Oh, Gossenpoet.
2: Ja, und Black Sabbath.
1: Ja.
2: Und ganz Roses.
1: Und ACDC habe ich auch gesagt.
0: Mhm. Ja, also wir brauchen eigentlich ja nur ein Jahr. Also, du hast 66, 70 da liegen und 92 und du hast eine riesen Lücke zwischen 70 und 92 gemacht. Deswegen die Frage, willst du es denn tatsächlich zwischen 70 und 92 einsortieren oder danach?
1: Muss erstmal kurz einen Schluck drauf trinken. Mir das noch überlegen, die Sekunde
0: Bobber. Man kann natürlich auch drauflegen, das sei immer auch noch erwähnt.
2: Das ist ein schwerer Song, muss man
1: schon sagen. Ich habe die Band hier erwähnt.
0: Du hast die Band hier erwähnt.
1: Bist du sicher, dass ich das war?
0: Ja, ich werde dir nachher, wenn du ein Ja gesagt hast, auch sagen, was du gesagt hast.
1: Okay, scheiße.
0: Schon wieder das SCH-Wort.
1: Du meinst das Wort Scheiße?
0: Ja, genau, ich meine das Wort
1: ich
0: Scheiße.
1: Ich habe keinen Plan, aber ich sage jetzt, das, keine Ahnung, lass es 88 gewesen sein, ich weiß es nicht.
0: Du gehst auf 88. Dann sage ich dir mal, was du gesagt hast. Du hast irgendwann mal gesagt, hier in der Sendung random mittendrin reingeworfen, Blur mit Song 2.
1: Oh, ja gut, dann ist 88 falsch.
0: Dann ist 88
1: falsch. Warte, zweiter Versuch, der zählt nicht, ich weiß, aber dann lass es 97 sein.
0: Auch falsch, aber es wäre nach 92 gewesen, deswegen behalte ich die Karte. Weißt du ungefähr wann?
1: Ah, jetzt weiß ich aber
0: auch. Die Frage geht an Sven.
2: Blur sind ja Briten, ne?
0: Ja.
2: Und die hatten doch tatsächlich in den 90er Jahren mal diese Art auf dieses Chumbawamba, die klangen ja auch so ein bisschen so. Ich sag jetzt 95.
0: Ja, sehr gut. 94 ist ihr anderer großer Hit, Girls and Boys, gewesen, weil Song 2 war ja eigentlich nur eine Verarsche an die damals aufkommende Indie-Szene. Deswegen haben sie einen Möchtegern-Indie-Song gemacht und das ist ihr größter Hit geworden tatsächlich.
1: Ja, ich hatte aber auch irgendeine andere Band im Kopf tatsächlich. Ich bin da durcheinander gekommen. Auf Blur wäre ich nicht gekommen. Nee, never.
0: Und Sven?
2: Ja, bitte?
0: Damit kommen wir zur Schnellraterunde.
2: Ui, jetzt kommt wieder irgendwas so.
0: Du bist 2 Karten voraus. Das heißt, Cabo muss jetzt alles richtig haben und du darfst gar nichts richtig haben.
2: Okay.
0: Und dann ist es nämlich schon vorbei.
2: Aber das kann mir bei der Schnellraterunde aufgrund der etwas anderen Musikgenres ja auch passieren, dass ich jetzt einreihe.
0: Das kann dir tatsächlich passieren. Und das Problem ist nur, deine Range ist zu gut.
2: Okay.
0: Also deine Range ist einfach viel zu gut, aber wir gucken jetzt einfach mal. Ich spiele mal den ersten Song für dich ab, okay?
2: Alright.

0: Toxic.
1: Yes. Miss Britney Spears.
0: Ja.
1: 2002, 2003. Das ist gemein. So viel zur guten Range.
0: Ja. Aber Toxic. War Toxic nicht einer der älteren Britney Spears Songs? Das. Weil mit Hit Me Baby One More Time ist ja, das war so der Anfang.
1: The Boss Hoss haben diesen Song gecovert und im Interview haben sie mal gesagt, auf die Frage, warum habt ihr gerade den gecovert? Das ist ein großartiger Song und ich muss ihnen recht geben. Von Britney Spears, für mich der großartigste Song.
0: Ja, ich finde den sehr toxisch. Ich auch, ja. Toxisch für die schnelle Raterunde. Aber tatsächlich, nein, ich würde sogar so dreist, kackendreist sagen, der war nach den White Stripes. Der war nicht 2003, der war später. Ich sag, der war... Das war nochmal so ein Aufbäumen von Britney Spears, bevor ihre Karriere den Bach runter ist. Ist mein, so meine Erinnerung. Vielleicht drückt mich die auch. Aber
1: nee, sie drückt dich nicht. Du hast völlig recht. Es war ein letztes Aufbäumen. Cabo, welches Jahr würdest du den Song geben?
2: Das Jahr 2. 2.
1: Also, ich sag's mal so, die Karte bleibt bei mir, Sven.
0: Okay.
1: Die hätte draufgelegt werden müssen. Auf 2002 oder 2003.
0: Okay.
1: Warte mal, auf welches Jahr?
0: Dann sage ich 2003.
1: Richtig. Ja. Es war tatsächlich, Britney Spears ist schon so lange her, dass es tatsächlich am Ende ihrer Karriere war. Aber man unterschätzt tatsächlich manchmal, wie lange das schon her ist.
0: Ja, so. In der Tat.
1: Cabo, hier kommt dein Song in der Schnellraterunde. Und den finde ich auch spannend.
3: Opa, Gangnam Style.
2: Ja, okay, ungefähr 2000. 12 oder 13.
0: Okay, du hast 66, 70 und 92.
2: Geile Nummer, auch da gibt es ein tolles Cover von Feuerschwanz. 2012.
1: Wow. Ich frag dich dann gar nicht mehr, er hat.
0: Ja? Pan Gangnam Style.
1: Okay, aber jetzt glaube ich, hat leider Sven gewonnen.
2: Oh.
1: Weil das weiß er.
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2: Das war ein Eisbrecher, oder?
1: Ja.
0: Ja, das war auf jeden Fall. Also das, wenn das nicht nach den White Stripes war, dann weiß ich auch nicht. Genau kann ich es jetzt nicht sagen, was vorpandemisch oder postpandemisch. Ich würde sagen vorpandemisch. Das war in den irgendwann zwischen 2018 und 2021, sag ich mal irgendwie.
1: Ja. Willst du es ja sagen?
2: Ich weiß nicht, ich kenne den Song nicht, ich sag 1417.
1: Billie Eilish, Bad Guy 2019 und Sven, damit kann ich Cabo nicht mehr einholen. Bisher haben wir es immer so gemacht, wenn das Spiel vorbei war, haben wir aufgehört. Wir haben jetzt noch ein bisschen Zeit, deswegen würde ich dir den letzten Song der Schnellraterunde trotzdem nochmal
2: spielen,
1: Cabo. Und zwar ist das der hier.

0: Ich gehe jetzt einfach mal davon aus. Also den Song, an den kommt man leider nicht vorbei. Trotzdem weiß ich nicht, wie er heißt und von wem der ist.
1: Shape of You, Ed Sheeran.
0: Ja, dann war nach 2012 dann vermutlich.
1: Ja. Trotzdem vier Karten.
0: Oh, 2040.
1: Ja, 2017.
0: Ich habe sogar fünf Karten.
1: Du hast fünf Karten, richtig. Jetzt hast du fünf.
0: Ja, gut. Sehr schön.
1: Sven hat eine mehr. Damit hat er gewonnen.
0: Mehr als Vivo, ich würdest du sagen.
1: Oh, da kennt mich jemand sehr gut. Die Vivo-Sprache. Ja. Sven, danke, dass du hier warst, dass du Kebo herausgefordert hast.
2: Ja, vielen Dank, dass ich da sein durfte. Und ich glaube, bei dem Spiel geht es auch gar nicht so sehr ums Gewinn, finde ich, sondern da ist das Hirnen. Ja. Nein, da wirklich, das macht ja eigentlich mehr Spaß zu hirnen, wann könnte was gewesen sein, als dass es da irgendwie ums Gewinnen geht.
1: Oder? Vor allem schade, dass wir hier nur Radio jetzt machen. Kein Bild habe. Vorhin beim Blur lag Kebo am Boden. Hat sich geärgert, weil er diesen Song kennt, ja, aber nicht wusste, wer es ist.
0: Nee, ich kannte den Song nicht. So, aber ich hab die Stimme an, ich habe an eine andere Band gedacht. Ich komme aber immer noch nicht auf den Bandnamen und das, da war ich auf der falschen Fährte. Also selbst wenn ich auf den Bandnamen gekommen wäre, wäre es falsch gewesen. Also, aber es war trotzdem lustig, am Boden zu sein.
2: Steh auf, wenn du am Boden bist. Steh auf.
1: Auf jeden Fall, wie gesagt, danke Sven, dass du da warst.
2: Sehr gerne.
1: Was wir jetzt in der letzten Stunde von dieser Rock'n'Roll Rock Party machen werden, das verraten wir noch nicht. Das ist eine Überraschung.
0: Surprise, surprise.
1: Genau.
0: Und Celebration.
1: Wir gehen nahtlos auf jeden Fall in die nächste Stunde über. Das heißt, ganz kurze Vorbereitungszeit, während wir Sven verabschieden. Und dann sind wir in ein paar Sekunden gleich wieder für euch da.
2: Wiedersehen, hat mich sehr gefreut.
1: Wiedersehen ist das richtige Wort. Richtig. Ja. Vielleicht bis gleich. Mal schauen.
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1: Oh, die Rock'n'Radio Rock Party mit einem Hitster-Spezial und ich habe die Bude fast voll. Also plötzlich sind es ja nicht mehr zwei Mitspieler, Kebo. Du hast ja hier. Also, Kebo ist.
0: Hab mich versteckt.
1: Okay, ich dachte schon, du willst gar nicht mehr spielen. Kevin, du hast jetzt hier noch zwei Konkurrenten, sind nicht mehr zwei Mitspieler, sind jetzt drei. Ja.
0: Was sind so hier viele los? Leute braucht, um mich zu besiegen.
1: Ja, ich glaube es.
0: Obwohl beide schon gegen mich gewonnen haben.
1: Mhm. Oh je. Ja, richtig. Ja. Also Silas hat jetzt hier, der ist da. Hi Silas, Musikredakteur bei Max Neo. Schön, dass du wieder da bist.
4: Ich?
2: Hallo Silas.
1: Sven ist da.
2: Hallo, freut mich.
1: Vorstandsvorsitzende, ist es Vorstandsvorsitzende oder erster Vorstand? Auf jeden Fall vom Freundeverein. Was ist der Freundeverein?
2: Der Freundeverein von Max Neo, da sind sozusagen die Alumni, die Lust haben, mit dabei zu bleiben, die weiter Bock auf Radio haben, die weiter Bock auf Max Neo haben, die können zu uns kommen, beziehungsweise nach dem Praktikum logischerweise, im Bestfall nach dem dreimonatigen Praktikum und dann können die weiter Radio machen.
0: Außer sie müssen gerade husten.
1: Was heißt denn das für Zeug, das du mir da gegeben hast, Sven?
2: Das ist Knuspack-Necke-Snacks.
1: Wow. Oh. Ich muss was trinken. Währenddessen, Cowboy, erzähl mal bitte, wann der Weekend Crusher dran ist.
2: Das ist Knuspack-Necke-Snacks.
1: Wow. Oh. Ich muss was trinken. Währenddessen, Cowboy, erzähl mal bitte, wann der Weekend Crusher dran ist.
0: Das habe ich schon wie oft gemacht in dieser Sendung.

0: Zeitstrahl korrekt anordnet nach Erscheinungsdatum.
1: So, und jetzt ist die Frage, mit wem starten wir? Silas war schon zweimal da und Sven war jetzt auch einmal da. Wollen wir wieder mit dir anfangen, Kebo, weil ich glaube, Lena hat damals angefangen. Wer hat denn angefangen?
2: P hat angefangen, Lena hat angefangen, Silas hat angefangen, ich habe angefangen,
1: okay.
2: Sven hat angefangen.
1: Das heißt, Silas hat schon mal angefangen. Jetzt ist
3: und du kannst eine Quizfrage stellen und wer sie richtig beantwortet, der fängt an.
1: Nee,
2: da wäre ich aber auch dafür.
1: Ja, das wäre gut. Okay, alles klar. Quizfrage, wann ist der Club abgestiegen?
2: Oft. 1969.
1: Richtig, eine richtige Antwort.
2: Zwar, 2019. 2002.
1: Okay, ich habe zwei Fragen. Wann ist der Club als Meister und Pokalsieger abgestiegen?
2: 1969.
1: Was dann ist Silas nämlich raus. Richtig,
0: Kebo, du warst war schon raus, Kebo als du gesagt hast, wann ist der Club.
1: Kebo war schnell, es tut mir leid, Silas. Damit haben wir hier den ersten langen Song für Kebo und es tut mir leid, dass jetzt Kebo wirklich das schnellste war.
2: Ich dachte, ich habe da rumgespielt. Dass ich als Letzter anfange.
1: Wenn du das willst, das ist ein
2: Letzter
1: Vorteil.
2: Letzter ist Vorteil.
1: Nee, okay, dann fängt Silas jetzt an.
0: Okay.
1: Kebo, du wirst dich gleich ärgern, dass du Silas hast anfangen lassen.
2: Ich will anfangen.
0: Und ich werde mich ärgern, weil ich den Song nicht kenne.

0: Bräuler-Donuts mit Wannsee.
1: Hier kommt Alex zum Wannsee, oder? War
2: der Song. Genau. Und der ist ja in den 60ern rausgekommen
0: damals. Featuring Peter Maffay.
2: Genau.
3: Schön, dass ich zu Gast in eurer Rock-Media-Rock-Party sein darf. Silas, dein Song.
2: Mein Song.
3: Ich vermute mal, du weißt, was es ist. Ich vermute mal, du weißt, wie der Song heißt. Ich vermute mal, du kennst es ja nicht.
2: 92 Ärzte Westerland. Damals großer Sommer im Jahr 1992.
3: Zum Glück ist es die erste Karte, Kebo, korrigieren mal.
2: 89.
0: Was, 83?
1: Oh, es war in den 80ern, hätte ich gesagt. Ende der 80er?
0: 87, ich habe schon verkackt.
3: Ja. Nehmen wir mal 88.
2: Wäre mein zweiter Vorschlag gewesen.
3: So, und da Kebo ja vorhin die Frage richtig beantwortet hatte, die Quizfrage, nicht als erster dran sein wollte, kommt er auch nicht als zweites dran, weil Sven war nämlich nicht ganz so schnell als Vivo Du.
0: Als
3: damit habe ich es auch mal untergebracht.
0: Okay.
3: Das heißt, der nächste Song hier ist für dich, Sven.
1: Alright,
3: ich bin gespannt. Ich bin mir sicher, den wirst du sehr gut verorten können.
0: AC/DC, geil.
2: Oh,
0: featuring
2: ja.
0: Metallica.

0: Ich vermute mal, ihr habt es mitbekommen. Die Beatles mit Get Back.
1: Ja.
0: Die Frage ist, Sven, die geht an dich. Obwohl es egal ist, wann ist deine erste Karte hier bei unserem Hitster-Spezial in der Rock and Media Rock Party?
1: Also da war ich ja tatsächlich noch nicht mal angedacht, ne, auf dieser Welt, als der Song rauskam. Und was mir immer wieder so auffällt, ist, wie kurz eigentlich die Karriere der Beatles war. Also verglichen mit anderen Rockbands, man geht immer von den Beatles aus, das war ja genauso lange, aber es waren ja tatsächlich gerade mal 10 Jahre, wenn überhaupt.
2: 8.
1: Oder nur 8.
0: Ging 63 los und ich glaube 71 war es vorbei.
2: Das war jetzt aber ein starker Tipp von dir.
0: Aber ja, ist ja wurscht bei der ersten Karte. Ist doch völlig egal bei der ersten Karte.
1: Also mein Tipp wäre tatsächlich, auch wenn du es nicht gesagt hättest, 1963 gewesen, weil Get Back war ja mit so einer, glaube ich, der erste.
0: Lustig, dass du sagst, in der ersten Stunde war der Pair da. Mhm. Und 1970 haben sie sich dann tatsächlich aufgelöst, kam ihr letztes Album raus. Und den Song, den wir dann gespielt haben in der ersten Stunde, der kam 1970 raus, den hat er auch ganz weit nach vorne verortet. Das hier ist ein Teil, kurz bevor sie sich aufgelöst haben.
1: Ach, tatsächlich?
0: Ja. 69, richtig. Aber die haben halt auch teilweise pro Jahr nicht nur ein Album rausgeschmissen, sondern manchmal 2, 3. Deswegen gibt es so viel von den Beatles.
1: War dann tatsächlich Get Back das auf dieses Rooftop-Konzert, wo sie da auf dem Dach waren?
0: Haben sie dort auch gespielt,
1: Kann sein.
0: Genau. Richtig. Ja, damit sind wir beim Song für Cabo. Brauchst dich gar nicht so ärgern, dass du nicht die Ärzte erwischt hast, weil, wie wir gemerkt haben, hast du es ja nicht so ganz gut verortet. Mal gucken, ob du es beim nächsten Künstler besser hinkriegst, weil ich weiß, das ist auch ein Künstler, den du sehr magst.
2: Das kann nur schief gehen.
3: Die toten Bräuner, Donuts.

0: Kebo, du darfst.
1: Billy Idol.
0: Hm?
1: White Wedding.
2: Yeah.
1: Und ich bin mir beim Jahr nicht ganz sicher. Also das ist auch so, und ich habe es ja heute in der Sendung schon mal gehabt bei Tote Hotline, als ich gesagt habe, hey, geht dir aus San Andreas, da fliegt man durch die Wüste und hört diesen Song schön, weil das Radio im Flugzeug läuft. Das heißt, also, boah, kann er nicht hundertprozentig genau einordnen. Ich habe zwei Zahlen im Kopf, nämlich 86 und 89. Und deswegen sage ich, der Song ist von 89.
2: Zum Glück ist das deine erste Karte. Gibt es Einwände?
3: 72.
2: Der Jungspund hier.
4: Also ich bin auch in den 80ern tatsächlich. Ich würde aber ein bisschen früher ansetzen. Vielleicht so 84, 85.
2: Ja. 82 ist dieser Song, White Wedding, Anfang, ja, der, 80, sogar, ja. Anfang der 80er, ja. Mitte der 80er. Seine Hochzeiten, ein bisschen dann natürlich auch noch Ende.
1: Seine Hochzeiten wegen White Wedding?
2: Witzig. Wir haben schon ein paar Sendungen zusammen gemacht, du kennst meine Gags, aber diesmal habe ich wirklich nicht dran gedacht. Sehr schön, ich mag ja schlechte Witze. Silas,
3: jo.
2: Du bist dran.
3: Jawohl.
2: Wir haben eine Schnellraterunde für dich.
3: Oh, super.
2: Soll ich gleich loslegen?
3: Ja.
2: Ich musste so lachen, als ich jetzt gerade die Schnellraterunde für dich gezogen habe, und ihr werdet gleich wissen, warum ich lachen musste.

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0: Ich will natürlich wissen, wann ist die Live-Version rausgekommen.
1: Der hat ein Glück, dass jetzt Matze und Kraftklub kommen.
0: Schon wieder die Ärzte, auch nicht schlecht.
2: Wahnsinn.
0: So, aber du hast da 88 vor dir liegen. Jetzt ist halt die Frage, ist dieser zweite Song von den Ärzten vor 88 oder nach 88
2: da
0: rausgekommen?
2: Da habe ich, glaube ich, knapp schon gelebt. Das war in den 2000ern, sag ich mal. Oder Ende der 90er, ist mir doch egal, es war nach 88.
0: Wollt ihr es ihm sagen?
1: 2009? Hm? 12.
0: Genau. Es war genau 2012 und damit hast du natürlich recht, Silas. Jetzt kommen wir dann zu einem ausgespielten Song und wir kommen zu Sven und wir kommen zu einer Band, die hatten wir schon hier in der Show gehabt, nur jetzt mit einem anderen Song. Dass es eine Band ist, glaube ich, darf ich verraten. Soll ich es abfeuern?
3: Ja, gern.
0: Das weißt
2: Nein.
0: du. Das sagt immer Cabo auch.
1: Ich bin auch dagegen,
0: ja.
3: Die Bangers, ich meine die Bangers.
0: Ja. Weißt du es ja jetzt auch schon? Oder willst du noch ein bisschen überlegen?
3: Lass die Stimme ein bisschen
0: kommen. Ja, alles klar. Dann machen wir das so.

0: Ja, Sven, du hast es schon gesagt. Maniac Monday von den Bangles, klassische 80er, oder sind es dann die No Angels?
1: Also ich bleib bei den Bangles tatsächlich.
0: Ja.
1: Und Maniac Monday, ich weiß nicht, ob ich da schon auf der Welt war. Das sind auf jeden Fall die 80s. Ich sag jetzt einfach mal, ich war noch nicht auf der Welt. Ich sag jetzt einfach mal 86. Also definitiv nach den Beatles, aber ich sag 86.
0: Kann man den rauswerfen? Also es kann doch nicht sein, dass du es genau triffst.
1: Vielen Dank.
0: Also, jetzt mal im Ernst. Hier, das macht ja keinen Spaß.
1: Wahnsinn.
0: Okay, du hast auf jeden Fall deine zweite Karte. Du hast deine zweite Karte, Silas.
2: Mhm.
0: Okay, gut. Was ist los? Du hast nur eine.
3: Ja, ich habe mich erst einmal getraut.
0: Also, liegt das vielleicht daran, dass du erst einmal dran warst?
3: Oh, ja.
0: Hm. Willst du den nächsten Song haben?
3: Hau raus.
0: Ja? Gleich, sofort.
3: Wir wollen nicht, aber mach.
0: Du kriegst ihn. Kennst du.

0: so fühle ich mich.
1: So, erstmal Prost.
0: Weil ich unter Druck gesetzt.
2: Ich habe mein Getränk verloren. Prost.
3: Ach, zum Wohl.
2: Ein Döschen.
1: Danke für die Einladung. Auf den Abend, schön, dass ihr da seid. Das gibt dir jetzt vielleicht bei dem Geschnipse die Gelegenheit zu sagen, aus welchem Jahr dieser Song ist, Cabo. Vor allem, du hast eine Karte liegen aus dem Jahr 82. Mhm. Ich sag mal so viel, es könnte eng werden.
0: Oh, oh. Es könnte davor, im selben Jahr oder danach sein tatsächlich, ja.
1: Es vielleicht ist auch drauflegen.
0: Schwierig,
1: wann man haben, weiß es
0: wann
1: nicht.
0: Haben Twin und David Bowie den Song gemacht? Boah, ich denke, das wird in den 80ern gewesen sein. Ich sag nach 82.
1: Du sagst nach 82? Ja. Du hast dich festgelegt?
0: Ja.
1: Was sagen die Kollegen?
4: 86.
1: 86.
3: Ich bin am Überlegen, tatsächlich eine spannende Zeitphase. Das, ja, ich gehe auf 84.
1: Ich hätte ihn tatsächlich auf 82 gelegt.
0: Mhm. Och, oh, fick mein ha. Leben.
2: 81?
1: Ach, come on. Es tut mir leid, die Karte behalte ich.
0: Krass, okay.
1: Aber das war halt leider halt auch sehr, sehr eng. Und wie das Schicksal so spielt, vor allem in der letzten Stunde, finde ich das gerade lustig und sehr, sehr spannend, weil mit dem nächsten Interpret, der jetzt hier in der Playlist steckt, hatte tatsächlich Silas in einem von seinen beiden Stunden ein kleines Problemchen. Und den haben wir jetzt wieder.
2: Oh, nicht schon wieder. Oh, nein. Oh, und dann ist es auch noch, oh Gott.

0: so daran denke, kann ich's eigentlich kaum erwarten.
1: Silas hat heute Nacht Albträume von Peter Foxen.
2: Ja, also, das wird jetzt eine knappe Nummer.
1: Also du hast 88 da liegen und 2012. Jetzt ist die Frage.
2: Genau. War der kurz vor oder kurz nach 2012?
1: Oh, weiß ich nicht.
2: Weil, also ich kann mich erinnern an meine Kindheit. Da war ich ungefähr 7 Jahre alt und da lief der immer und ich habe den Text nie so ganz verstanden.
3: Ich merke gerade, wie alt ich bin. Ey.
2: Und 7 war ich im Jahr 2012.
1: Was soll ich da sagen? Das ist,
2: aber ich würde sagen, tendenziell eher vorher.
1: Ja, dann sag mir mal ein Jahr.
2: 2011.
1: Ach, ein Jahr davor liegt das. Wollt ihr den Kollegen korrigieren oder sagt ihr, er hat recht?
3: Ich bin mir ehrlicherweise auch verdammt unsicher. Ich bilde mir ein, dass ich den mit Realschule Ende so auch 11 in Verbindung setze. Was könnte auch danach? Ich weiß es nicht genau. Nee.
4: Das Haus am See kam auf jeden Fall wesentlich später als Schwing dein Teil von Seed. Das heißt, aber ja, es ist nicht so leicht. Aber ich würde sogar, ich bin jetzt mal so ganz dreist und gehe sogar ein bisschen höher. Ich würde sogar echt ein bisschen sagen, schon in die späteren 2010er, also nicht später, sondern...
2: Also es war auf jeden Fall vor 2015.
1: Siehst du, Sven, ich wäre bei dem Song komplett raus. Also keine Ahnung, ich hätte keine Ahnung, wann der rausgekommen wäre. Aber ich sag mal so, du hast recht, aber es ist früher.
2: Was?
1: 2008. Wir kommen zu einer Schnellraterunde und dieses Mal zu der Schnellraterunde für Sven.
4: Alright.
1: Soll ich mal loslegen mit deinem Song, den du jetzt erraten sollst?
4: Ja, natürlich.
1: Also den Song nicht, das Jahr. Ich freue mich. Ich freue mich wirklich.
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0: Ja, das war jetzt zweimal die gleiche Hook, wie wir es nennen.
1: Okay.
0: Ich habe eigentlich versucht, immer unterschiedliche bei der Schnellrate-Runde zu ziehen, aber die hat sich jetzt doch sehr gleich angehört. Aber egal.
1: Bin trotzdem gehookt.
0: Du weißt es.
1: Ja.
0: Aber weißt du auch es ja.
1: Also, jetzt kommt mein Bon Jovi Halbwissen, aber ich behaupte, It's My Life war auf der Crush drauf, oder? Und die Crush müsste irgendwie, das müssten noch die 90er gewesen sein und ich sag, es war 98.
0: Ha, was sagt ihr?
2: 2000. 1965.
0: Also, ich habe mal hier in der Rock and Roll Rock Party einen Bon Jovi Spezial gemacht und ich habe immer wieder vorgehabt, einen zweiten Teil zu machen. Das Bon Jovi Spezial ging von ihrer Anfangszeit bis zum Jahrtausendwechsel. Mhm. Der erste Song, der im zweiten Teil laufen würde, wäre It's My Life, weil es der erste Song im Jahr 2000 war.
1: Aber ich war nur 2 Jahre.
0: Ja, und damit wärst du mit deinem natürlich, entschuldige mal, was hast du denn da liegen? 69 und 86 auf jeden Fall richtig gelegen.
1: Immerhin das.
0: Damit kommen wir wieder zum Long Song, zum nächsten. Kerbo?
2: Schade, dass ich jetzt das von Sven wusste und nicht meins gleich.
0: Naja, deins wirst du jetzt vielleicht auch wissen. Mal schauen, ich bin zuversichtlich.
3: Warte, ist das Ring of Fire oder Ring of
1: Meine
3: Eier?
1: Das ist die gute Frage.
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1: Jonathan Bargeld.
2: Ich wollte sagen, Kevo, dein Song. Warum überlasse ich dir das Mikro? Meine Güte.
3: Das Lied aus der nie veröffentlichten Hämorrhoidenwerbung. Es ist immer noch so schade, dass er das nicht wollte.
2: Ja, stimmt. Diese Ring Werbung hätte ich gern gesehen.
1: Von Johnny Cash.
2: Aber das wollen wir nicht wissen. Wir wollen das Ja wissen.
1: Und ich sage mal, ich habe ja hier die Karte 82 liegen, meine einzige Karte.
2: Und es war bestimmt auch im Jahr 82.
1: Nee, es war davor. Ich sag davor. Das ist einloggen, so. Mhm. Und jetzt muss ich noch das Ja sagen, war das ein 60er? War das ein 60er, 68, sag ich.
2: Jetzt lasse ich Sven mal kurz aus, Silas.
3: 71.
2: Sven, du weißt das.
1: Es war klar, Sven, weißt du
4: das. Weiß ich nicht.
2: Ach so.
4: Aber okay. Also ich habe eine Tendenz, weil Johnny Cash war in den 60er Jahren in Landsberg am Lech stationiert, da hat er Walk the Line geschrieben. Ring of Fire hat ja eigentlich June Carter geschrieben. Das heißt, es muss dann ein bisschen später gewesen sein, aber ich würde sagen, es war auf jeden Fall so die zwischen 69, 70, 71, also in diesem Bereich, würde ich jetzt sagen.
2: Okay.
5: Alles schön erklärt, Sven, aber du bist nur leider 10 Jahre zu spät dran. Das war alles genauso, nur 10 Jahre früher.
4: 63?
2: Oh, ja, ja. Ich hätte den Song auch tatsächlich auf später getippt, aber ist offensichtlich, wenn die Infos richtig sind, die auf der Karte da draufstehen, ist es tatsächlich 1963.
1: Weil er heißt Jonathan Bargeld.
2: So, danke für diesen Gag. Ich liebe ihn. Solche Gags können wir gerne weitermachen, okay, aber wir müssen jetzt ein bisschen auch in der Sendung voranschreiten und Silas hat da 3 Karten liegen, genauso viele wie Sven, und Silas will natürlich sein Kartenpool erweitern.
1: Ja.
2: Und hier ist der nächste
3: Song. Wir spielen übrigens Hits da.
2: Ja.
1: Rock Party auf Max und Neo.
2: Danke, dass du mich so schön unterstützt.
1: Und die Frequenz auch noch 106.5. Und jetzt hättest du Bock, anzumoderieren.
4: Wahnsinn, Girl.

0: schon, ey. Don't Stop Believin', glaube ich, können wir sagen. Aber Silas, du bist wegen jünger als wir.
1: Ja.
0: Und du hast dann 1988 liegen und 2008. Ich glaube, das könnte für dich schwierig werden.
1: Das könnte für mich schwierig werden, weil ich in dem Zeitraum, als dieses Lied erschienen ist, noch nicht geboren war.
2: Das geht für den Großteil hier in diesem Raum.
1: Mhm. Ich würde sagen,
0: danke,
1: dass es vor 88 okay. aber war, weil die Ärzte, habe ich ja 88 Ärzte Westerland und das Lied hört sich etwas älter an als Westerland. So, deswegen sage ich 1982, wenn nicht sogar in den 70ern, aber ich bleibe bei 82.
0: Cabo?
2: Es ist 80er, 81. 81. 81.
0: Gibt's, was sagst du, Sven, wenn ich fragen darf?
3: Also ich denke, Journey haben doch dann wirklich so durchgestartet. Also ich glaube, Wheel in the Sky war ihr erster großer und dann mit Don't Stop Believing. Aber ich würde auch Anfang der 80er, 80, 81 sagen.
0: Ich sag mal, ihr habt beide recht. 80 recorded, 81 rausgekommen.
2: Ja.
0: Und Sven hat ja gerade eben alle Eckdaten wunderbar zusammengefasst. Wheel in the Sky, Ende der 70er rausgekommen, sozusagen erster Hit. Aber danach ist noch Anyway You Want It rausgekommen, auch ein Riesenhit noch. Und der erste Single von der Scheibe Escape, das war Who's Crying Now. Das war noch ein größerer Hit als die Folgesingle Don't Stop Believin'. Aber Don't Stop Believin' läuft halt mittlerweile auf jeder Party. Und deswegen kennt das Teil mittlerweile jeder. Aber Sven hat die Eckdaten vorhin, wie gesagt, wunderbar zusammengefasst.
1: Ja, wunderbar.
0: Damit deine Karte, Silas, du gehst damit natürlich jetzt erstmal in Führung, aber Sven kann ja nachziehen in dem Fall.
3: Schauen wir mal.
0: Schauen wir mal.
2: Was wird?
0: Du hast nämlich vier Karten, Silas. Sven hat drei und Kebo.
2: Guck nicht auf meine Karten.
3: Nicht abschauen.
2: Das Ding ist, das sieht so schwer aus, aber ich bin ja auch noch, also ich krieg nur einen hinten halt eigentlich, ne?
0: Und es kommt ja noch die Schnellraterunde, ne? Aber jetzt kommen wir zu dem Song, den wir für Sven gezogen haben und irgendwie, jetzt hätte ich mich fast verplaudert. Wow! Ich spiele ihn einfach ab. Wow, hätte ich mich krass verplaudert gerade.
3: Oh yeah. Oh.
2: Irgendwie, irgendwo.
4: Schon in die Ärzte, oder?
0: Ich hätte nämlich fast gesagt, in welchem Jahrzehnt dieser Song rausgekommen ist.
3: Oh.

0: Die Rolling Stones stellen uns gerade vor ein kleines Problem, denn Sven, sie klingen immer gleich.
1: Ja, also ich war gerade todsicher mit meinem Tipp. Und hab dann überlegt, so verdammt, aber die Stones hatten ja dann irgendwie so Ende der 80er auch mal wieder so eine Phase, wo sie fast so ein bisschen wie, keine Ahnung,
0: 69 klangen, weil genau. Das deine erste Karte ist, die da liegt.
1: Ja, oder halt, ne, wo sie wieder so ein bisschen klangen wie Brown Sugar und Honky Tonk Woman und was auch immer. Ja. Und deswegen hab mich jetzt selber total verwirrt.
0: Vor allem, du hast auch eine 86er Karte.
1: Genau.
0: Und eine 2000er. Und die Stones sind halt fies, weil die gibt's halt komplett über die komplette Zeitspanne. Eben.
1: Deswegen, ich hab mich jetzt selber verwirrt. Und bei Start Me Up bin ich mir echt nicht sicher, ob es ein 80er oder 90er Song, 80er oder 70er Song ist. Oh, und deswegen muss ich jetzt auch ein bisschen pokern. Also ich würde ihn auf jeden Fall vor 86 verorten. Also ich würde ihn vielleicht noch in die 70er, End-70er Stones verorten. Deswegen, ich wage es jetzt einfach mal.
0: Alles klar, bist du mir ein Ja? Ein Ja, gibst du mir auch ein Ja?
1: Ein Ja.
0: Das Ja-Wort.
1: Sag Ja.
0: Yeah. Wo wir wieder bei Hochzeiten wären.
1: Ich sag jetzt einfach mal 77.
0: Okay, du als zu jung geborener Silas, gib mir auch mal ein Ja.
2: 78.
0: Oh.
2: Ich habe tatsächlich auch 77 im Kopf gehabt.
0: Sehr schön. Sie ist ein 80er?
1: Echt? Oh. Aber hoffentlich davor.
0: Es ist davor. Oh, 81. Oh, Sven, du musst tief durchatmen.
1: Immerhin. Aber ich hab ja gesagt, fies, weil ich 70er, 80er. Hm.
3: Alles das gleiche Jahr.
0: So, damit kommen wir zu Kebo. Und
3: in unserem Hitster-Spezial.
0: Dankeschön.
2: In der Rock'n'Roll
0: ich liebe es, mit Radioleuten Sendungen zu machen. Wenn man es verpeilt, übernehmen sie den Job. Das ist super. Schnellrate-Runde für dich, Kebo.
2: Was? Okay. Ach so, ja.
0: Ja.
2: Let's go.
0: Bist du bereit?
2: Nein.
0: Ich weiß, aber es ist ein Künstler, den du magst. Irgendwie haben wir jetzt in der letzten Stunde sehr viele Treffer.
2: Potenzial, dass ich mich blamier.
0: Ja, ich glaube, du kriegst das ja hin.

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0: der gute Bruce?
1: Ja, wann hat, ich weiß nicht, wann der Boss rausgebracht.
0: Was?
1: Ich war heute noch mal überlegen, ob ich ein Gossenpoeten-Shirt anziehe, das ich angezogen habe, oder ein Bruce Springsteen-Shirt und ja.
2: Pech gehabt.
0: Und jetzt musst du erraten, in welchem Jahr er rauskam. Du hast da 63 und 82
1: ja,
0: nur zwei Karten vor dir liegen.
1: War das ja klar, aber war das ein 80er oder war das ein 70er? 80er?
3: Dance in the Dark, ja.
1: Und wenn es ein 80er war, wie nah ist an Billy Idol White Wedding dran? Das ist überhaupt nicht so einfach.
0: Doch, also für mich, es tut mir leid. Für dich jetzt.
1: Wann war es denn?
0: Ich kann dir schon einen Tipp geben.
1: Nee. Ich weiß nicht, wann er rauskam.
0: Das ist tatsächlich einer von den Titeln, die ich sofort wüsste, aber wir hatten hier jetzt ganz, ganz viele. Da hätte ich auch daneben gelegen, aber bei dem bin ich mir sicher.
1: Muss ein Risiko gehen, ich sag zwischen 63 und 82, also keine Ahnung, 79.
0: Du sagst, das war 79?
1: 79 sage ich.
0: Okay, alles klar. Jetzt seid ihr dann natürlich gefragt.
2: Den habe ich neulich erst gehört. Ich habe es natürlich vergessen, mir das Release-Datum anzuschauen. Aber ich würde sagen 85.
3: Tatsächlich würde ich jetzt den Song von Springsteen auch in die 80er Jahre packen. Und ich hätte 84 gesagt.
0: Sven, wie immer, großartig. Die Karte hier bleibt natürlich bei mir. Damit würden wir jetzt rein theoretisch in die Schnellraterunde starten. Jetzt ist die Frage, Schnellraterunde starten oder hängen wir noch eine Stunde dran, weil wir haben hier so wenig Karten rumliegen?
2: Ich will ins Bett.
0: Soll es an Silas scheitern jetzt?
1: Wenn Silas müde ist,
3: das ist seine
0: dann Fall. Switche ich auf die Schnellraterunde um.
2: Ja, und im Notfall können wir ja, falls es eng wird, noch einen Song in
0: Kopf. Nein, können wir nicht, wir dann überziehen mal, nicht.
2: Wir machen eine
0: entweder eine Stunde oder Schnellraterunde. So.
2: Oh, und was sich reimt, ist gut.
0: Dann Schnellraterunde für dich, Silas. Hier ist dein Song.
2: Gab's die, 80er oder 90er? Oder waren die Scorpions schon in den 70er? Boah, die machen ja auch schon ewig.
3: Ich hätte jetzt beinahe auch einen Verplapperer drin gehabt. Du auch? Mhm. Ja.
2: Also, das war, ja, oder soll ich auf 88 drauflegen? Das wäre natürlich auch mal interessant.
0: Also die Karten sind 2008 und 88 und jetzt ist halt die Frage, wo kommt's rein? Weil du das groß gemacht hast. Ist es 81, 88, vor 81 oder nach 88 oder nach 2008 oder nach 2012 oder vor 2012, vor 2008?
2: Es ist irgendwann um 88 rum, würde ich sagen, aber tendenziell eher später.
0: Und wann?
2: 90.
0: So, und könnt ihr mir jetzt sagen, warum er recht hat?
3: I've been looking for.
2: Ja,
0: nicht nur ist doch, der Mauerfall-Song.
2: Ich hab's mir schon gedacht.
0: Damit kommen wir in der Schnellraterunde zum Song vom Sven.
3: Alright.
0: Und den feuere ich jetzt mal ab. I wanna know.
3: Have you ever seen the rain? Credence Clearwater Revival.

0: leicht. Weil ich habe hier 69 liegen.
1: Hehe, 69?
0: Oh Gott, Kevin.
1: Ich hab dir schon zum zweiten Mal gebracht. Von das keiner gehört. Und er hat mich ignoriert. Es war auch nicht lustig.
2: Was? Es war nicht lustig.
1: Es sollte nicht lustig sein, das wurde ernst gemeint.
0: Alright.
3: Ist vielleicht besser, wenn wir aufhören.
2: Ich bin die Stimme.
3: So, Problem ist, du hast da 69 liegen, genau. 81.
0: Mein größtes Problem ist das gerade. Und ich tendiere gerade. Irgendwie sagt mein Kopf, Have You Ever Seen The Rain war vor 69. Ich kann jetzt wahnsinnig daneben liegen. Ich meine, Looking Out My Back Door, was sind so die großen Hits, Credence Clearwater?
3: Aber die haben die, alle Songs, die rausgebracht haben,
0: waren immer Banger. Großartig. Ja. Aber es waren halt, es ging in den 60ern los, ne, mit denen. Und ich sag, und wenn ich jetzt hier versage, ich sag, es war vor 69.
3: So, Sven hat 4 Karten, Silas hat 5, Cambo hat 2. Und Sven, du bleibst bei 4 Karten stehen. Es war 1971. Damit haben wir eigentlich schon einen Sieger, weil die Zeit ist um. Die Frage ist nur, Cabo, willst du deinen letzten Song?
1: Ich hätte schon ganz gerne noch eine dritte Karte.
3: Dann bekommst du jetzt die Chance, eine dritte Karte zu bekommen.
2: Also ja. Es kratzt ein bisschen, es ist eine Gitarre dabei, das spricht für die frühen 30er.
3: Also du hast da 63 und 82 liegen. Ich sag's mal, wann hat Elvis Presley Jailhouse Rock rausgebracht?
1: 1964, keine Ahnung. Oha.
3: Keine dritte Karte
1: ist
3: für
1: aber
3: dich.
1: So, also das ist sorry. Echt, also die ist schon echt frech, die Runde.
3: Die ist. 1957. Danke, Cabo, dass du...
1: Das muss ein Fehler sein. Das war auf 164, ganz sicher.
3: Danke, dass du den Spaß mitgemacht hast über 6 Stunden. Danke, Silas, dass du uns die 7 Stunden versaut hast.
2: Erspart. Ja, wollte ich nur mal betonen. Wir hätten uns hier nochmal so lange sitzen können. Stehen. Danke. Wir stehen hier seit Ewigkeiten.
3: Dankeschön, Sven, dass sehr du gerne auch mitgemacht hast.
1: Danke, dass wir da sein durften. Die
3: sehr ja gerne. Und ich weiß jetzt nicht, normalerweise gehen wir mit dem Song raus, aber
1: ich würde sagen, der Gewinner darf sich einen raussuchen.
3: Nee, wir haben keine Zeit mehr. Ich sage jetzt einfach viel Spaß mit der Musik von den Kollegen von Max Neo.
1: Tschüss.
3: Tschüss.
0: Auf Wiedersehen.
3: Tschüss.
1: Tschüss. Tschüss.
0: Ciao.
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3: jetzt Max kommt auch noch Lars rein. Oh. Hallo, Rockin' Radio ist vorbei. Leute, Silas und Sven sind weg.
1: Ja.
0: Oh, here he comes.
3: Cabo Eater.
1: Was?
3: Ey Leute, was geht hier ab?
1: Die Sendung ist Rockin' Radio, das Beste.
3: Wir sind bei Max Neo Cabo. Wir haben
1: Max
3: Feierabend
1: Neo
3: gemacht.
1: Neu, frisch,
3: Sendung
1: anders
3: ist beendet. Oh, Sie das wollte ja nicht mehr spielen.
1: Aber was machst du jetzt da?
4: Ja, also ich bin ja absolut unzufrieden damit, dass wir auch nicht auf einem Unentschieden geendet haben. Also
3: Das war letzte Woche, Lars.
4: Ja und?
3: Hallo, Cabo hat 3-2 gewonnen. Wir haben extra eine Stunde länger gemacht.
1: Ist mein Land hier und ich mag hier, was ich will, ja?
3: Okay, oh, du hast recht, es ist nach Mitternacht, jetzt ist wieder Max Neo-Sendezeit. Aber
1: Cabo
3: hat in 6 Stunden, es war 2-2 gestanden, 6 Stunden Sendezeit hat euch nicht gereicht. Wir mussten eine Zusatzstunde nehmen, damit wir einen Sieger ausspielen. Und was willst du jetzt?
4: Ich bin unentschieden.
1: Frag doch eigentlich mal mich, jemand, ob ich noch will.
3: Und was willst du jetzt?
4: Ich bin unentschieden.
1: Frag doch eigentlich mal mich, jemand, ob ich noch will.
3: Ich meine, selbst Silas ist gegangen.

0: Ich fordere dich zu einem Unentschieden heraus.
1: Okay.
2: Okay, also wie ich schon vorhin zu Silas gesagt habe, wir haben noch genügend Karten da, wir können noch eine Runde machen.
1: Okay, wisst ihr was?
2: Du bist sicher, aber was ist, wenn er jetzt wieder gewinnt, dann führt er mit 4-2.
0: Nee, das passiert nicht.
2: Okay, alles klar.
1: Gut, so dämlich.
2: Dann machen wir jetzt nochmal.
1: Vor allem, ich bin müde. Der kommt so fit wahrscheinlich. Egal. Okay, okay, let's go.
0: Ich hab den Jungbrunnen in mir.
2: Okay, okay. Lass uns schnell die Spielregeln machen. Wir kapern einfach wieder eine Stunde vor Max Neo Sendezeit. Wir spielen noch eine Runde Hitster. Heute hat ja Keppo gegen ganz viele Leute gespielt. Es war schon gestern. Außer gegen Lars, gegen den hat er letzte Woche gespielt. Und da hat Keppo 3-2 gewonnen. Es gab ein paar Unentschieden und Lars fordert ihn jetzt heraus. Wie funktioniert Hitster? Wir spielen einen Song hier in der Show und ihr müsst mir einfach sagen, aus welchem Jahr ist der Song. Bei der ersten Karte egal, da könnt ihr irgendwas sagen. Allerdings, die zweite Karte muss einigermaßen sitzen. Dann müsst ihr mir sagen, ist der Song älter oder jünger als der Song, der gerade vor euch liegt. Und je mehr Karten ihr zieht, umso schwieriger wird es, weil ihr müsst die Karten immer richtig einsortieren. Und wenn ein Song im gleichen Jahr rausgekommen ist, dann müsst ihr mir natürlich auch sagen, hey, das ist das gleiche Jahr.
0: Ach so, deswegen habe ich beim letzten Mal verloren.
2: Und wir wollen es auch ein bisschen spannend gestalten für unsere Zuhörer. Normalerweise in der Titelanzeige steht ja immer was drin. Das machen wir jetzt nicht mit rein. Wir wollen ja, dass ihr mitraten könnt. Ich habe nur die Übersicht verloren. Weißt du noch, wer bei eurem Spiel letztes Mal angefangen hat? Oder
0: Ich hatte angefangen. Ich glaube, ja, Kebo hat immer, glaube ich, immer angefangen. Und dann habe ich nachgezogen.
2: Bist du jetzt dran mit anfangen?
0: Genau, ich glaube auch.
2: Ja. Dann starten wir mit deinem ersten Song.
0: Ja.
2: Ich habe noch genügend Karten und Songs da.
0: Ich bin so müde,
2: ey. Es gibt ein Unentschieden. Hier ist dein Song, Lars.
1: Oh!
2: Einfach. Für den ersten Song ein bisschen zu schade. Da verschenkt man die Jahreszahl.
1: Geil.

0: Neo hier in der Verlängerung von der Rock'n Radio Rock Party Sendezeit. Cabo hat ja heute den ganzen Tag unterschiedliche Herausforderungen.
1: Ich bin so im Arsch.
0: Wir spielen Hitster, aber er hat letzte Woche gegen Lars gespielt. Und Lars ist jetzt ins Studio gekommen und meint, er will noch eine Runde zocken. Und Lars, wir haben gerade deinen Song gehört. Wer war das? Wie hieß der Song? Welches Jahr?
1: Achso,
0: du willst einen Tipp geben?
1: Ja, weil es die erste Karte ist. Also,
0: ja.
2: Rolling Stones.
0: Wir haben tatsächlich auch schon genau über die Band gesprochen, weil ich vorhin erzählt habe, dass, ich soll es nochmal erzählen, ein Bekannter auf mich zugekommen ist und gemeint hat, ich dachte mir, die haben so einen dummen Namen, rollende Steine. Und jetzt habe ich herausgefunden, das bedeutet Streuner oder Herumschleicher oder irgendwie sowas. So, ja.
2: Ja. Ja. Nee, also die Rolling Stones.
0: Ja, genau. Da. Vor allem, das kann ich ganz gut. Da, ja. Ja. Menschen meiner Generation haben das TH super gelernt.
1: Ich hasse TH.
0: Ey, meine Lehrerin hat sich so die Zähne an mir ausgebissen.
2: Willkommen bei Radio Max Neo.
0: Ja. Also, deswegen sage ich auch immer nur Rolling Stones zur Band.
1: Oder die das. Rolling Stones.
0: Die Rolling Stones, genau.
2: Die Rolling Stones.
0: Ja, die Rolling Stones. Also, ja. Sprich, Band Hammer, aber ja. Songname?
2: Walk Me Up.
0: Es könnte auch Start Me Up gewesen sein.
2: Irgendwie, ich habe gerade irgendwie gedacht, lustigerweise, das klingt irgendwie wie so ein Song aus FIFA WM 98 Spiel.
0: Kann sein, weil die Rolling Stones haben seit ihren Anfängen Mitte der 60er bis heute ihren Sound nie verändert.
2: Ja, also, also jetzt habe ich natürlich einen Fehler gemacht, weil wir sind ja jetzt schon in der Max-Neo-Stunde, also in dem WM 98 bekannten Fußballspiel.
0: Keine Werbung mehr.
1: Wir können ja viel sagen, FIFA und Pro Evolution Soccer und EAFC.
2: Ja, genau, die gibt's auch noch. Aber Rolling Stones ist ja schon ewig her und also ich habe es gerade auch schon gedacht, das ist auf jeden Fall früher.
0: Sind ewig her, die haben jetzt was rausgebracht.
2: Ja, aber der Song ist schon eine Weile her.
1: Oh, bist du sicher?
2: Und
1: so zwei, drei Tage.
2: Ja, früher Rock irgendwann gewesen, mal keine Ahnung. Und ist jetzt, hätte ich sogar fast schon gesagt, Ende 70, aber ich 84.
0: Hat er recht, Kebo.
1: Ich müsste ein 70er sein.
2: Doch, ein 70er.
1: Oder ist ein 80er? 81, sag ich mal.
0: Und damit hat der Kebo völlig recht. Und... Oh, ich habe deine Karte noch nicht gezogen.
1: Oh nein, dann müssen wir jetzt kurz hier unterhalten. Also
0: Für diesen Song hat es sich gelohnt, diese XXL-Verlängerung zu machen. Dankeschön, Lars. Hier kommt einer meiner absoluten. Also früher mochte ich den Song nicht so. Hier kommt einer meiner absoluten Lieblingssongs mittlerweile. Ich weiß, der ist mittlerweile hier rauf und runter gehört und viele von euch hassen ihn. Aber ich habe ihn jetzt im Laufe der Zeit wirklich zu lieben gelernt.
1: Ich weiß nicht, ob das Ironie und Sarkasmus
0: eine
1: ist.
0: Eine Hammernummer.
2: Oh Gott, ja. Soll ich dir jetzt schon sagen, was es ist?
0: Aber du bist nicht dran.
1: Ja. Meine Damen und Herren, jetzt Journey und Don't Stop Believin' hier bei Max Neo auf Rock'n'Radio oder so ähnlich.

0: den ruiniert.
1: Ja, aber Kevin hat es vorhin schon so schön gesagt. Don't Stop Believing von The Journey. Und ja, ich habe gerade gemeint, ich habe eine ganz witzige Story da dazu. Ich habe ja mal vier Jahre lang im Hotel gearbeitet zwischen meinem jetzigen Studium und dem Studium davor. Und meine Chefin vom Hotel damals, die hatte immer direkt hinter mir, also immer direkt hinter der Rezeption hatte die ihr Büro. Und der Song ist so dermaßen mein Gehirn eingebrannt, einfach weil das war ihr Klingelton. Oh. jedes Mal, wenn sie da war und das Handy hat gebimmelt, kam Don't Stop Believing.
2: Ich würde so einen Song irgendwann hassen.
0: Apropos Klingelton. Was habt ihr als Klingelton? Komm, lass uns mal
2: gar kurz. Nichts, im Handy ist immer stumm, nur maximal Vibration.
0: Ja, okay, also meins auch, aber wenn es mal klingeln würde. Nein, es
2: klingelt nicht.
0: Ja,
2: ich habe keinen Klingelton eingestellt. Ja, also irgendwie, ich weiß es nicht. Irgendeins von diesem angebissenen Obstteil Standard-Klingelton.
0: Okay, was hast du?
1: Also ich habe den Standard-Klingelton tatsächlich vom Handy. Ich habe den nie geändert. Aber mein Kumpel, mein bester Kumpel, mein bester Kumpel, der hat einen speziellen Klingelton für mich eingerichtet. Und das ist Come to the Sway to the Man, the Myth, the Legend.
0: Okay. Ich habe The Secret of Monkey Island.
2: Aber Kebo, wir sind
1: 82.
0: Boah, hat er recht.
1: Also wenn du so reagierst, dann muss er ja recht haben. Da brauche ich ja gar nichts mehr zu sagen.
0: Ja, kann ja auch sein, dass ich boah sagt, weil er komplett daneben liegt. Ist seine erste Karte, ist egal.
1: Nee.
0: 81. Ah, was weißt du überhaupt?
2: Was weiß ich überhaupt? Was kann ich eigentlich?
1: Ja. Wir haben das gleiche Jahr, Kebo.
2: Oh, das ist ein gutes Zeichen, ein Unentschieden.
1: Das ist ein Unentschieden.
0: Oh.
1: Aber ich muss ja gewinnen.
0: Jetzt ärgert ihr euch beide. Nein. Kebo ärgert sich, Lars freut sich.
2: Nein.
0: Ich glaube tatsächlich, diesen Song hatten wir schon letzte Woche in irgendeiner Konstellation. Ich bin mir nicht ganz sicher. Auf jeden Fall hatten wir die Band und dann habe ich auch gesagt, das ging auch an Lars. Und da habe ich damals auch gesagt, Kebo ärgert sich und Lars freut sich, weil das Teil hier kriegt ihr hin.

0: Die toten Ärzte mit Usedom. Die toten Ärzte. Die Ärzte mit Westerland. Ach, schee.
1: Ich dachte, die Ärztinnen, aber okay.
0: Nein, das hätte ich, also, das ist ja eindeutig, egal. Ihr hört Max Neo mit Rockin' Radio, der Rockparty-Verlängerung.
2: Ich dachte, wir Max spielen Neo auf Rockin' Radio.
0: Jetzt noch.
1: Na, jetzt sind wir bei Max Neo. Genau, ist dein Song, nämlich Lars, und du hast dich schon während des Song lief festgelegt. Und daraufhin haben Kebbo und ich beschlossen, weil anlässlich dieses Songs habe ich eine Story zu erzählen. Und ich habe die schon so oft erzählt, aber du kennst sie noch nicht. Ich glaube, du findest sie auch lustig. Dann erzähle ich sie dir auch noch.
2: Überlege ich mir.
1: Und normalerweise, ich kann es auch sein lassen, weil die Rock'n'Roll Rockparty-Zuhörer haben das Teil schon mindestens ein halbes Dutzend Mal gehört, aber jetzt sind wir ja nicht mehr in der Rock'n'Roll Rockparty.
0: Alle, die nicht wissen, was ein halbes Dutzend ist, das sind sechs.
1: Also du hast 81 da liegen. Davor oder danach? Wann ist der Song rausgekommen?
2: Das ist von 81 gewesen. Also wäre da noch mehr da gelegen, dann hätte ich glaube ich schon Schwierigkeiten gehabt, aber mit nur 81, das ist nach 81.
1: Okay, gibst du mir ein Jahr?
2: Ich habe vorhin noch mal über 89 mal irgendwie nachgedacht, aber irgendwie habe ich gedacht, nee, das ist muss schon nochmal knapp später gewesen sein, deswegen habe ich mich dann auf 92 festgelegt.
0: Ah, 88.
1: Doch, ganz, 88. Ganz genau.
0: Oh, doch so cool.
1: Die Story dazu.
0: Aber ist trotzdem richtig.
1: Also. Holt, falls ihr die Story schon mal gehört habt, holt euch ein Bier. Ein Kumpel und ich waren mal beim Ärztekonzert. Das war mein erstes Konzert. Die sind hier in Nürnberg damals noch nicht in so großen Locations aufgetreten. Mhm. Sie hatten damals Gehen wir an Ägypter relativ erfolgreich draußen. Mhm. Und dann ist auch noch Radio Brennt ganz gut gelaufen. Und ihre erste Single aus ihrer Scheibe, das ist nicht die ganze Wahrheit, Ich esse Blumen, war ein Flop. Kann man nicht anders sagen.
2: Den kenne ich auch gar nicht.
1: Super Song, musst du dir mal anhören. Und dann ist eben Westerland rausgekommen und im Zuge vom Westerland sind sie dann so richtig bekannt geworden und ich so zu meinem Kumpel, ey, da kommt eine coole Band, da können wir hinfahren. Ich meine, wir waren 12, 13, ja, also eigentlich dürften wir noch zu gar keinem Punkkonzert gehen und mein Kumpel so, ja, ich hab nichts zu tun, fahren wir hin, ne? Ich hab Karten organisiert, dann sind wir hingeradelt.
2: Jo, Dietmar. Hingeradelt?
1: Und, ja, das war in Nürnberg.
2: Ach so.
1: Ja, klar. Und sonst wären wir als 12-jährige Stöpsel da nicht reingekommen, oder? Und ich glaube, wir waren ja so um den Dreh rum. Ist ja auch egal. Und da ich noch nie auf einem Konzert war, sind wir natürlich sehr früh hingefahren. Und dann sind wir da gleich nachdem die Tore geöffnet wurden, reingegangen. Das war damals noch eine kleine Location. Wie gesagt, die waren noch nicht so bekannt. Und da saßen so irgendwie drei Punks im Eck. Und mein Kumpel, ey, zu was für eine Assi-Veranstaltung hast du mich da mitgenommen? Alter, ich habe gar keinen Bock. Und da kommt uns auch noch so ein Punk entgegen, stellt sich so vor meinem Kumpel. Der hat sich gerade eine Kippe rausgeholt. Ey, hast du meine Kippe? Ja, der hat damals schon geraucht. Ey, hast du meine Kippe für mich? Und mein Kumpel mit seinen 12 oder 13 schaut ihn von oben nach unten an und sagt, du Penner, kauf dir deine eigenen Kippen. Und dann geht der Punk halt weiter. Und ich so zu meinem Kumpel, weißt du eigentlich, wen du gerade als Penner bezeichnet hast? Und ich so, keine Ahnung, was das für ein Assi ist. Wen hat er als Penner bezeichnet?
0: Bela B.
1: Dann ist halt Bela B halt, weil noch keiner da war, angekommen. Ich so, ja, du hast gerade zum Drummer der Band gesagt, der ist ein Assi. So, was denn? Das ist doch auch ein Assi, Alter.
0: Ja. Würde er das heute noch machen?
1: Ich glaube, er ist nicht so der rockaffine oder punkaffine Mensch geworden. Der ist in der Eurodance-Phase hängen geblieben. Also Aqua und Barbie Girl feiert er total
2: ab. Oh Gott.
1: So, okay. Lange Story, Kebber.
2: Gute
1: Deswegen
2: Story.
1: Kommen wir jetzt ganz schnell zu deinem Song und du wirst ihn lieben.
2: Okay, hau
1: Ob
2: aus.
1: Du ihn Zeit nicht reinkriegst, weiß ich nicht. Aber
2: aus.
1: Den Song wirst du lieben.

0: Ey, haltet mal die Füße still hier, ja? Zu der Uhrzeit, so viel Lärm machen, was sollen die Nachbarn sagen?
1: Nicht, sie hören uns nicht.
2: Ist keiner mehr. Nachbarn.
0: Ja, hier ist hauptsächlich Industriegebiet. Ja, doch, da drüben haben wir schon ein paar
1: Nachbarn. Das hört keiner.
0: Aber Studio geht raus in den Hinterhof. Also, weitermachen!
1: Ja?
0: Ja. Jetzt wollt ihr nicht mehr.
2: Wie?
0: It's a nice day!
1: Jetzt ist Hair Metal geworden.
0: Wer ist überhaupt dran?
1: Ich, Kevin,
0: Billy Idol.
3: Du hast dich
1: voll. White Wedding Part 1.
3: Da kommen die Experten.
1: Ich sag jetzt aus, ich will immer 89 sagen oder 88, weil ich meine, er ist früher rausgekommen, ich sag 83, er kommt nach 81 raus.
0: Ja, 82.
1: Was?
0: 82.
1: Oh, fast richtig.
0: Ja, wollte gerade sagen, Billy Idol war ja dann schon fast abgeschrieben Ende der 80er. Nee, also tatsächlich.
1: Noch Songs rausgebracht.
0: Ja, da ist so ein Song, der war, glaube ich, nicht so ganz erfolgreich, aber den hast du total abgefeiert.
1: Ja,
0: ne?
1: Cage.
0: Ja, magst du ihn immer noch?
1: Ich liebe den, der wird immer noch eine Hymne werden, wenn ich den öfter spiele.
0: Ach so, du willst den als Weekend Crusher öfter spielen?
1: Warum eigentlich nicht?
0: Ja, früher hat man ja tatsächlich.
2: Warte mal.
0: Was denn?
2: Wann ist denn der Weekend Crusher?
1: Bitte sag's uns, Lars, du weißt es, weil du auch schon mitgemacht hast.
2: Ja, das ist jeden ersten Freitag des Monats von 18 bis 20 Uhr und jeden letzten Freitag des Monats von 18 bis 22 Uhr mit Cabo natürlich.
1: Ja, manchmal auch mit anderen Leuten. Zum Beispiel?
2: Ja, auch manchmal auch im Duo.
1: Ja.
2: ja.
1: Danke.
0: Ja. Okay,
1: cool.
0: Ja, ich weiß jetzt nicht, wo ich stehen geblieben bin, aber eigentlich war ja Billy Idol mit, ich glaube 90 Cradle of Love war es dann schon wieder rum. Dann hat er keine großen Hits mehr gehabt. Deswegen, ja, Anfang der 80er ist er ja richtig durchgestartet. Und das war eine seiner ersten Nummern. Ein Unikat haben wir jetzt für dich tatsächlich
1: ein
0: am Start.
1: Ein Unikat?
0: Ein Unikat.
1: Es gibt einen Song, der heißt Ein Unikat. Ich weiß auch nicht, von wem.
2: Aber ich bin doch jetzt so ziemlich fertig mit der Uni, also da will ich nicht mehr mit Unikat.
0: Gott sei Dank ist nach Mitternacht. Der Gag. Das ist ja noch schlimmer als meine. Nein, warum ein Unikat? Wie viel darf ich verraten?
1: Das ist von Udo Lindenberg und.
0: Also, ich sag's mal so: So eine Zusammenarbeit hat's nie wieder gegeben.
1: Geil.
2: Ah. Oh, welches Jahr. Das Jahr wird hart. Under pressure. Ich fühl mich schon so wie im Song.
0: Das Jahr wird richtig hart.
2: Ich fühl mich schon so wie im Song.
1: Viel Spaß.
0: Also, ich sag's mal so: David Bowie und Queen haben nie wieder zusammengearbeitet.
2: Ich habe 81, 88.
0: Wird spannend.

0: Kevo sagt, er klopft nicht auf den Tisch und die ganze Zeit klopft er auf den Tisch.
1: Ja.
0: Was hast du gerade gesagt, Kevo, als die Musik noch lief?
1: Dass Lars ganz schön unter Druck steht.
0: Ja, ich weiß auch nicht, was er gerade gemacht hat. So eine wissenschaftliche, mathematische Philosophie hat er
1: gerade. Er hat irgendwas gerechnet. Ja. Was hast du nochmal studiert?
2: Alles habe ich studiert. Gottheit habe ich studiert.
0: Du hast mitstudiert, geil.
2: Ganz klar. Dann bin ich ja dein Kind, Jesus.
0: Nee, komm, es wird jetzt langsam.
2: Okay. Machen wir weiter. Ich habe gerade ganz versucht, mir ganz wild herauszurechnen. Also ich habe überlegt, wann ist Bahnhof Zoo gewesen, so mit David Bowie ganz groß und so.
0: Bahnhof und Zoo mit David Bowie.
2: Ja, also okay, halt, okay. Nein, nicht der
0: du
2: Film,
0: willst,
2: nicht
0: das Buch,
2: sondern da, was es wirklich gewesen ist mit den Kindern am Bahnhof Zoo. Habe dann überlegt, dass ich noch weiß, dass meine Oma da schon Mutter war, die war da schon älter, meine Mutter war gerade so in Jugendzeiten und habe dann überlegt, so, also da war ja dann auch so Mädchen
1: Tom und überhaupt sowas. Nicht, worauf hinaus
0: ich auch nicht, aber ich lasse ihn einfach mal erzählen. Ja, er arbeitet so ja beim Radio so und weiß, dass man aufs Wesentliche kommen
2: muss. Früher gewesen sein muss, ja, als das Ganze. Und deswegen komme ich zu dem Schluss. Nein, ich rate eigentlich nur, aber ich komme zu dem Rateschluss.
0: Machen wir es einfach, du hast da 88
2: richtig.
0: Gegen 81.
2: Das wollte ich gerade sagen, ja, wenn du mich jetzt nicht abgebrochen hättest. Tut mir leid. Ich komme zu dem Rateschluss, das muss zwischen 81 und 88 gewesen sein und sage, das war 86.
0: Okay, David Bowie hat zwischen 76 und 78 in Berlin gelebt, wenn du jetzt auf seine Berliner Zeit zu sprechen kommen willst.
2: Nee.
0: Und du hast irgendwas gesagt, es muss nach dem Tod von David Bowie gewesen sein. Das war 2016. Tod von Freddie Mercury war 91.
2: War das so gestorben.
0: Okay, ich hatte es. Hat das, weil du glaubst, die zwei haben nicht zusammengearbeitet während ihrer Lebzeiten.
2: Nee, dann haben sie doch zusammengearbeitet.
0: Haben sie zusammengearbeitet, Kevo?
1: Ja, scheinbar.
0: Und wann?
1: 76.
0: Ah, nee, das war 81.
1: Oh, 81. Und
0: das hätte draufgelegt werden müssen auf deine 81er Karte. Somit bleibt die bei mir, das heißt, Kevo, du hast jetzt die Chance, einen Vorsprung auszubauen.
3: Aber, Kevo, der nächste Song, den wirst du hassen, weil...
0: Nein, der ist sogar total einfach.
1: Okay, dann hau raus. Ich habe 81, 82 da liegen.
0: Und das Ding kriegst du easy einsortiert.

0: dass immer die Songs kaputt quatschen müsst am Ende. The Ring of Fire.
1: Der gute alte Johnny Cash, Ring of Fire. Und wann kam der raus? Sagt uns 0911 810 9000 und sagt mal bitte an, wann der Song rauskam.
2: Oder in der Max Newell.
0: Oh, warte mal, das Telefon klingelt. Ich geh mal kurz ran. Ja, ja, genau. War das gerade Altersdiskriminierung?
1: Wieso?
0: Der gute alte.
1: Nein, das sagt man so.
0: Ach so, ja, okay.
1: Wann kam der
0: aber
1: raus?
0: Aber ich meine, ist ja auch nicht. 2003 ist er ja schon verstorben.
1: Wann kam denn der Song raus? 81, 82, dazwischen geht nicht oder davor oder danach. Ich glaube, der kommt vor 81 raus.
0: Ja, wie gesagt, leicht zum Einsortieren für dich.
1: Aber das Jahr, ist es ein 70er oder noch ein 60er?
0: Lars, was ist es?
2: Also das Spiel ist ganz klar gezinkt. Den Song hat meine Schwester auch ganz oft gespielt früher.
0: Ist die so alt?
2: Auf der Gitarre und live performt dann auch, ja, bei Konzerten. Und ganz klar gezinkt, also wenn ich mir die Jahreszahlen von Capo anschaue mit 81, 82 und der Song, der war, 59.
1: Ja, ein bisschen später, 65.
0: Ah, und wenn ihr ungefähr in die Mitte geht, seid 62. Ihr richtig.
1: 63.
0: Coolio. Ja, war natürlich ein 60er, Cabo. So, wir haben noch ein bisschen Zeit, Lars. Das heißt, du kriegst da deinen nächsten Song.
2: Und der mal wieder genau perfekt zu den anderen passt.
0: Nee, ich würde sagen, das ist auch easy. Du hast 81 und 88 da liegen. Ich glaube, der Song ist für dich relativ easy zum Einsortieren.
1: Oh. Nicht? Welche Version ist das? Oh mein Gott.
2: Ich glaube, das war Petrus.
0: Du weißt aus welchem Jahrzehnt, oder?

0: Alabama von, ja, wie Kebos gerade so schön gesagt hat, Kid Rock. Nee, also natürlich nicht, ist natürlich ja von einem netteren Menschen, Lynyrd Skynyrd.
1: Lynyrd Skynyrd, ja. Mit Sweet Home Alabama, das ist richtig, aber wir brauchen es ja von dir. Es ist ein 80er, es ist ein 90er, es ist ein 70er, weil du hast 81 und 88 da liegen. Und wenn es ein 80er ist, gehört es vielleicht draufgelegt auf die 81, so wie vorhin, was du nicht gemacht hast. Deswegen führt Kebo auch mit 3-2. Ja. Du musst nachziehen.
0: Also erst dachte ich, ich komme da auf das Jahrzehnt, jetzt war ich mir doch sehr unsicher und irgendwie habe ich mich jetzt auf 92 hingehauen.
1: Er ist in den 90ern, erst nach 88. Kebo, hilf ihm mal weiter, hat er recht.
2: Ich hatte den Song in meiner Sendung mal präsentiert mit einem Jubiläum. 70. Das war entweder 75 oder 74.
0: Es ist doch 70er.
2: Und ist, glaube ich, 75.
1: Und damit liegst du ein Jahr daneben, Kebo.
2: No.
1: Aber in welcher Richtung liegst du daneben?
2: 74?
1: Natürlich. Hier ist deine Karte. Nee. Lars, also die Band, die gab es ja eigentlich nur bis 77.
0: Ja. Ich habe mich selber wieder
2: eigentlich
1: gemacht.
2: Ja.
1: Naja, ab 87 gab es dann eine neue Besetzung wieder. Es gab ja auch, war ja auch ein bisschen ein tragisches Schicksal, was die Band erlitten hat. Und ja, deswegen musste sie sich sozusagen neu gründen, weil das war ja die Band, die 77 am Flugzeugabsturz beteiligt war. Und sind viele Bandmitglieder dann leider verstorben. So, jetzt schwer zum nächsten Song zu kommen bei dem Thema.
0: Ich darf jetzt zweimal falsch machen.
1: Wir haben genau, bevor wir in die Schnellraterunde gehen, haben wir noch genau 4 Songs am Start. Und das da ist sozusagen dein vorletzter, Kebo.

0: Rätselraten ist groß. Wer ist das? Wie heißt der Song? Ich sag's mal so.
1: Mr. Hurley und die Pulver.
0: Gwen Stefani singt sich hier eine schöne Ballade aus dem Leib und ihr wisst nicht, was es ist.
2: Gwen Stefani.
1: Ja, Gwen Stefani.
0: Aber im Endeffekt brauchen wir ja nur das Jahr und dass da drei Karten liegen. 83, 61, 81, 82.
1: Ich hatte mich schon auf 85 festgelegt und bleib auch dabei, aber ich würde das jetzt, glaube ich, auch ein bisschen ändern. Aber wie heißt denn nochmal die Band
0: von? Soll ich dir jetzt sagen?
1: Ja, ich habe mich festgelegt, also ja.
0: No Doubt.
1: Ja, verdammt!
0: Oh Mann! Okay.
1: Ja.
0: Lars hat No Doubt Don't Speak rausgebracht.
2: Ja, das muss ja 79 gewesen sein, weil Kebo ganz klar falsch liegen muss.
0: Ah, okay, alles klar. Also, du hast dich auf 85 festgelegt.
1: Ja, aber ich würde jetzt sogar, also ich habe mich festgelegt, es passt, aber ich glaube, ich würde jetzt sagen, so kamen wir gerade ein bisschen später raus.
0: Na klar, die Band 90, war aktiv
1: 90.
0: ab 86 bis 2004. Dann hat sich Gwen Stefani solo gemacht.
1: Ja.
0: Und das ist ein 96er Song.
1: Oh,
0: die Karte bekommst du.
1: Juhu.
0: Damit steht es 4-2. Aber Lars, wir haben ja noch eine Schnellraterunde. Und wir haben hier noch drei Songs liegen. Aber wir spielen nur zwei davon. Der dritte Song ist dann vermutlich, falls wir eine Entscheidung brauchen. Lars, hier ist sozusagen dein letzter langer Song, bevor es in die Schnellraterunde geht, für diese Stunde. Und das Teil solltest du easy einsortiert bekommen.
1: Easy. 2027.

0: alle, die jetzt schon 7 Stunden dran sind und unser Hitze-Spezial hören, vorher noch in der Rockin' Radio Rock Party, unser Rockin' Radio Chef, der Peer, mit dem hast du angefangen heute, also gestern, mittlerweile. Und da war dieser Song auch dabei. Ich habe dann fälschlicherweise, es tut mir immer noch leid, Kebo, ihm einen Tipp gegeben, ohne es zu wissen. Deswegen will ich dir den gleichen Tipp geben. Kylie Minogue hat diesen Song gecovert, 25 Jahre nachdem er erschienen ist.
1: Oh so.
0: Und du hast da nur 81 und 88 liegen. Deswegen glaube ich, kann ich das sagen.
1: Ja, das glaube ich auch fast. Keine Ahnung, 52.
0: 52, boah, damit ist er gut. Erinnerst du dich noch, welches Jahr das
2: war? Ich erinnere mich nicht mehr. Ich fand es nur gerade lustig, dass du gesagt hast, ob da nicht aus den 30ern kommen könnte. Ich weiß nicht, ob du das ernst gemeint hast.
1: Das hört sich so alt an, der Song. Also, ja, nee, der kommt nicht aus den 30ern. Aber
0: wir hatten auch schon 30er-Songs
2: in der Sendung. Keine Ahnung. Was hast du gesagt?
1: 52.
2: Ich sag 63.
0: Damit bist du bombastisch gut. Wenn du jetzt noch seine letzte Zahl genommen hättest, wärst du richtig. 62. Und damit steht es 3 für Lars und 4 für Kebo.
2: Ich habe einen Vorteil.
1: Und deswegen liegt Kebo jetzt falsch.
0: Und du hast angefangen, Lars. Das heißt, der letzte Longsong der Stunde, bevor wir in die Schnellraterunde gehen, der ist jetzt für dich, Kebo.
3: See you later, alligator.
2: What the fuck?

0: So, Cabo, welches Jahr?
1: Was war das? See you later, Alligator.
0: After Wild Crocodile, ja?
1: Was?
0: So heißt der Song, See you later, Alligator, ja. After Wild Crocodile.
1: Ah ja, wann kam der raus? Vor oder nach 63 ist bei mir die Frage.
0: Mhm.
1: Ich
0: das
1: sag,
0: ist deine älteste Karte?
1: Ich sag, der kam zwischen 63 und 81 raus. Ich sag, der ist 67.
0: Hat er recht oder bleibt die Karte bei mir, Lars?
2: Na, der ist jetzt in den 50ern.
0: Ja. Also, dieser Song ist 56 erschienen und kommt damit vor das Jahr 63, das bei dir da liegt. Und der offizielle Song war Rock Around the Clock.
1: Da atmet er durch.
0: Und der offizielle Song, mit dem offiziell der Rock begründet wurde, war 54 mit Rock Around the Clock. Und das Teil hatte Peer. Und jetzt machen wir schnelle Raterunden.
2: Also, ich wollte,
0: bis zum geht nicht mehr, ja?
2: Ich wollte gerade schon See You Later Alligator sagen, aber ich habe ja doch noch eine Chance jetzt.
0: Du hast eine Chance. Du legst jetzt nur noch eine Karte hinten dran. Du hast 3. Cabo hat 4 und jetzt holen wir ganz schnell auf mit diesem Song, das weißt du. Und mehr spiele ich davon noch nicht.
2: Wind of Change,
1: AC/DC.
2: AC/DC, ganz klar. Och Gott, aber wann war denn das?
0: Ist ja völlig egal, du hast hier 88, 81, 92 liegen, sag's mir. Das weißt du, das weiß jeder. Außer dir vielleicht. Okay.
1: Alarm.
0: Also wir haben keine Zeit mehr. Wir sind schon drüber.
2: Da war irgendwas bei dem Song, irgendein besonderes Event und wahrscheinlich mache ich jetzt den gleichen selben Fehler wie bei Lynyrd Skynyrd und sage, dass es nach 88, obwohl es eigentlich vor 81 ist, aber.
0: Skinman, ja. Und dann sagt dir der Kevo, welches besondere Event das war. Man merkt schon, dass es Schauspieler ist. Ne? Schauspieler hat hier ganz schön den Leidenden. Du musst dich beeilen, wir haben keine Zeit mehr.
1: Das ist deine Zeit.
0: Das geht von deiner Zeit weg. Ich glaube, Cabo kann dich zu viel erklären.
2: The Wind of Change war vor 81.
0: Vor 81. Was war das Besondere?
2: Nein, es war nach 88.
0: Jetzt hast du dich schon festgelegt.
2: Es war nach 88.
0: Jetzt hast du dich festgelegt.
2: Das, was ich vorhin gesagt habe.
0: Festgelegt.
1: Also,
0: sorry.
1: Da war so eine Mauer und so eine Wende.
0: Und somit bleibt die Karte bei mir. Ja. Und, Cabo, hier kommt dein Song.

0: die einfach Cinderella rausgebracht haben. Die Band hat nur 4 Jahre existiert.
1: Wow, das weißt du. Sehr gut.
0: Und das war auf jeden Fall in den 70ern.
1: Sag mal, welche, wo, zwischen welche Karten du es legen würdest.
0: Zwischen 63 und 81. Der Song kam... Zwischen 63 und 81. Der Song kam... 76 raus. Okay.

0: Ich habe es umstrukturieren, sie haben aufgehört, sie haben sich andauernd
1: gestritten. Schade, es ist so schade, ich hätte mehr von denen.
0: So richtig erfolgreich waren es aber genau in den 4 Jahren, die du angesprochen hast. Aber Lars muss aufhören, wir müssen uns beeilen. Lars, hier kommt dein Song, da ist der 88, 81 und 82 liegen und es wird so schwer.
2: Nicht ganz hatte das, aber...

0: 62, 81, 88. Davor, dazwischen, drauf oder danach.
1: Das ist nicht, heute nicht mein Tag, deswegen liege ich jetzt bestimmt wieder falsch. Aber zwischen 81 und 88.
0: Würdest du sagen, hat er recht?
2: Würde ich ist auch sagen.
0: Alphaville Forever ist, Young dann rausgekommen? Ich hätte es in die gleiche Zeit gelegt, ist aber falsch. Im gleichen Jahr rausgekommen.
3: Wie was?
0: Wenn mich nicht alles täuscht, hast du da ein kleines Problem, Lars?
3: Wann kam denn der Song jetzt raus?
0: 84, ist doch okay. Ja. Lars, schau doch nochmal drauf. Wann ist er für dich rausgekommen?
1: Ja, trotzdem.
0: Hä? Achso, ich wollte ein bisschen stressen.
3: Ja. Passt doch.
0: Ja, ich wollte nur ein bisschen ärgern. Alles gut. Du bist schon aus dem Studio rennen. Ich wollte sagen, der ist auch 91 rausgekommen und habe mir gedacht, das kann ich dem guten Lars jetzt nicht antun. So wie der hier gerade am rausgehen sagt. Komm, wir machen weiter. Lars, tut mir leid, ich mache das auch nie wieder. Versprochen.
3: Er wird es wieder tun.
0: Ja. Hier ist dein Song geworden.

0: Also ich wüsste es tatsächlich. Also ich kenne auch die Hintergrundstory zu dem Song. Also ich glaube, ich muss dich nicht fragen, wer das ist und wie der Song heißt. Ich brauche eigentlich nur ein Ja von dir.
1: Ich weiß nicht, von wem das ist. Ich habe Bananarama gesagt, aber das ist, glaube ich, falsch. Komplett falsch. Ich sag zwischen 82 und 96.
0: Mhm.
1: Und ich sag einfach mal 87.
0: Lars?
2: Ganz klar vor 63.
0: Du bist sau gut, Kevo. Only Time, das ist nämlich Enya, wurde 2000 rausgebracht und war dann die Hymne bei 9/11. Und das war eben ihr allererster Hit, Orinoco Flower, 88 rausgekommen.
1: Crazy.
0: So, wie viel hast du denn, Kevo?
1: 1, 2, 3, 4, 5, 6.
0: Lars hat nur 4. Dann würde ich sagen, gehen wir in die Endrunde. Wir haben jetzt noch 4 kurze Songs. Das heißt, Lars, du musst jetzt auf jeden Fall bei dem Song hier richtig liegen, sonst ist jetzt schon vorbei.

0: bei 62, so will, 81, 84 Reise, und 88 die Perfektion ist das
1: der besten Art und das ist nach 88.
0: Hast du auch ein genaues Jahr für mich?
1: Das ist mal wieder da, wo ich geboren bin, natürlich 96.
0: Ah, okay. Ja. Gab's die Sportfreunde Stiller 96 mit deinem Kompliment schon?
2: Das weiß ich nicht. Ich sag aber, der kam 2008 raus.
0: Okay. Ja. Also, 30 Jahre haben sie jetzt gefeiert und der Song ist aus dem Jahr 2002.
2: Oh, auf jeden Fall 2002.
0: Nach, auf jeden Fall nach 88.
1: Genau die Mitte von uns, unentschieden. Also,
2: Das ist aber das Größte.
3: Und für mich. Kebber, ich weiß nicht, was du da alles vor dir liegen hast.
2: 63, 71, 81, 82, 88, 96.
3: Und das Problem, das wir jetzt haben...
2: Hau's einfach raus.
3: Diesen Song, den ich dir jetzt vorspiele, kann der entscheidende sein.
2: Hau einfach raus.
3: Hier ist er für dich. 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Oh, das ist...

0: gemein, ich weiß.
1: Pretty Woman.
2: 60er. Aber
0: 63 hast da liegen.
2: Boah, ganz
0: vor
2: ehrlich.
0: Vor 63 oder nachher?
2: Ganz ehrlich, nach 63, da kam 65, kam 67 raus.
0: Roy Orbison mit Pretty Woman
2: kam. Ich könnte erzählen, wie der Song zustande kam und hin und her. Wann er rauskam, weiß ich nicht. Ich kann dir sagen, dass seine Frau wollte shoppen gehen und dann hat er ihr Geld gegeben und sich dann gedacht, hey, jetzt schreibe ich da einen Song rüber. Und
0: Und deswegen hat die gleiche Szene in den Film Pretty Woman geschafft. Verstehe.
2: Was nicht, willst du denn sagen, Lars? Mich was verwirrt?
1: 1962.
0: Ha, du willst es vor 63 legen. Ja. Wenn er jetzt auf dich gehört hätte, würde er die Karte nicht kriegen. Aber da er nicht auf dich gehört hat, kriegt er die Karte und hat das Spiel gewonnen.
1: Warte mal, Kevin, Vorschlag, guck mal. Es gibt ja noch zwei Karten. Ja?
0: Mhm. Ja. Eigentlich gibt's noch einen Longsong, mit dem ich rausgehen wollte.
1: Longsong. Wir machen eine Alles-oder-Nichts-Runde.
2: Wer näher
1: an dem Longsong liegt,
0: es steht von einfach, her, gewinnt. Es steht einfach 5-3 für Kebo und ihr könnt es später irgendwann mal ausschalten.
1: 5-3?
0: Nicht?
1: 4-2.
0: 4-2.
1: Ja, 4-2. Wer näher an dem Jahr des Longsongs dran liegt, Kebo, dann,
2: Okay.
1: Ja.
2: Ich bin, nein.
0: Pass auf, ich sag's mal so, ich spiel den Song ab und dann kannst du immer noch sagen, ob du auf den Deal eingehst oder nicht, okay?

0: Da weigere ich mich, irgendwas zu sagen.
1: Willst du auf den Deal eingehen?
0: Also, wieso sollte ich auf den Deal eingehen?
1: Natürlich brauchst du auf den Deal nicht eingehen. Du hast gewonnen, aber ich weiß auch ganz genau, dass du es ja von diesem Song genau kennst. Und damit ist Lars raus und damit hat er eh gewonnen.
0: Aber ich hab doch, hä?
1: Ja, Lars hatte gerade vorgeschlagen, dass die Karte hier alles oder nichts ist.
0: Ach so.
1: Also kannst du auf den Deal auch eingehen, weil das weißt du auswendig im Schlaf.
0: Ja, leider.
2: Ja, dann herzlichen Glückwunsch, Kebo.
1: Ja. Dann beende ich jetzt das Ganze mit einem Longsong und wir gehen langsam und entspannt nach Hause.
0: Ja, doch.
2: Ja. Okay. Ich freue mich in den Schlaf.

0: das Teil hier ist nicht der letzte Song. Das wäre der letzte kurze Song zum Erraten gewesen. Wir verabschieden uns aus der Sendung und ich glaube, Lars wird eh die nächsten Tage wieder auf dich zukommen, weil ich will. Wir spielen das dann vermutlich in der Rock and Media Rock Party aus. Wir machen es genauso wie letzte Woche. Cabo Weekend Crusher, immer letzter Freitag.
1: Oh, Samstag?
0: Ja, letzter Freitag im Monat von 18 bis 22 Uhr. Und, ich habe es vergessen.
1: Erster Freitag, 18 bis 20.
0: Und mal gucken, ob es seit letzter Woche gelernt hat. Lars, Podcast-Chef vom Dienst, wann kommen die Podcasts raus bei Max Nier?
1: Ich glaube, jeden Donnerstag um 12 Uhr, jeden Sonntag um 16 Uhr.
0: Ja. Ah, sehr gut. Dann danke ich, dass ihr mitgemacht habt.
1: Danke, dass wir mitmachen durften.
0: Gerne, ich bin mal gespannt, wann es die nächste Auflage gibt. Lars fängt vermutlich jetzt schon an.
1: Ich bin zu deprimiert. Ich höre jetzt auf.
0: Okay,
2: Karriereende. Hat sein Mikrofon in den Nagel gehängt.
0: Dann passt ja. Ich hoffe, Conny, es tut uns leid, dass wir so fürchterlich überzogen haben.
1: Nein,
0: du wirst es uns verzeihen. Conny ist der Chef von Max Neo. irgendwie schon. Ja. Aber wir werden noch weiter überziehen, weil, ja.
2: Ich würde jetzt eigentlich sagen, tut, was ich nicht auch tun würde und fällt in keinen Briefkasten.
0: Du wolltest dir doch letzte Woche einen Song wünschen. Jetzt darfst du dir einen Song zum Abschied wünschen. Ja,
2: also ich hätte wirklich gern Eddie Grant mit Gimme Hope, Joanna.
0: Gerne doch,
2: Kevin. Von 88, glaube ich.
1: Joanna, Gimme Hope. Tschüss. Ja, Kevo, ganz einfach. Du bist definitiv einfach geiler als ich.
2: Ich bin der Goat, danke.